0: Die 87-Jährige war im Rahmen einer Zwangsräumung aus ihrer Wohnung in Madrid geholt worden, in der sie seit 70 Jahren wohnte. Ein Investor hatte die Miete auf über 2.600 Euro erhöht. Linke Parteien im Parlament schließen sich jetzt den Forderungen der Protestierenden an und fordern Gesetze gegen Mieterhöhungen und Zwangsräumungen. Der Chat-GPT-Entwickler OpenAI stoppt wegen Sicherheitsbedenken die Veröffentlichung eines neuen KI-Modells. Das hat der für Sicherheit zuständige Manager des Unternehmens dem Wall Street Journal gesagt. Ein Grund sei, dass die Software nach Tests nicht immer ehrlich darüber geantwortet hatte, was sie unternommen oder nicht unternommen hatte. Der neue Fußball-Bundestrainer Jürgen Klopp arbeitet nach zwei sieglosen Spielen der deutschen Mannschaft an einer erfolgreicheren Aufstellung. Für das Nations League-Spiel am Donnerstag gegen Serbien will er weiteren neuen Spielern eine Chance für einen Einsatz geben. ARD-Sportreporter Tim Brockmeier.
1: Erstmals hat Jürgen Klopp alle 25 Spieler seines Kaders Nummer 2 auf dem Platz. Nur 6 Akteure aus Kader 1 sind im Teamquartier geblieben. Das neue Ensemble besteht damit aus einigen wenigen etablierten Nationalspielern wie Serge Gnabry, Nico Schlotterbeck oder Florian Wirtz und ganz vielen Debütanten, die vorspielen dürfen. Unter anderem Said Elmala, Mika Bauer, Finn Jelsch, Felix Keidel oder auch Deri Scherhand gehen ins große Auswahlverfahren. Gleich 9 Spieler sind dabei, die noch kein einziges Länderspiel bestritten haben.
0: Das Wetter in Deutschland. Nachts ist es teils klar, teils bewölkt. Vereinzelt aber auch neblig. Im Norden und Nordwesten gibt es stellenweise Schauer und es kann auch zu Gewittern kommen. Die Tiefstwerte 17 bis 7 Grad. Am Tag im Süden häufig Sonnenschein. Im Nordwesten neben dichten Wolken vorübergehend auch sonnige Phasen. Maximal 19 bis 30 Grad. 2:03 Uhr.
2: So, wir gucken auf die Straßen. Ich hole tief Luft, weil es immer noch ganz viele Sperrungen gibt. Geht los auf der A1 Lübeck Richtung Hamburg. Da ist die Norderelbbrücke in beiden Richtungen wegen eines Schwertransports bis ca. 5 Uhr früh mehrfach kurzfristig gesperrt. Die A7 Kassel Richtung Hannover ist zwischen Kreuz Kassel Mitte und Kassel Nord nach einem Unfall gesperrt. Die A29 Oldenburg Richtung Wilhelmshaven ist zwischen Oldenburg-Ohmstede und Kreuz Oldenburg Nord wegen einer Nachtbaustelle bis Freitag in der Zeit zwischen 19 und 5 Uhr gesperrt. Die A40 Duisburg Richtung Essen ist zwischen Kreuz Duisburg und Kreuz Kaiserberg wegen Bauarbeiten in beiden Richtungen bis zum 5. Oktober gesperrt. Die A42 Dortmund Richtung Kamp-Lintfort ist zwischen Herne-Baukau und Herne-Krange wegen Bauarbeiten in beiden Richtungen bis Dienstagmorgen gesperrt. Die A52 Mönchengladbach Richtung Düsseldorf ist zwischen Kreuz Nersen und Kreuz Karst bis Donnerstagmorgen wegen Bauarbeiten gesperrt. Die A81 Singen Richtung Stuttgart ist zwischen Rottweil und Oberndorf wegen einer Baustelle bis 4 Uhr morgens gesperrt. Der Verkehr wird in Rottweil abgeleitet. Dann nochmal die A81 Singen Richtung Schaffhausen. Die ist zwischen Hilzingen und Gottmadingen in beiden Richtungen wegen Wartungsarbeiten im Halsbergtunnel bis 6 gesperrt. Umleitungen sind auch da eingerichtet. Und zum Schluss die A565 Meckenheim Richtung Bonn. Die ist zwischen Bonn-Poppelsdorf und Bonn-Endenich wegen Bauarbeiten in beiden Richtungen bis 6 gesperrt. Kommt gut durch.
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2: Laura Dahm ist hier und wir müssen über ein Kleid sprechen. Ja, ein Kleid von Olivia Rodrigo, das viral gegangen ist. Wieso, weshalb, warum? Checken wir gleich mal ab in der Jungen Nacht nach 3 Songs.

0: So, die darf ja auch singen, die Sienna Spyro, bevor wir über ein Kleid sprechen müssen, das am Wochenende viral gegangen ist. Obwohl das noch nicht mal einen Nieselregen aushält. Es geht nämlich um das Kleid von Olivia Rodrigo. Im Herbst dementsprechend komplett nutzlos. Auf der Bühne aber ein richtiger Hingucker. Aber von vorne. Claudi Franzen aus dem Nacht-Team, hol uns mal ab. Was war da los?
1: Olivia Rodrigo hatte beim Tourauftakt in Connecticut nämlich dieses kurze weiße Kleid an. Für den Song The Cure ist sie nämlich auf eine B-Stage gewechselt, mitten ins Publikum. Da hat es dann richtig heftig angefangen zu regnen und das Kleid hat sich komplett aufgelöst.
0: Ey, das habe ich gesehen bei Insta. Stimmt, jetzt checke ich das. Okay, aber ey, die Show, die war doch Indoor, ne? Da heißt, dieser Platzregen, da war jetzt nicht zufällig. Deswegen kann man sagen, Olivia war natürlich vorbereitet und nicht auf einmal nackig, ne?
1: Sie hatte ein knallrotes Kleid drunter. Also es war auf jeden Fall einer der Momente der Show. Und die Designerin, die hat später auch ein Video davon geteilt und geschrieben, wie stolz sie ist. Sie hatte nämlich 2016 bei einer Fashion-Show wohl schon mal so eine ähnliche Szene kreiert mit Models, die mit Regenmäntel unter riesigen Duschen stehen und deren Klamotten dann weggewaschen werden und darunter haben sie dann halt erst die Designs an, die sie bei der Show präsentieren.
0: Aha, also kann man sagen, sie ist Expertin für Kleider, die sich auflösen.
1: So, steht das da wahrscheinlich auf ihrer Karte.
0: Geil.
1: Also Olivia Rodrigo hat sie auf jeden Fall extra für die Tour beauftragt. Sie hat sich für das ganze Setup richtig krass viel Mühe gegeben. Die Bühne, der Steg nach vorne ins Publikum, alles war komplett voll mit so weißen und rosa Blüten, also ein riesen Blumenmeer. Da haben Vögel gesungen, da haben Grillen gezirpt vor der Show.
0: Alter.
1: Echt Wahnsinn. Also ja. Olivia Rodrigo ist jetzt erstmal bis Ende Februar in den USA auf Tour und dann kommt sie zu uns nach Europa. Am 1. und am 2. April ist sie in München.
0: Ach, guck an. Könnte sich also vielleicht lohnen, sich da ein Kärtchen zu kaufen. Aber dann, Leute, denkt dran, zieht euch was an, was sich nicht auflöst, wenn es nass wird. Oder wenn doch, dann habt auf jeden Fall was drunter.

0: Ach Leute, ihr seid super. So wie immer hier nachts. Ihr seid auf jeden Fall auch eine große Hilfe. Hier gibt es nämlich heute Nacht so viele Verkehrsmeldungen, dass ich teilweise kaum noch Puste habe, um weiter zu moderieren. Deswegen habe ich gesagt, meldet euch unbedingt rein. Und Hörer Max hat er natürlich sofort gemacht.
1: Ein wunderschön in die Runde. Oder ist es überhaupt wunderschön, wenn so viele Meldungen sind, wenn so viel gesperrt ist? Ich weiß es nicht. Auf jeden Fall liebe Grüße an alle da draußen. Ich fahre gerade von der Arbeit nach Hause. Ich kann auch nicht mehr und bin gleich einfach nur noch froh, im Bett zu liegen. In diesem Sinne, eine gute Nacht. Ciao.
0: Ja, Max, dann wünsche ich dir auch schon mal eine gute Nacht. Und wie gesagt, ich freue mich, wenn ihr euch weiter reinmeldet und wir uns die Redezeit hier so ein bisschen teilen, damit ich zwischendurch mal durchatmen kann. Und ihr könnt euch auch wirklich noch zu dem Thema reinmelden, was ihr so aufschiebt. Da quatschen wir nämlich heute Nacht drüber, über Aufschieberitis, wenn man das so nennen kann. Was schiebt ihr auf, wo ihr gar keinen Bock drauf habt? Meldet euch rein, 022 156 7893 mal die 1. 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

0: halb drei ist es. Wir gucken auf die Straßen. Geht los auf der A1 Lübeck Richtung Hamburg. Da ist die Norderelbbrücke in beiden Richtungen wegen eines Schwertransports bis ca. 5 Uhr morgens mehrfach kurzfristig gesperrt. Die A29 Oldenburg Richtung Wilhelmshaven ist zwischen Oldenburg-Umstede und Kreuz Oldenburg-Nord wegen einer Nachtbaustelle bis Freitag in der Zeit zwischen 19 und 5 Uhr gesperrt. Die A40 Duisburg Richtung Essen ist zwischen Kreuz Duisburg und Kreuz Kaiserberg wegen Bauarbeiten in beiden Richtungen bis zum 5. Oktober gesperrt. Die A42 Dortmund Richtung Kamp-Lintfort ist zwischen Herne-Baukau und Herne-Krange wegen Bauarbeiten in beiden Richtungen bis Dienstagmorgen gesperrt. Die A52 Mönchengladbach Richtung Düsseldorf ist zwischen Kreuz-Nersen und Kreuz-Karst bis Donnerstagmorgen wegen Bauarbeiten gesperrt. Die A81 Singen Richtung Stuttgart ist zwischen Rottweil und Oberndorf wegen einer Baustelle bis 4 Uhr morgens gesperrt. Da wird der Verkehr in Rottweil abgeleitet. Dann nochmal die A81 Singen Richtung Schaffhausen ist zwischen Hilzingen und Gottmadingen in beiden Richtungen wegen Wartungsarbeiten im Halsbergtunnel bis 6 gesperrt. Da sind Umleitungen eingerichtet. Und zum Schluss die A565 Meckenheim Richtung Bonn. Die ist zwischen Bonn-Poppelsdorf und Bonn-Endenich wegen Bauarbeiten in beiden Richtungen bis 6 gesperrt. Kommt gut durch.
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0: Oh, Kathleen, ich glaube, das fühlen sehr, sehr viele Hörer hier. Kathleen hat sich nämlich reingemeldet und schreibt, ich schiebe schon die ganze Zeit auf, den Keller aufzuräumen und Sperrmüll zu bestellen. Boah, ja ey, Kellerräume, ich weiß nicht, wie es euch geht, aber ich schaffe das nie, die ordentlich zu halten. Meiner ist wirklich eine Katastrophe und der von Kathleen offensichtlich auch. Und das aufzuschieben, ey, vollkommen okay. So, jetzt ihr, was schiebt ihr auf? Meldet euch rein unter der 0221 567 893 mal die 1. Ich bin Laura Dahm und das hier sind Linkin Park.

Santos in der jungen Nacht. Ey, und den Song hier, oh, wie ich den feier, Leute. Wie geil, dass der hier bei uns in der jungen Nacht läuft. You Somebody von den Kings of Leon. Und das ist ja so ein Song, ich weiß nicht, ob er Hitstar zockt, aber ich liebe dieses Spiel. Und da kommt er ja immer mal wieder. Und ich wüsste jetzt auf Anhieb aber schon wieder nicht, wann er rausgekommen ist. Ihr? Falls nicht, gut, dass ihr mich habt. Habe ich gerade nochmal gecheckt. 2008, genauer gesagt Dezember.

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0: 3:15 in der jungen Nacht. Falls ihr gerade zu Hause abhängt, nicht pennen könnt, ist es auf jeden Fall schon mal eine gute Sache, mir hier im Radio zuzuhören. Und falls ihr nebenbei noch Bock habt, zum Beispiel was zu zocken, dann habe ich jetzt was für euch. Beziehungsweise unser Spielemann Tobi Winke aus dem jungen Nacht-Team, der hat nämlich ein Spiel mitgebracht. Und Tobi, die Mucke, die klingt schon mal strange und erinnert dich auch an Stranger Things, ne, sagst du?
1: Es geht um Control Resonant. Und ja, das sieht dann auch so ein bisschen aus wie diese Schattenwelt-Sachen bei Stranger Things. Wir sind halt in New York und die Gegner, die sind rot und schwarz, ne, und glühen halt so ein bisschen und tauchen urplötzlich aus Rissen auf. Straßen gehen teilweise senkrecht in den Himmel, es gibt riesige Abgründe. Also es hat schon so ein bisschen was Mystisches, sag ich mal.
0: Klingt auf jeden Fall wirklich strange. Was müssen wir denn da genau machen?
1: Ja, das ist ziemlich simpel.
2: Dein Job besteht darin, das FBC und die Bürger New Yorks zu unterstützen und mir zu gehorchen. Wenn du helfen kannst, tu es.
1: Klare Befehlskette, ne? New York unterstützen und von dieser Anomalie halt befreien, die das alles durcheinander bringt. Ja, und wenn diese Anomalie Menschen befällt, dann werden die zu sogenannten Resonanten.
0: Okay, deswegen auch der Titel, ne?
1: Und dieses FBC, was angesprochen wurde, ist das Federal Bureau of Control. Also so eine geheime Behörde, die eben so übersinnliche Phänomene untersucht. Und Dylan, unser Held, der lag jahrelang im Koma in diesem FBC und hat auch übersinnliche Kräfte. Was die kann, das kannst du dir aussuchen und deinem Spielstil anpassen.
0: Cool. Aber was sagst du, insgesamt eine Empfehlung?
1: Ja, absolut. Man muss sagen, die Story, die ist so ein bisschen wirr, vor allen Dingen, wenn du den ersten Teil nicht kennst. Und wer den ersten Teil kennt, was wir im ersten Teil in einem Gebäude an Chaos mit der Schwester hatten, haben wir jetzt in ganz Manhattan mit dem Bruder. Ist ein wirklich sehr gelungenes Actionspektakel.
0: Ja, ich merke schon, du klingst auf jeden Fall mega hyped. Das war hier, junge Nacht, Kollege Tobi Winke über Control Resonant, ist jetzt ganz neu draußen für PlayStation, Xbox und den PC.

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1: Um 3 Uhr mit Klaus Reginek. Der Entwickler von ChatGPT OpenAI stoppt die Veröffentlichung eines neuen KI-Modells wegen Sicherheitsbedenken. Die neue Software habe zum Teil auf eigene Initiative gearbeitet und die Entwickler belogen, sagte ein Sicherheitsmanager des Unternehmens dem Wall Street Journal. Eigenmächtige Aktionen fortgeschrittener künstlicher Intelligenz von OpenAI hatten in den vergangenen Wochen immer wieder für Schlagzeilen gesorgt. Der Papst hat inzwischen erneut vor negativen Auswirkungen künstlicher Intelligenz gewarnt. Gefahren, die davon ausgingen, müsse man ernst nehmen, so Leo der 14. Anna Giordano.
2: Er antwortete damit auf die Frage eines Journalisten danach, ob KI tatsächlich die Welt zerstören könne, so wie es einige Mitarbeiter von Tech-Unternehmen behauptet hatten. Leo der 14. sagte, Panik sei hier nicht angebracht, er selbst könne nachts gut schlafen. Allerdings glaube er nicht, dass die Warnungen von KI-Spezialisten vorgetäuscht seien, um wirtschaftlichen oder anderen Profit daraus zu ziehen. Der Vatikan habe eine KI-Kommission eingerichtet, die mit dazu beitragen solle, dass KI nicht an den Punkt gelange, an dem sie die Menschheit zerstört, so Leo der 14.
1: Russland hat die Vermögenswerte des Düsseldorfer Lebensmittelkonzerns Metro AG beschlagnahmt. Kreml-Chef Putin hat ein entsprechendes Dekret unterschrieben. Grund sei, so der Kreml, die Einstufung des Heimatlandes von Metro Deutschland als unfreundlich. Der Metro-Konzern hatte bislang in Russland rund 90 Filialen mit

0: mehr als 10.000 Mitarbeitenden betrieben. In den vergangenen Wochen sind bereits die Vermögenswerte mehrerer europäischer Unternehmen auf russische Firmen übertragen worden, darunter die des Schweizer Unternehmens Nestlé und der französischen Supermarktkette Auchan. In Oslo werden heute die Free Media Awards verliehen. Die Auszeichnung würdigt kritischen und unabhängigen Journalismus in Osteuropa. Sie wird gemeinsam von der Hamburger Zeitstiftung Bucerius und der norwegischen Stiftung Frit Urt vergeben. Aus Stockholm dazu ARD-Korrespondent Christian Stichler.
1: Besonders viel Aufmerksamkeit wird Andrei Aleksandrow bekommen. Der Journalist und Medienmacher aus Belarus saß bis vor wenigen Wochen noch in seiner Heimat in Haft. Erst vor kurzem war er ins Nachbarland Litauen abgeschoben worden. Zu den weiteren Preisträgern gehört der ukrainische Kriegsreporter Mikhailo Tkatsch, der für seinen investigativen Journalismus in Zeiten des Krieges geehrt wird. Einen Preis erhält auch das unabhängige russischsprachige Online-Medienunternehmen Vyotska sowie Faktor TV aus Armenien. Die Free Media Awards werden seit 2004 verliehen, immer im Wechsel zwischen Norwegens Hauptstadt Oslo und Hamburg.
0: Das Wetter in Deutschland, nachts teils klar, teils bewölkt, im Norden und Nordwesten teilweise Schauer bei 17 bis 7 Grad, morgen häufig Sonnenschein bei maximal 30 Grad, 3:03.
2: Und da gucken wir auf die Straßen, geht los mit der A1, warum singe ich das? Wir gucken auf die Straßen, geht los mit der A1 Lübeck Richtung Hamburg. Da ist die Norderelbbrücke in beiden Richtungen wegen eines Schwertransports bis circa 5 mehrfach kurzfristig gesperrt, also 5 Uhr morgens. Dann die A29 Oldenburg Richtung Wilhelmshaven, die ist zwischen Oldenburg-Omstede und Kreuz Oldenburg-Nord wegen einer Nachtbaustelle bis Freitag zwischen 19 und 5 Uhr gesperrt. Die A40 Duisburg Richtung Essen ist zwischen Kreuz Duisburg und Kreuz Kaiserberg wegen Bauarbeiten in beiden Richtungen bis zum 5. Oktober gesperrt. Die A42 Dortmund Richtung Kamp-Lintfort ist zwischen Herne-Baukau und Herne-Krange wegen Bauarbeiten in beiden Richtungen bis Dienstagmorgen gesperrt. Die A45 Hagen Richtung Gießen ist zwischen Dillenburg und Herborn-West nach einem Unfall gesperrt. Die A52 Mönchengladbach Richtung Düsseldorf ist zwischen Kreuz Nersen und Kreuz Karst bis Donnerstagmorgen wegen Bauarbeiten gesperrt. Dann die A81 Singen Richtung Stuttgart ist zwischen Rottweil und Oberndorf wegen einer Baustelle bis 4 gesperrt. Der Verkehr wird in Rottweil abgeleitet. Dann die A81 nochmal Singen Richtung Schaffhausen. Die ist zwischen Hilzingen und Gottmadingen in beiden Richtungen wegen Wartungsarbeiten im Halsberg-Tunnel bis 6 gesperrt. Auch da gibt's Umleitungen. Und zum Schluss noch eine Sperrung von der A565 Meckenheim Richtung Bonn. Die ist zwischen Bonn-Poppelsdorf und Bonn-Endenich wegen Bauarbeiten in beiden Richtungen bis 6 gesperrt. Da aber nichts gesperrt. Gute Fahrt.
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2: Hörerin Marion hat sich reingemeldet und schreibt: Hey Laura, ich schiebe ständig auf, meinen Kleiderschrank auszumisten und mich von Kleidungsstücken zu trennen. Ja, Marion, das fühle ich sehr. Und Marion schreibt das, weil wir heute hier über Aufschieberitis quatschen. Und da könnt ihr euch reinmelden unter der 0221567893 mal die 1. Und Marion fragt so: Was mache ich denn jetzt? Ich habe auch echt irgendwie Schuhe, die ich nie trage und die sind einfach viel zu schade zum Wegwerfen. Und ich sag euch jetzt mal was. Wisst ihr, was ich hier gerade gemacht habe, während die Songs liefen und Nachrichten liefen? Habe ich Sachen online reingestellt, die ich verkaufe. Ich habe das nämlich auch ständig immer aufgeschoben, aber jetzt habe ich damit mal angefangen. Ey, und es ist voll geil, Leute. Ich mache voll viel Kohle hier die ganze Zeit, indem ich meine Klamotten online verkaufe. Und dann kann ich mir ohne schlechtes Gewissen neue verkaufen. Also kleiner Tipp von mir.

0: Back to Black um 3.16 Uhr. Und jetzt Achtung, Leute, wir entfalten jetzt unser
1: Potenzial!
0: Ja, sind wir wahrscheinlich alle wach. So klingt es auf jeden Fall gerade bei Instagram und Co., weil da geht mal wieder ein neuer Trend rum, der Winter-Arc. Ja, und Fitness-Freak Maxim aus dem Jünger-Nacht-Team ist da natürlich auch voll am Start. Aber Maxim, was ist denn dieser Trend überhaupt?
2: Okay, also, wichtig ist jetzt erstmal nur, wir gehen jetzt 3 Monate in Tunnel. Wir setzen unsere Scheuklappen auf. Es gibt nur noch Fokus, Fokus, Fokus für uns. Wir werden jetzt krass. Andere Menschen fangen am 1.1. mit ihren Neujahrsvorsätzen an. Dann sind wir schon fertig, weil wir Oktober bis Dezember jetzt richtig durchdrehen, an uns arbeiten.
0: Okay, ich merke schon, du bist ultra hyped und der Start ist 1. Oktober, also in 2 Tagen. Aber ey, Maxim, ne, du hast ja eine Sache jetzt schon mal gemacht, die du dir vorgenommen hast. Und zwar ganz entspannt in eine Eistonne steigen.
3: Wie hinsetzen?
4: Du musst runter mit dem ganzen Schulter unter Wasser. Du atmest jetzt einmal tief ein und dann langsam aus und dabei gehst du tief.
3: Du hast gesagt, du hast kein Eis mehr.
0: Ey, ohne Scheiß, ich kriege hier direkt mit Gänsehaut. Ich bin froh, dass ich im warmen Studio sitze. Und falls ihr euch jetzt fragt, warum macht Maxim so einen Scheiß? Warum dieser Trend? Was soll das? Sprechen wir gleich drüber um ungefähr 3:45 hier in der Jungen Nacht.

0: Also, ihr habt echt alle ein Problem mit euren Kleiderschränken. Hörerin Marion hat sich vorhin schon reingemeldet, dass sie es ständig aufschiebt, ihren Kleiderschrank auszumisten und alte Sachen loszuwerden. Und Hörer Matthias, der hat ein ähnliches Problem.
1: Seit Monaten muss ich meinen Schrank ausräumen, weil durch Training ein bisschen breiter geworden. Klamotten wollte ich im Onlinehandel verkaufen. Hab's dann rausgeräumt aus dem Schrank und in die Babywiege gelegt. Die Babywiege unserer Tochter wird 6. Jetzt, ja, wisst ihr, warum wir so stark an Ausschieberitis leiden.
0: Finde ich einen guten Plot-Twist, Matthias. Ich denke erst, es geht um den Kleiderschrank und dann ist es die Babywiege, die seit 6 Jahren da steht. Alter, wie lange willst du es noch aufschieben? Aber okay, ich will da gar nicht judgen. Ich kenne das selber, Sachen aufzuschieben. Man hat einfach keinen Bock und denkt so, nee, mache ich morgen. Und morgen denkst du, nee, mache ich morgen. Und dann macht man es am Ende nie. Was schiebt ihr auf? Meldet euch rein. 0221 567 893 mal die 1. Und das Reinmelden nicht aufschieben, weil ich bin nur noch 1,5 Stunden da, ne?

0: halb vier. Wir gucken auf die Straßen. Starten mit der A1 Lübeck Richtung Hamburg. Da ist die Norderelbbrücke in beiden Richtungen wegen eines Schwertransports bis circa fünf noch mehrfach kurzfristig gesperrt. Die A29 Oldenburg Richtung Wilhelmshaven ist zwischen Oldenburg-Ohmstede und Kreuz Oldenburg-Nord wegen einer Nachtbaustelle bis Freitag zwischen 19 und 5 Uhr gesperrt. Die A40 Duisburg Richtung Essen ist zwischen Kreuz Duisburg und Kreuz Kaiserberg wegen Bauarbeiten in beiden Richtungen bis zum 5. Oktober gesperrt. Die A42 Dortmund Richtung Kamp-Lintfort ist zwischen Herne-Baukau und Herne-Krange wegen Bauarbeiten in beiden Richtungen bis Dienstagmorgen gesperrt. Die A45 Hagen Richtung Gießen ist zwischen Dillenburg und Herborn-West nach einem Unfall gesperrt. Die A52 Mönchengladbach Richtung Düsseldorf ist zwischen Kreuz-Nersen und Kreuz-Karst bis Donnerstagmorgen wegen Bauarbeiten gesperrt. Die A81 Singen Richtung Stuttgart ist zwischen Rottweil und Oberndorf wegen einer Baustelle bis 4 gesperrt, also 4 Uhr morgens. Da wird der Verkehr in Rottweil abgeleitet. Nochmal die A81 Singen Richtung Schaffhausen ist zwischen Hilzingen und Gottmadingen in beiden Richtungen wegen Wartungsarbeiten im Heilsberg-Tunnel bis 6 gesperrt. Die Umleitungen sind da eingerichtet. Dann die A94 München Richtung Passau ist zwischen Malching und B12 nach Auslösung der Höhenkontrolle im Tunnel bis 4 gesperrt. Und zum Schluss die A565 Meckenheim Richtung Bonn. Die ist zwischen Bonn-Poppelsdorf und Bonn-Endenich wegen Bauarbeiten in beiden Richtungen bis 6 gesperrt. Junge, Junge, gute Fahrt euch.
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0: Jo, Laura Dahm ist hier und jetzt wollte ich hier gerade eine Nachricht vorlesen, aber ich weiß den Namen nicht. Steht nur Hallo als Absender. Okay, Hallo, hat sich reingemeldet und sagt, ey, ich nehme dich beim Wort. Ich habe vorhin gesagt, ey, wenn ihr euch hier reinmeldet ins Studio, schiebt das nicht auf, ne? Weil das ist ja heute unser Thema, Sachen aufzuschieben, weil ich bin ja nur noch bis 5 Uhr da. Und Hallo hat jetzt geschrieben, Hallo, ich sende dir eine Nachricht und ganz liebe Grüße vom Frankfurter Flughafen zu dir ins Studio. Und ich schiebe das nicht auf mit der Nachricht. Ja, finde ich geil. Nehmt mich mal hier beim Wort. Ich bin Laura Dahm. Hello.

total nice finde. Abschied nehmen von Miksu, Trettmann und UFO 361. Kleines Problem nur bei dem Song, kriege ich immer so ungefähr ab Sekunde 8 einen kleinen Schock. Ungefähr jetzt. Achtung. Da denke ich immer, der bricht ab, aber soll so.

0: Oh no, das haben sich wahrscheinlich auch viele gedacht, die diesen Trend hier mitmachen, der jetzt gerade auf Social Media rumgeht. Winter Arc ist ein neuer Fitnesstrend. Und da haben wir vorhin schon mit Kollege Maxim drüber gesprochen. Da werden Neujahrsvorsätze vor Silvester erledigt. Ja, es gibt ja bei Social Media wirklich alles Bekloppte. Und das startet jetzt tatsächlich am 1. Oktober und geht dann bis zum 31. Dezember. Einfach um allen anderen was voraus zu haben und dann wirklich entspannt ins neue Jahr zu starten. Also ich würde mal sagen, ist was für Streber. Und mein Kollege Maxim hat jetzt vorgeschlagen, mich in eine Eistonne zu setzen. Aber weil ich nicht so eine Streberin bin und ja auch hier im Studio für euch sitzen muss, hat Kollege Julian das für mich übernommen. Ja, ich bin froh, dass er das gemacht hat. Aber jetzt irgendwie noch mal kurz hier, Maxim. Du bist Fitness-Experte ja auch. Wer außer Julian und dir macht so einen Kack mit wie Winter Arc?
1: Das machen tatsächlich einige. Es gibt viele Verrückte. Ich habe mich mal umgehört.
2: Mein Winter Arc möchte ich hier auf jeden Fall durchziehen. Clean Muskeln aufbauen. Ich möchte auf jeden Fall meine Schultern verbessern. Und kontrollierter Essen.
1: So, das sagt Yannick aus Hürth. Und bei Larissa geht's auch los.
3: Mehr Sport machen, ich werde meinen Schlaf tracken, werde wieder mehr lüften, einfach frische Luft, weil auch endlich wieder die Luft kalt ist. Mehr meditieren, mehr Zeit mit meiner Familie verbringen, mich auf mich konzentrieren.
4: Kann, so. Also, kann ich da kurz einhaken? Keiner hat da was von Eisbahn gesagt. Also mit der Familie und Schlafen, das will ich ja auch machen.
0: Hey Julian, wenn man merkt, wie du leidest, aber ich finde es gut, dass du das für mich übernommen hast. Und hey, sich so Ziele zu setzen, das kann ja auch richtig gut sein, ne?
1: Deshalb eben der Appell, setzt euch Ziele, dann begrenzt auf 3 Monate für den Kopf, total cool, aber eben Ziele, wo ihr sagt, das sind individuelle Ziele, das sind Ziele nur für mich, das kann für den einen jeden Tag frische Luft der Spaziergang sein, Julian hat sich halt das Eisbad ausgesucht.
4: Genau, ich habe mir das ausgesucht, ja.
0: Genau. Aber Julian, willst du es ja nochmal machen?
4: Nee, muss ich ganz ehrlich sagen, es ist arschkalt hier drin, ich habe so eine Gänsehaut an meinem ganzen Körper, ja, da bin ich jetzt definitiv raus aus der Komfortzone.
0: Ja, danke, dass du es gemacht hast. Amor.

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1: Um 4 Uhr mit Klaus Reginek. Die griechische Regierung will ein Abschiebezentrum für abgelehnte Asylbewerber in Afrika einrichten. Das hat der griechische Migrationsminister in einem Fernsehinterview angekündigt. Dies sei Ziel für die Zeit, in der Griechenland den EU-Ratsvorsitz innehaben würde, also ab Juli 2027. In welchem afrikanischen Land das Abschiebezentrum entstehen soll, wollte der Minister aber noch nicht sagen. In den USA tritt heute ein Importverbot für bestimmte kanadische Waren in Kraft. Grund sind die gescheiterten Gespräche über ein Handelsabkommen zwischen beiden Ländern. Sie werfen sich gegenseitig vor, in letzter Minute Änderungen verlangt zu haben. Giselle Uka berichtet.
2: Vom neuen Importverbot betroffen sind einige alkoholische Getränke, Milchprodukte und Motorräder aus Kanada, die nun nicht mehr in die USA eingeführt werden dürfen. Zuvor hatte die Trump-Regierung bereits eine Reihe von kanadischen Waren mit Zöllen in Höhe von 50% belegt. Darauf hatte Kanada mit Gegenzöllen reagiert. Wirtschaftsexperten gehen nicht davon aus, dass die neuen Importverbote die kanadische Wirtschaft stark beeinträchtigen werden. Die US-Regierung wolle vor allem den Druck auf Kanada weiter erhöhen und auch ein Signal in andere Länder senden.
1: Der ehemalige Präsident des Bundesverfassungsgerichts, Hans-Jürgen Papier, beklagt eine Lücke im deutschen Grundgesetz. Die Verfassung schweige weitgehend dazu, wie man deutscher Staatsbürger wird und wer zum deutschen Volk gehört, sagte er der Neuen Osnabrücker Zeitung. Das bedeutet, dass einfache politische Mehrheiten die Regeln dafür ändern könnten. Außerdem meinte Papier, die Verleihung der deutschen Staatsbürgerschaft sollte das Ende einer erfolgreichen Integration sein, nicht ihr Anfang. Bundesliga-Tabellenführer Borussia Dortmund bindet Manager der Führungsebene längerfristig an sich. 3 von ihnen werden länger bleiben. Details von Peter Schulz.
3: Der Vertrag von Sportchef Lars Ricken wird bis 2030 verlängert, der von Marketingchef Carsten Kramer bis 2031 und der von Finanzchef Thomas Trees bis 2028. Trees wird danach auf eigenen Wunsch die Geschäftsführung

0: verlassen. Das teilte der börsennotierte Club in einer Pressemeldung mit. Carsten Kramer steigt zudem vom Sprecher der Geschäftsführung zum Vorsitzenden der Geschäftsführung auf. Borussia Dortmund erhoffe sich durch die vorzeitigen Vertragsverlängerungen langfristige Kontinuität mit einer klar geregelten Weiterentwicklung der Führungsstruktur, heißt es weiter in der Mitteilung.
1: Das Wetter in Deutschland, nachts teils klar, teils bewölkt, vereinzelt neblig. Im Norden und Nordwesten stellenweise Schauer und Gewitter. Die Tiefstwerte 17 bis 7 Grad. Am Tag im Süden häufig Sonnenschein, im Nordwesten neben dichten Wolken vorübergehend sonnige Phasen, maximal 30 Grad. Die Zeit 4.03 Uhr.
2: Und da gucken wir auf die Straßen. Geht los auf der A1 Lübeck Richtung Hamburg. Da ist die Norderelbbrücke in beiden Richtungen wegen eines Schwertransports bis ca. 5 Uhr morgens mehrfach kurzfristig gesperrt. Die A29 Oldenburg Richtung Wilhelmshaven ist zwischen Oldenburg-Ohmstede und Kreuz Oldenburg-Nord wegen einer Nachtbaustelle bis Freitag zwischen 19 und 5 Uhr gesperrt. Dann die A40 Duisburg Richtung Essen. Die ist zwischen Kreuz Duisburg und Kreuz Kaiserberg wegen Bauarbeiten in beiden Richtungen bis zum 5. Oktober gesperrt. Die A42 Dortmund Richtung Kamp-Lintfort ist zwischen Herne-Baukau und Herne-Krange wegen Bauarbeiten in beiden Richtungen bis Dienstagmorgen gesperrt. Die A45 Hagen Richtung Gießen ist zwischen Dillenburg und Herborn-West nach einem Unfall gesperrt. Die A52 Mönchengladbach Richtung Düsseldorf, die ist zwischen Kreuz-Nersen und Kreuz-Karst bis Donnerstagmorgen wegen Bauarbeiten gesperrt. Dann noch die A81 Singen Richtung Schaffhausen zwischen Hilzingen und Gottmadingen in beiden Richtungen wegen Wartungsarbeiten im Heilsberg-Tunnel bis 6 gesperrt. Da sind Umleitungen eingerichtet. Und zum Schluss die A565 Meckenheim Richtung Bonn. Die ist zwischen Bonn-Poppelsdorf und Bonn-Endenich wegen Bauarbeiten in beiden Richtungen bis 6 gesperrt. Gute Fahrt!
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2: Yes, yes, yo, Laura Damm ist hier für euch am Start und wir müssen über Taylor Swift sprechen. Leute, die schreibt mal wieder Geschichte. Und zwar hat sie das gestern Nacht gemacht bei den MTV Video Music Awards. Was sie da alles abgeräumt und vor allem, was sie rausgehauen hat, sprechen wir gleich drüber. Nach 3 Songs und den Anfang macht, richtig, Taylor Swift, I Knew It, I Knew You, jetzt für euch.

0: Ey, und wie lässig kann man bitte eine der größten Award-Shows moderieren?
1: Welcome to the 2026 MTV VMAs and I'm your host with the most, the D-O-Double-G, Big Snoop Dogg!
0: Love it, ich hätte den echt hier gerne mal als Co-Moderator sitzen, Snoop Dogg. Aber der ist busy, der hat gestern Nacht erstmal die MTV Video Music Awards moderiert. Die wurden nämlich in Los Angeles verliehen. War eine fette Party, ne, mit den besten Musikvideos, mit einem Haufen Stars. Und eine Weltpremiere gab's auch, sagt Claudie Franzen aus dem Junge Nacht-Team, ne?
2: Oh ja, also seit Freitag sind ja alle Swifties schon komplett hyped, weil eben angekündigt wurde, dass Taylor Swift bei den VMAs das Musikvideo zu ihrer neuen Single Patient Zero vorstellt. Das ist der Song. Und das Musikvideo wird dich umhauen.
0: Okay, warum? Ich habe nur gesehen, das ist mit Dakota Johnson, ne?
2: Es ist sehr lang, es ist aber auch sehr dark. Es gibt einen, ich würde sagen, fast schon so True Crime Vibes. Also Taylor Swifts Bestie, Dakota Johnson, spielt die Hauptrolle. Eine junge Frau, die mit so einem toxischen Typen, gespielt von Colin Farrell, in einer Beziehung ist und massiv manipuliert wird. Es wirkt einfach alles nicht okay.
0: Okay, und oder nicht okay? Aber wen spielt Taylor Swift? Sich selbst?
2: Ja, die spielt die verstorbene Ex-Freundin, die genau dieselben Situationen mit diesem Typen durchgemacht hat. Und Taylor Swift hat ja auch einen krassen Ehrenpreis bekommen für ihre Arbeit an diversen Musikvideos. In ihrer Karriere hat sie schon so an 60 Musikvideos mitgearbeitet, darunter auch The Fate of Ophelia. Und damit hat sie heute Morgen auch einen der wichtigsten Preise abgeräumt, nämlich für das Video of the Year.
0: Ey, es ist so crazy. Taylor Swift, einfach die Queen der MTV Video Music Awards, gestern Nacht in Los Angeles. Damit hat sie mal wieder Geschichte geschrieben. Die hat nämlich jetzt insgesamt 33 von diesen Awards zu Hause stehen. So viel wie niemand sonst.
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0: was ist das jetzt eigentlich da draußen? Ist das noch Herbst oder ist das schon Hochsommer oder wieder Hochsommer? Man weiß es nicht, aber auf jeden Fall gestern gehört, es ist wohl die späteste Hitzewelle ever. Ja, wie auch immer wir dieses Wetter da draußen jetzt bezeichnen, es ist auf jeden Fall Zeit für die weltberühmte Übergangsjacke. Geiles Wort auch, ne? Übergangsjacke. Und meine Kollegin Lisa Adams, die hat diese gute alte Übergangsjacke nicht nur angezogen, sie hat sich als diese verkleidet.
1: Ich bin eine Übergangsjacke. Hi.
2: Hi, was geht?
3: Hallo.
1: Hi, freut mich, dich heute zu sehen.
3: Wie findest du mich?
4: Ich habe da nicht so viel Meinung zu eigentlich, glaube ich. Ich denke da so an Jack Wolfskin und Nordseeurlaub.
5: Sehr praktisch eigentlich.
1: Finde ich gut. Es macht Spaß. Oft ist es dann entweder zu warm oder zu kalt. Darum gerade jetzt perfekt.
6: Ich mag dich.
3: Wieso?
6: Weil du mir hilfst. Du hilfst mir auf jeden Fall in Alltagssituationen besser klarzukommen.
3: Wo lagerst du mich das ganze Jahr über, wenn du mich nicht brauchst?
7: Am Anfang so vorne im Schrank, ne? Und dann rutsche immer so weiter nach hinten.
3: Hörst du mein Weinen eigentlich da hinten im Schrank?
7: Ja, leise, aber ich kann trotzdem schlafen.
6: Ne? In der Garderobe. Also ich kann schon immer direkt reingreifen. Das ist nicht im Keller oder so.
3: Wie sehe ich so aus?
7: Ganz verschieden. Also Leder oder nicht Leder, Stoff, kurzlang.
1: Lederjacke, Secondhand gekauft, kann man immer tragen.
3: Bin ich schön?
5: Geht, kann man machen halt, ne?
3: Er hat mich gerade hässlich genannt.
5: Ja.
3: Was ist unser nächstes Date?
4: Wenn ich wieder denke, welche Jacke ziehe ich an und mich wahrscheinlich wieder für meine Lederjacke entscheide.
3: Freue ich mich drauf.
4: Ja, ich mich auch.
3: Tschüss.
4: Tschüss.
1: Jo, ciao.
4: Tschüss.
6: Tschüss. Ciao.

0: Es ist 16:30. Wir gucken auf die Straßen. Geht los auf der A1 Lübeck Richtung Hamburg. Da ist die Norderelbbrücke in beiden Richtungen wegen eines Schwertransports bis ca. 5 noch gesperrt. Kurzfristig und mehrfach. Die A29, na? So, A29 Oldenburg Richtung Wilhelmshaven ist zwischen Oldenburg-Ohmstede und Kreuz Oldenburg-Nord wegen einer Nachtbaustelle bis Freitag in der Zeit zwischen 19 und 5 Uhr gesperrt. Die A40 Duisburg Richtung Essen ist zwischen Kreuz Duisburg und Kreuz Kaiserberg wegen Bauarbeiten in beiden Richtungen bis zum 5. Oktober gesperrt. Sorry, ich muss gerade lachen, mein Magen knurrt voll laut. Habt ihr aber, glaube ich, nicht gehört, ne? Okay, ich habe nichts gesagt. Die A42 Dortmund Richtung Kamp-Lintfort ist zwischen Herne-Baukau und Herne-Krange wegen Bauarbeiten in beiden Richtungen bis Dienstagmorgen gesperrt. Die A45 Hagen Richtung Gießen ist zwischen Dillenburg und Herborn-West nach einem Unfall gesperrt. Die A52 München-Gladbach Richtung Düsseldorf ist zwischen Kreuz-Nersen und Kreuz-Karst bis Donnerstagmorgen wegen Bauarbeiten gesperrt. Dann noch die A81 Singen Richtung Schaffhausen ist zwischen Hilzingen und Gottmadingen in beiden Richtungen wegen Wartungsarbeiten im Halsberg-Tunnel bis 6 gesperrt. Da sind Umleitungen eingerichtet. Und zum Schluss die A565 Meckenheim Richtung Bonn. Die ist zwischen Bonn-Poppelsdorf und Bonn-Endenich wegen Bauarbeiten in beiden Richtungen bis 6 gesperrt. Gute Fahrt!
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0: Ach ja, ich glaube, das, was Hörerin Luise immer wieder so aufschiebt, das kennen wahrscheinlich ganz, ganz viele von euch.
2: Halt immer mal wieder solche kleinen Aufgaben wie so, dass man zur Bank gehen muss und dass man ein bisschen Finanzen anschaut, wo man jetzt sein Geld vielleicht weniger ausgeben sollte, wo mehr. Man schiebt das halt immer einfach ein bisschen auf.
0: Voll, vor allem ganz schlimm, Steuererklärung. Selbst wenn man die nicht selber macht, aber den ganzen Bums zusammenzusuchen, Horror schiebe ich auch jedes Mal auf. Sprechen wir drüber heute Nacht, über Aufschieberitis. Und deswegen, ey, halbe Stunde könnt ihr euch noch reinmelden. 0221 56789 3x1, was schiebt ihr so auf? Nur das Reinmelden, nicht aufschieben. Geht nur noch bis 5, ne?

Alle wach, oder? Justin Bieber und Nicki Minaj, Beauty and a Beat um 4.38 Uhr in der jungen Nacht. So, und von den beiden kommen wir zu Baby Rocky. Baby Rocky mit rosa Locken, Wicklern auf dem Kopf. Baby Rocky, wie es chillig eine Schlange streichelt. Baby Rocky, wie es heult, weil ihm die Louis Vuitton-Tasche weggenommen wird. Tja, und wenn ihr euch jetzt fragt, wer zur Hölle ist Baby Rocky? Ich spreche von der Tochter von Rihanna. Die ist nämlich eins geworden und zur Feier des Tages hat Rihanna einfach mal private Schnappschüsse von der Kleinen geteilt. Mit eben genau den Situationen, die ich gerade beschrieben habe. Ob Rocky auch die Mucke hört von ihrer Mama? Keine Ahnung, aber ganz klar ist, ihr hört sie jetzt. Rihanna von The Replay für euch.

0: stolz auf euch. Ihr habt euch wirklich motiviert und es nicht aufgeschoben, euch heute Nacht reinzumelden. Ihr habt es wirklich gemacht und das, obwohl ihr wirklich viele Sachen aufschiebt. Da haben wir nämlich heute Nacht drüber gesprochen, über Aufschieberitis. Und Kevin hat sich reingemeldet unter der 0221-567-893-1 und er hat geschrieben, ey, ich schiebe das immer auf zu putzen und einzukaufen. Fühlen, glaube ich, wirklich sehr viele. Wobei ich mich bei Einkaufen ja frage, was isst du dann? Also, okay, kannst ja aber vielleicht nochmal dich nochmal reinmelden bis 5. Kathleen hat geschrieben, ich schiebe es schon die ganze Zeit auf, den Keller aufzuräumen und Späne zu bestellen. Auch das, ey, I feel you completely. Und Silke schreibt, ich schiebe seit August auf, mein Auto zu waschen und zu putzen, von innen und von außen. Auch das kennen wahrscheinlich ganz viele, wobei ich sagen muss, seit August, ja gut, das geht ja noch, ne? Also ich glaube, ich weiß nicht, ich schiebe das auf jeden Fall schon seit vielen Monaten auf. Marion schreibt, ich schiebe es auf, meinen Kleiderschrank auszumisten, um mich von Kleidungsstücken zu trennen. Und das haben wirklich so die meisten geschrieben. Und damit hat sich auch Hörer Matthias reingemeldet, wobei der hat auf jeden Fall noch so einen spannenden Plot-Twist in seiner Story.
1: Seit Monaten muss ich meinen Schrank ausräumen, weil durch Training ein bisschen breiter geworden. Klamotten wollte ich im Onlinehandel verkaufen. Hab's dann rausgeräumt aus dem Schrank und in die Babywiege gelegt. Die Babywiege, unsere Tochter wird 6. Jetzt, ja, wisst ihr, warum wir so stark an Aufschieberitis leiden.

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1: Um 5 Uhr mit Olaf Knapp. Zwischen Union und SPD dauert die Debatte über die geplante Pflegereform an. Kanzler Merz, Finanzminister Klingbeil und Gesundheitsminister Linnemann beraten über Änderungen, die die SPD eingefordert hat. Eigentlich soll das Kabinett die Pflegereform morgen auf den Weg bringen. Aus der Nachrichtenredaktion Tabea Tschöpe.
2: Kürzen, wegstreichen oder sparen. Dafür allein soll die Pflegereform nicht stehen, sagen die Sozialdemokraten. Sie befürchten, dass die Kosten künftig vor allem bei den Pflegebedürftigen und bei ihren Familien landen. Deshalb wollen sie zum Beispiel den Eigenanteil für einen Platz im Pflegeheim deckeln und Privatversicherte sollen sich laut SPD stärker an den Kosten beteiligen. Die Idee hält das CDU-geführte Gesundheitsministerium aber für rechtlich bedenklich. Und überhaupt, sagt Linnemann, der Entwurf ist eher eine erste Hilfe, um die Beiträge stabil zu halten.
1: Der russische Präsident Putin hat angeordnet, die Armee weiter aufzustocken. In einem Dekret heißt es, die Personalstärke werde um 15.500 Soldaten erhöht und erreiche damit 1,55 Millionen. Der ukrainische Präsident Zelensky warf Russland vor, auch ausländische Staatsbürger mit einzubeziehen. Nach seinen Worten bereitet Nordkorea die Entsendung von 10.000 weiteren Soldaten vor. Die spanische Regierung will heute ein Dekret zum Wohnungsmarkt vorlegen. Auslöser war die Zwangsräumung einer Wohnung, in der eine 87-jährige Frau 70 Jahre lang gewohnt hatte. Nach großen Protesten und Verhandlungen mit den Eigentümern darf sie jetzt in die Wohnung zurück. Aus Madrid Hans-Günther Kellner.
3: Über Detailfragen wie die Höhe der künftigen Miete oder warum eine solche Einigung nicht vor der Zwangsräumung möglich war, machte die Anwältin keine Angaben. Die zentralen Forderungen der Organisation Mieterinnengewerkschaft für das von der Regierung angekündigte Dekret sind weiterhin keine Wohnungsräumungen mehr, wenn den Betroffenen keine alternative Wohnung angeboten werden kann. Mietverträge müssen künftig unbefristet sein. Bislang befristete Mietverträge sollen sich künftig automatisch verlängern. Die Mieten sollten zudem eingefroren oder zumindest an die Entwicklung der Einkommen angepasst werden.
1: Das Tech-Unternehmen OpenAI veröffentlicht sein neues KI-Modell wegen Sicherheitsbedenken erst einmal nicht. Es habe in Tests seine Nutzer nicht immer ehrlich darüber informiert, welche Aktionen es unternommen haben, sagte ein Manager des Unternehmens dem Wall Street Journal. Außerdem habe die Software teilweise auf eigene Initiative gehandelt, ohne sich vorher eine Erlaubnis einzuholen. Das waren die Nachrichten. Das Wetter in Deutschland. Tagsüber im Nordwesten viele Wolken. Sonst nach Nebelauflösung heiter bis wolkig, nach Südosten hin sonnig. 19 Grad auf Fehmarn bis maximal 30 Grad.

0: Grad an der Obermosel. Es ist 5.03 Uhr.
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2: Enjoy-Hörer Mirko war gestern lecker Eis essen in Nordhorn in der Grafschaft Bentheim. Hat er uns über den Messenger in der neuen ARD Sounds App geschrieben. Und bei dem Wetter hätte man auch fast vergessen können, dass Herbst ist, wenn nicht schon überall das Laub rumliegen würde.
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3: Ja, hier gibt's jeden Morgen so ein bisschen Wissen to go. Und heute geht's um die Frage, warum werfen Laubbäume eigentlich im Herbst ihre Blätter ab? Nadelbäume, aber nicht ihre Nadeln. Mhm. Das haben wir mal die Försterin Annika Valentin gefragt.
4: Die Laubbäume verdunsten über ihre Blätter Wasser. Und sie können das im Herbst nicht stoppen. Das heißt, sie kriegen aus dem Boden nicht genug Wasser nach, weil es vielleicht gefroren ist. Mhm. Und würden austrocknen. Die Nadelbäume trocknen nicht aus, weil über die kleinen Nadeln weniger verdunstet.
3: Ah, crazy. Und woran merkt so ein Baum, dass Herbst ist?
4: Die Bäume merken, dass Herbst ist durch die abnehmende Tageslänge, also durch weniger Licht und die abnehmenden Durchschnittstemperaturen. Der Stoffwechsel des Baumes stellt sich dann um und dann fallen auch die Blätter ab.
3: Ah, perfekt.
2: Also mein Stoffwechsel stellt sich auch um, auf Dauer müde und hungrig, aber das nur nebenbei.
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1: Und das war gestern bei Martina und Greg.
2: Und Glückwunsch, wenn ihr heute Geburtstag habt.
3: Alles Gute.
2: Um Geburtstag geht's heute auch bei der Generation 80+.
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3: Unser Kollege Martin trifft sich ja jeden Morgen mit unserer Rentner-WG und plaudert mit ihnen übers Leben. Heute geht's um die Frage, was hast du dir als Kind zum Geburtstag gewünscht?
4: Puppen, Steiftiere.
2: Hast du alles bekommen?
4: Ja.
2: Wie hießen die?
4: Die größere Puppe hieß Peter.
2: Warum hieß sie Peter?
4: Weil ich den Namen toll fand und mein späterer Mann und auch mein Sohn auch Peter.
2: Nicht dein Ernst?
4: Ja.
2: Wirklich?
4: Ja.
2: Hast du dir also einen Mann gesucht, der so wie die Puppe hieß?
4: Nee, eigentlich nicht. Das war Zufall.
2: Aber wurde dann der Sohn nach dem Mann oder nach der Puppe benannt?
4: Nee, nach dem Mann.
2: Uwe, was hast du dir als Kind zum Geburtstag gewünscht?
5: Ein Karussell, das man von Hand oben so drehen konnte. Mhm. Und dann flogen die Sitze eben nach außen weg, also ganz mechanisch.
2: Helge, was hast du dir als Kind immer zum Geburtstag gewünscht?
6: Essen, süße Sachen. Ich war ein überzuckertes Kind. Und Eisenbahn aus Holz. Mhm. Solche Sachen. Ich hatte nämlich einen Vater, der sehr begabt war. Was
2: hat er die selber gebaut?
6: Ja, ja. Und wenn ich mal wütend war und das ihm runterflog, trotzdem alles überstanden.
2: Warst du ein wütendes Kind?
6: Oh, ich konnte ganz schön ausrasten.
2: Aber die Eisenbahn hat gehalten.
6: Ja, gut gemacht.
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1: Und das war gestern Thema bei Martina und Greg.
2: Das sind die besten 12 Euro, die ich jemals ausgegeben habe, schreibt Lisa über den Messenger in der neuen ARD Sounds App. Ja, ich habe vorhin in der Show erzählt, also ich habe mir am Wochenende eine Pizza reingezogen, in der Pizzeria. Mhm. Und neben Messer und Gabel gab es auf dem Tisch auch eine Schere zum Pizzaschneiden. War mir auch neu, aber sexy.
3: Ja, habe ich noch nie gesehen, aber es ist offenbar voll das Ding. Enjoy-Hörer Danny ist da ein bisschen traditioneller unterwegs.
4: Ich esse meine Pizza auch mit Messer und Gabel, weil ich finde, es schmeckt einfach besser, ist entspannter. Und ich esse langsamer.
2: Okay.
3: Ja, das mag sein, aber ich finde das irgendwie, das Pizza muss doch in die Hand gefühlt. Ja, Bibi hat uns eine Sprache geschickt, da ist es eher eine Pizzascheren-Love-Story.
5: Wir haben sie beim Flammkuchenessen kennengelernt. Da haben wir schon gedacht, Mensch, das wäre ja irgendwie auch cool für Pizza. Und okay, dann haben wir das zu Hause mit einer ganz normalen Haushaltsschere gemacht. Und irgendwann waren wir in einem Restaurant, da gab es auch Pizzascheren. Und die gab es dort zu kaufen. Und das Coole an diesen Pizzascheren ist einfach, du kannst die ganz wunderbar auseinandernehmen in einem Handgriff und wir müssen den Pizzaroller gar nicht.
2: Also ganz ehrlich, gekauft.
3: Ja,
2: das ist ja, klingt ja wie so ein Familienmitglied, ja, ist ja nur geil.
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0: Samstagmorgen wünschen wir euch. Hier ist eure Enjoy Morning Show. Hallöchen.
1: Hallöchen, Leute. Und ja, auch heute wieder wird nicht gefröstelt.
0: Ja, krass.
1: Oh, das finde ich so toll. Ich lieb's.
0: Ich lieb's auch. Also gerade so Sommer ist für mich könnte immer sehr lang sein. Also so 2-3 Monate reichen mir immer gar nicht.
1: Nee.
0: Aber ich bin ja auch eine Herbstmaus und ich freue mich schon auf meinen Pumpkin Spice Latte vom Coffeeshop. Aber den bei 23, 24 Grad trinken, fühlt sich auch verkehrt an. Kürbissuppe gerade? Isst schon jemand Kürbissuppe?
1: Nein,
0: nee, kannst du nicht machen.
1: Kannst du nicht machen. Die wird ja auch nicht kalt bei dem
0: Wetter.
1: Ich war gestern auch Kaffee trinken. Ja. Und also zum Mitnehmen wollte ich mir so einen Karamell Macchiato, einfach süß, weißt du? Und ich wollte den eigentlich mit Eis haben. Und ich habe vergessen, mit Eis zu sagen. Ich habe es, glaube ich, gesagt, aber irgendwie war es. Ich weiß auch nicht mehr.
0: Ist
1: auf jeden Fall habe ich warmen Kaffee bekommen und dachte mir so: Boah, hat schon warm hier.
0: Ja, wirklich. Lieber ein Frappé, ey. Ist Frappé immer kalt? Ja.
1: Ja, Frappé. Ich glaube, Frappé ist auch Eis.
0: Gut, anderes Thema. Komm gut in den Dienstag rein. Wir sind gleich auf 6.

0: wunderschönen guten Morgen, Leute.
1: Es ist 6 Uhr.
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3: Das macht ihr vielleicht auch, wenn ich mein Wohnzimmer neu einrichten will oder auch Urlaubstipps brauche, dann frage ich gern mal die KI. Und eigentlich sollte jetzt bald das neue Modell der ChatGPT-Entwickler rauskommen. Das wird jetzt aber erstmal nichts. Miriam Nissen aus den Enjoy-Infos, warum nicht?
4: Ja, weil der Entwickler OpenAI Bedenken bei der Sicherheit hat. Warum genau, das sagt uns Enjoy-Reporterin Nina Schön.
5: Die Software hat wohl die Nutzer in Tests nicht immer ehrlich darüber informiert, was sie gemacht hat und was nicht. Das sagte der für Sicherheitssysteme zuständige OpenAI-Manager dem Wall Street Journal. Außerdem soll das KI-Modell zum Teil auf eigene Initiative gehandelt haben, ohne die Erlaubnis des Nutzers einzuholen. In den vergangenen Wochen hatten eigenmächtige Aktionen von KIs in Trainings immer wieder für Kritik gesorgt. Unter anderem schaffte es ein KI-Modell, Antworten von einem externen Chatbot zu bekommen, obwohl es eigentlich keinen Internetzugang haben sollte.
4: Bei uns im Norden sind die Blutkonserven gerade wieder knapp und deshalb bittet das Deutsche Rote Kreuz um Spenden. Es meldet für Schleswig-Holstein, Niedersachsen, Mecklenburg-Vorpommern und Hamburg, dass die Vorräte gerade immer nur wenige Tage ausreichen. Es kommen zu wenige freiwillige Spenderinnen und Spender, sagt das DRK. Es gibt ja Rabatt-Apps für die unterschiedlichsten Supermärkte wie Rewe, Penny oder Netto. Und der Discounter Lidl steht seit 2 Wochen vor Gericht wegen seiner App. Heute soll das Urteil fallen. Die Verbraucherzentralen in Deutschland hatten geklagt. Sie sagen, Ältere ohne Smartphone, Kinder oder Menschen mit Behinderung können die extra Rabatte aus der App oft nicht nutzen und werden so diskriminiert. Ihr bekommt sie vielleicht auch bei Social Media immer mal wieder zur Oktoberfestzeit in euren Feed gespült. Die Upskirting-Videos von Frauen auf dem Karussell Teufelsrad. Da wurden Frauen in den letzten Jahren in großem Stil unter den Rock gefilmt. Jetzt hat der Bayerische Rundfunk recherchiert, wer die Videos vor allem verbreitet. Und zwar Menschen aus Bayern sowie YouTube-Profis aus der Ukraine.
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1: So, nachdem sich der Nebel heute Morgen aufgelöst hat, bekommen wir bei dicken Wolken auch so ein paar Sonnenstrahlen geschenkt. Rund um die Nordsee und Richtung Dänemark kann es auch so ein bisschen regnen. Am schönsten wird es heute im Süden von Niedersachsen, das Ganze bei 19 bis 28 Grad. Wow.
3: 2 nach 6 auf den Straßen ist nichts los. Gute Fahrt.
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1: Hörtag moin. Und klar, wir würden es jetzt nicht laut aussprechen, aber nach dem Aufstehen sind wir doch schon manchmal zu lang am Handy, oder?
3: Oh.
1: Ein paar Reels gucken, vielleicht ein paar Stories und zack, ist mir fast das Handy aus der Hand gefallen heute Morgen. Ein guter Freund von mir, der hat eine Story gestern Abend gepostet.
3: Ja.
1: Von seinem Geburtstag.
3: Ah, oh, scheiße, und du hast vergessen.
1: Ja. Ey, kennt ihr das, oh, wenn euch dann so richtig warm wird,
3: ja,
1: von innen?
3: Ja,
1: wenn
3: ja,
1: ihr so
3: ja
1: anfängt zu schwitzen?
3: Doch.
1: Boah, ich habe heute erstmal eine schöne Sprachnachricht aufgenommen mit Entschuldigung und Pipapo, das hat mir so
3: sehr
1: leid.
3: Gut, sehr gut.
1: Oh,
3: alles
1: schlimm.
3: Gute vom ganzen Enjoy-Team.
1: Ja, von mir auch, ne?
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0: Schönen guten Morgen. Enjoy ist hier. 6 und 9 haben wir es.
1: Ja, Stephen King ist ein Begriff, oder?
0: Na klar.
1: Einer der erfolgreichsten Autoren ever. Viele seiner Stories wurden verfilmt. Jetzt gibt es was Neues und Enjoy-Serienexpertin Jule sagt, die ist ein bisschen unterm Radar gelaufen, nicht wahr?
0: Total. Und zwar geht es um die Serie Das Institut. Ist letztes Jahr schon bei Prime gestartet, allerdings super versteckt in so einem extra Bezahl-Channel. Jetzt gibt sie aber ganz ohne Abo in der ZDF-Mediathek. Und ich finde, da kann man noch mal ein bisschen das Spotlight drauf machen.
2: Weil? Lohnt sich, oder?
0: Ja, auf jeden Fall. Ist natürlich klassisch Stephen King, mal wieder Horror, aber eben ganz stark. Es geht um Luke, der ist 14 und super intelligent. Sein Leben ist ganz normal, bis auf einmal nachts Fremde bei ihm zu Hause einbrechen, seine Eltern ermorden so und ihn entführen.
3: Du nimmst mit deiner Anwesenheit hier an der Weltrettung teil. Du bekommst mehrere Spritzen. Du unterziehst dich mehreren Tests. Ohne Widerspruch wirst du alle absolvieren.
0: Luke ist im Institut mit mehreren anderen Kindern und das Besondere ist eben, alle haben übernatürliche Fähigkeiten wie zum Beispiel Telepathie.
2: Okay, aber so richtig geil klingt diese Mission ja trotzdem nicht für ihn mit Spritzen und so. Das ist schon heftig.
0: Nee, Luke lässt sich trotzdem drauf ein und dann wird's eben auch richtig brutal, mental und körperlich. Es hat nicht umsonst eine FSK 16 bekommen. Also ich hatte hier und da schon wirklich richtig Gänsehaut, als ich gesehen habe, was da so abgeht. Also es ist wirklich total was für Sci-Fi-Fans. Und die zweite Staffel, die wurde im Juni schon fertig gedreht.
1: Ach, Wahnsinn. Das Institut gibt's for free in der ZDF-Mediathek. 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

0: München, Enjoy ist hier, 6.17 Uhr haben wir's.
1: Und wenn ihr gerade noch zu Hause seid und das hört, ja, dann geht doch mal vielleicht zum Kleiderschrank, macht auf und drückt sie ganz lieb von uns. Die Übergangsjacke. Wisst ihr, die ist jetzt heute eigentlich nicht aktiv, so wir bekommen bis zu 28 Grad, aber die scharrt schon mit den Hufen und mit den Ärmeln im Schrank, weil die will ihre 3 Tage Action-Showtime ja bald genießen können,
0: ja,
1: oder?
0: Ja, hat sie auch verdient. Meine liegt aktuell bei mir im Auto, weil ich nämlich wirklich dachte, ach, morgen so auf dem Weg zur Arbeit, vielleicht brauchst du sie schon. Heute Morgen dann festgestellt, nee, ist irgendwie doch wärmer als gedacht. Deswegen liegt sie da, viele Grüße, da hinten auf dem Parkplatz ist sie gerade. Aber sie kommt Ende der Woche bestimmt raus.
1: Das ist aber auch gemein, ne? Du hast richtig angetäuscht. Schön aus dem Schrank geholt, die war schon komplett nervös am Zappeln. Ja. Ha, jetzt geht's los!
0: Man kann doch schlafen, jetzt ist auch schön.
1: Und dann darf sie
0: mal ein bisschen, ja? Schlaf noch ein bisschen. Schlaf mal ein bisschen. Schlaf mal ein bisschen.

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0: perfekt, da sind wir wieder. 6.24 Uhr. Es ist doch Enjoy.
1: Ich sag's immer wieder, Dorfleben, beste Leben. Gestern auch wieder beim Spazierengehen gedacht. Die Kühe, die ganze Natur, Trecker, die mir entgegenkommen.
0: Ah ja,
1: das
0: schön.
1: Ist schon toll. Und genau dieses Feeling bringen wir am Freitag zu euch allen.
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0: Okay, Leute, es läuft folgendermaßen. Ja. Wir stellen eine Kuh auf eine Weide. Die haben wir vorhin ganz viele kleine Felder aufgeteilt. Und das Feld, auf das die Kuh dann ihren ersten Fladen setzt, beschert euch einen netten Urlaub in einem Ferienhaus im Harz.
1: Kollege Moritz war für euch schon genau da, wo das Finale stattfinden wird, auf einem Bauernhof in MacPom. Und zusammen mit Azubi Theo hat er mal so einen kleinen Dorfleben-Stimmungstest gemacht.
3: Ich gebe dir jetzt drei Sachen vor und du sagst mir auf einer Skala von 1 bis 10, wie sehr du die fühlst, okay? Auf dem Dorf, jeder kennt jeden. 1 bis 10.
4: 8.
3: Dorfpartys sind die besten?
4: 10.
3: 10, ne? wann hast du deine nächste oder wann war die letzte?
4: Oh, die letzte ist schon ein bisschen her durch die Ernte, aber...
3: Ich weiß nicht mehr, kann sich nicht mehr erinnern?
4: Nee.
3: Dritte Frage, letzte Frage. Erntezeit, beste Zeit. 1 bis 10.
4: Ja, doch. 10, meine ich.
3: Warum genau? Warum Erntezeit so geil?
4: Das sind die kleinen Momente dann eben, wenn man bis spät dann auf dem Trecker ist, ein Sonnenuntergang und das ist dann der Mähdrescher fährt so und das ist schon echt cool.
0: Ja, das habe ich als Stadtmensch ja gar nicht drin, ne? Wenn Ernte ist, dann wird rund um die Uhr geballert, ne?
1: Das ist heftig, ja.
0: Also jetzt sind wir schon mal drin im Landthema und ihr achtet einfach auf das Geräusch hier zwischen den Songs. Also wenn ihr das hört, anrufen und ein Stück auf dem Feld klären.
1: Da freuen wir uns drauf, das wird geil am Freitag.
0: Oh ja. Juhu.

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3: 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Ich fange einfach an zu schreiben und irgendwann bemerke ich, ah, das ist es. 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
4: Guten Morgen, genau 6:30.
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5: Hatschü! Ja, so klingt es bei euch wahrscheinlich auch, gerade bei uns in der Redaktion auf jeden Fall. Der Herbst ist aktuell zwar schön warm mit viel Sonne, aber trotzdem sind viele krank. In den Apotheken liegen auch schon die ersten Grippeimpfstoffe bereit. Miriam Dissen aus den Enjoy Infos, wer sollte sich denn impfen lassen?
6: Ja, vor allem Menschen über 60, rät das Robert-Koch-Institut, und Menschen mit chronischen Erkrankungen, wie zum Beispiel Asthma, Diabetes und Herz-Kreislauf-Problemen. Und seit letztem Jahr wird die Impfung übrigens auch allen empfohlen, die engen Kontakt haben zu Schweinen, Geflügel, Wildvögeln oder auch Robben, also zum Beispiel in der Landwirtschaft oder einer Seehundstation. Warum das, sagt uns Enjoy-Reporterin Jenny Witt.
7: Weil es ja tierische Grippeviren gibt, Stichwort Vogelgrippe, mit denen sich auch Menschen anstecken können. Und mit der Impfung soll verhindert werden, dass sich die tierischen und die menschlichen Grippeviren in unseren Zellen vermischen. Denn dann könnte eine neue und gefährliche Variante entstehen.
6: Das neue KI-Modell der ChatGPT-Entwickler wird erstmal nicht rauskommen. Die Entwickler haben nämlich Bedenken bei der Sicherheit. Und zwar, weil die Software wohl die Nutzer und Nutzerinnen in Tests nicht immer ehrlich darüber informiert hat, was sie gemacht hat und was nicht. Und das Modell soll zum Teil auf eigene Initiative gehandelt haben, ohne die Erlaubnis des Nutzers oder der Nutzerin einzuholen. Die Europäische Union schätzt die Hitzeschäden für die Landwirtschaft in diesem Jahr auf bis zu 17 Milliarden Euro. Das genaue Ausmaß der Folgen von Hitze, Dürre und Bränden wird sich zeigen, wenn die Ernte eingefahren ist, sagte Agrarkommissar Hansen nach einem Ministertreffen in Brüssel. In Deutschland ist die Getreideernte in diesem Jahr um 7% zurückgegangen. In der Nations League hatte Deutschland zwar gestern Spielpause, dafür haben aber andere große Fußballnationen gespielt. Zum Beispiel hat Italien 4:1 gegen die Türkei gewonnen und Frankreich hat 1:0 gegen Belgien gespielt.
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5: Also nachdem sich der Nebel heute Morgen aufgelöst hat, bekommen wir bei dicken Wolken auch so ein paar Sonnenstrahlen rund um die Nordsee und Richtung Dänemark. Kann es auch so ein bisschen regnen. Am schönsten wird es im Süden von Niedersachsen. Und Leute, wieder warm. Ich drehe ja durch. 19 bis 28 Grad maximal, hey.
8: 6:32 Uhr, eine Meldung von der A28. Oldenburg Richtung Bremen zwischen Dreieck Oldenburg West und Kreienbrück 3 Kilometer wegen Bergungsarbeiten eines LKW. Fahrt schön vorsichtig.
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5: Samon. Ja, und Thema Schuhe kaufen, ne? Man ist im Laden und denkt sich, boah, wieso habe ich bei jeder Marke eigentlich eine andere Größe? Das nervt ja nur.
8: Wisst ihr, was da hilft? Unser Unterarm. Das klären wir gleich mal bei Nice to Know in 6 Minuten.
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0: Lena, Nico Santos, Bäa, 6:37 Uhr, Angel, guten Morgen.
1: Wetten, dass ihr gleich den Fuß an euren Arm halten werdet. Warum, das klären wir jetzt.
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0: Hier lernen wir jeden Morgen Fun Fact zum Weitererzählen. Heute hat Gabriel aus dem Enjoy-Team anatomisches Wissen am Start.
3: Yes, es geht um Körperteile. Die haben nämlich oft lustigerweise die gleiche Länge. Mhm. Also zum Beispiel hat in der Regel euer Fuß die gleiche Länge wie euer Unterarm.
0: So, das also wird jetzt probiert nochmal schnell.
4: Am frühen Morgen. Oh, kommt hin.
0: Oh, es kommt wirklich hin. Das ist ja der absolute Wahnsinn.
1: Das ist ja krass. Gibt's noch was?
3: Ja, Daumen und Nase. Ich mach's mal vor, sind bei den meisten Menschen ungefähr genau gleich lang. Und das liegt daran, dass diese ähnlichen Körperlängen, die gibt's halt, weil die so in der Größe mitwachsen. Aber es kann auch sein, dass das nicht ganz hundertprozentig passt. Also wenn ihr das jetzt ausprobiert und nicht so große Hände habt, dann passt es halt nicht.
0: Ja, Pi mal Daumen, wie du mal sagst, ne?
3: Aber das ist völlig okay.
1: Ja. Mir passt es schon.
0: Danke, Gabriel.
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0: Okay, super. 6.45 Uhr haben wir es. Es ist Angel Hütmann.
1: Das kann man am 29. September schon mal fragen. Was war euer Highlight diesen Sommer?
0: Oh, viele.
1: Ich kann noch überlegen.
0: Viele.
1: Ich kann ja meins schon mal droppen. Auf jeden Fall mein Geburtstag draußen mit allen. Du warst ja auch am Start.
0: Oh,
1: das war schön.
0: Schön, ja.
1: Und erster All-Inclusive-Urlaub gerade in Griechenland. Muss sagen, beste Erfindung.
0: Griechenland, beste Erfindung oder All-Inclusive?
1: All-Inclusive.
0: Ist das gut. Ich glaube, mein Highlight war auch diesen Sommer im Urlaub auf Mallorca.
1: War auch schön.
0: Ich habe die Sonnenfinsternis miterlebt.
1: Stimmt.
0: Vor allem da, wo ich war, in Pagera oder wie das heißt, da war das am krassesten zu sehen. Das fand ich toll.
1: Das ist ein absolutes Highlight. Und der Sommer ist ja inzwischen, ja, fast vorbei. Aber wir reisen jetzt nochmal zurück. Erinnern uns an die schönen Sommernächte, die wir alle hatten.
0: Gerne.
1: Und den Vibe dazu gibt es jetzt von Loi und David Puentes mit dem ganz neuen Song. Passenderweise Golden Summer.
0: Ach.
1: Wer hat ihn erlebt, Greg? Den Golden Summer.
0: Wer war das nochmal?

0: sind wir schon wieder. Gleich 6.52 Uhr. 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
1: Und was reimt sich auf Philipp Amthor? Strandkorb.
0: Ah.
1: Ist ja kein reiner Reim, aber man kann schon machen, weil es gibt richtig viel Ärger im Berliner Regierungsviertel wegen dem Strandkorb.
2: Für den unwahrscheinlichen Fall, dass ich den mal nutze.
0: Mhm. Ja, CDU-Politiker Philipp Amthor wollte sich einen Strandkorb auf dem Balkon seines Büros stellen lassen. Das war aber ein sehr kurzes Vergnügen, denn jetzt muss der Strandkorb schon wieder weg. Maximilian aus dem ARD-Hauptstadtstudio, warum denn?
3: Ja, weil es Symbolcharakter hat. Viele Menschen haben gerade nicht das Geld, sich einen Strandkorb für ihren Bürobalkon zu kaufen. Und die Bundesregierung will bei Leistungen sparen, beim Elterngeld zum Beispiel oder beim Unterhaltsvorschuss. Gleichzeitig möchte der Bundeskanzler, dass wir fleißiger sind. Da ist es natürlich ein merkwürdiges Signal, wenn oben auf dem Balkon des Kanzleramtes ein Strandkorb steht, der ja auch ein Symbol ist für Urlaub machen, für mal 5 Grad sein lassen und chillen.
1: Stimmt wohl.
0: Verstehe ich. Hat er den Strandkorb denn von den Steuergeldern bezahlt?
3: Den Strandkorb hat er selbst bezahlt. Philipp Amthor kommt ja auch aus Mecklenburg-Vorpommern und der Strandkorb, der sollte ihn an sein Zuhause erinnern, an die Ostseestrände. Aber die Kritik war jetzt so heftig. Der Strandkorb kommt wieder runter vom Kanzleramtsbalkon und geht zurück nach Mecklenburg-Vorpommern.
1: Okay, da muss man sagen, der Strandkorb war vielleicht eine Nummer zu groß, aber vielleicht habt ihr einen Tipp für Philipp, was er sich stattdessen in sein Büro stellen könnte. Was habt ihr denn für so private Dinge bei euch, die euch vielleicht an die Ostsee oder Nordsee erinnern?
0: Ja.
1: Sagt doch mal gerne Bescheid. Mit Sprachnachricht oder Textnachricht.
0: Alles möglich.
1: Über Messenger in der ARD Sounds App. Das wäre so toll von euch.
0: Danke.

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6: Es ist 7 Uhr, guten Morgen, Leute.
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7: Ja, KI kann schon mal helfen, das kennt ihr vielleicht auch. Ich habe ja schon mal eine KI gefragt, in welcher Farbe ich meine Gartenbank streichen soll. Und eigentlich sollte jetzt bald das neue Modell der ChatGPT-Entwickler rauskommen. Das wird jetzt aber erstmal nichts. Miriam Nissen aus den Enjoy-Infos, warum nicht?
8: Weil die Entwickler Bedenken haben bei der Sicherheit. Warum genau, das sagt uns Enjoy-Reporterin Nina Schön.
9: Die Software hat wohl die Nutzer in Tests nicht immer ehrlich darüber informiert, was sie gemacht hat und was nicht. Das sagte der für Sicherheitssysteme zuständige OpenAI-Manager dem Wall Street Journal. Außerdem soll das KI-Modell zum Teil auf eigene Initiative gehandelt haben, ohne die Erlaubnis des Nutzers einzuholen. In den vergangenen Wochen hatten eigenmächtige Aktionen von KIs in Trainings immer wieder für Kritik gesorgt. Unter anderem schaffte es ein KI-Modell, Antworten von einem externen Chatbot zu bekommen, obwohl es eigentlich keinen Internetzugang haben sollte.
8: Es gibt ja Rabatt-Apps für die unterschiedlichsten Supermärkte wie Rewe, Penny oder Netto. Und der Discounter Lidl steht seit 2 Wochen vor Gericht wegen seiner App. Heute soll das Urteil fallen. Die Verbraucherzentralen in Deutschland hatten geklagt. Sie sagen, Ältere ohne Smartphone, Kinder oder Menschen mit Behinderung können die Extra-Rabatte aus der App oft nicht nutzen und werden so diskriminiert. Die Bundeswehr und die Rüstungsbranche wollen stärker beim Schutz des Weltalls zusammenarbeiten. In Kalkar am Niederrhein beginnt dazu heute eine Konferenz. Dabei geht es vor allem um die Frage, wie die Bundeswehr zum Beispiel die Kommunikation, Navigation und Aufklärung schützen kann, die über Satelliten laufen. Wer mit einem E-Auto eine freie Ladesäule sucht, findet in der Regel recht schnell eine. Jetzt melden die Ladesäulenbetreiber, dass die Nachfrage steigt. Und das erklären sie sich einmal durch die hohen Spritpreise und dadurch, dass immer mehr E-Autos zugelassen werden.
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6: Das ist ja schon mild um die Uhrzeit. Also in Emden am Flugplatz in Niedersachsen jetzt schon 16 Grad. In Hamburg an den Messehallen sind es schon 15. Also nachdem sich der Nebel heute Morgen aufgelöst hat, bekommen wir bei dicken Wolken auch so ein paar Sonnenstrahlen. Rund um die Nordsee und Richtung Dänemark kann es so ein bisschen regnen. Und am schönsten wird es heute im Süden von Niedersachsen. Und wieder warm, Leute. 19 bis 28 Grad maximal.
7: 2 nach 7, wir gucken mal auf die Straßen. Langsam wird es voller. A2 steht ja Berlin Richtung Hannover. Zwischen Alsleben und Helmstedt-West streckenweise Stau oder stockender Verkehr. Dann die A7 Flensburg Richtung Hamburg. Zwischen Hamburg-Schnellsen-Nord und Stelling 3 Kilometer. Die A14 Wismar Richtung Schwerin ist zwischen Schwerin-Ost und Kreuz-Schwerin wegen Löscharbeiten an einem brennenden LKW gesperrt. Und A28 Oldenburg Richtung Bremen. Zwischen Dreieck Oldenburg-West und Marschweg haben wir 3 Kilometer. Gute Fahrt!
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6: Ja, und wilde Party-Stories haben Menschen aus jeder Generation parat. Auch die aus unserer grauen Schlau-WG. Ilo zum Beispiel, die hat schon mal gekifft.
10: Ja, und das hat auch schon bewirkt bei ihr.
11: Was ist passiert?
10: Sex anschließend.
6: Was?
7: Ja, ja, wie sieht's mit dem Rest der grauen Schlau-WG aus? Checken wir in 6 Minuten.
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0: starten wir doch rein in den Dienstag, 7.09 Uhr. Ihr seid bei Enjoy. Guten Morgen.
1: Ist ja jetzt keine Unterstellung oder so, aber bei der WG-Party ging doch vielleicht schon mal der Joint rum, oder?
0: Vielleicht.
1: Vielleicht auch schön in Amsterdam im Coffeeshop drinne gewesen. Also einige von uns haben eventuell schon mal gekifft. Das kann sein. Aber wie sieht's mit der Generation 80 Plus aus?
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0: Unser Kollege Martin trifft sich ja immer mit den Seniorinnen und Senioren Ü80 aus der Grau und Schlau WG und die erzählen uns von ihren Lebenserfahrungen, auch von den wilden Zeiten, denn diesmal ging es ums Thema Kiffen.
3: Nein, ich habe Zigarillos geraucht, das ist das Einzige. Da war ich auch für bekannt.
4: Uwe, hast du schon mal gekifft?
5: Nee. Nie.
4: Du bist 86, oder?
5: Ja.
4: Was ist, wenn ich dir jetzt einen Joint mitbringen würde? Würdest du es mal probieren?
5: Nee.
3: Jetzt mit Sicherheit nicht mehr.
4: Ilo, hast du schon mal gekifft?
6: Ja. Leider kifft meine Töchter und ich hatte einen Freund, der auch kiffte ab und zu. Und dann haben die drei mir gesagt, du musst mitreden können. Und dann habe ich einen Zug gemacht und das hat auch schon gewirkt bei mir.
4: Oh wow.
7: Was ist passiert?
6: Sex anschließend.
4: Was?
6: Ja.
4: Waren deine Töchter und der
6: Nein,
4: Typ?
6: Nein, mit meinem Freund. Oh. Das war so geplant.
4: Wussten deine Töchter von diesem Plan?
6: Ja.
4: Wenn meine Mutter mir sagen würde, Martin, ich möchte, dass wir zusammen kiffen, damit ich danach mit meinem Mann schlafen kann, würde ich sagen, Mama, mach's alleine.
6: Aber ich wollte das im Leben nicht wieder machen, weil ich auch die Gefahr kannte, dass daraus eine Sucht entstehen kann. Das war der einzige Zug in meinem Leben.
4: Aber hat sich anscheinend ja gelohnt.
6: Ja.
2: Schön. 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

0: Ja, ganz neu bei Enjoy Love Sober von Kamerad 718 haben wir es. Und dieser Junge hat leider oft Probleme mit seinem Namen. Oder besser gesagt, andere haben ein Problem mit seinem Namen.
1: Leute, weil der Kommentar häufig kommt, zeige ich euch jetzt meine Top-Plätze, wie man meinen Namen Kamerad nicht ausspricht. Mhm. Kamyad. Warum auch immer nicht Kamyad. Kamrad. Da ist ein R, kein J. Kamerad. Ich weiß nicht, ob das Autokorrektur ist bei Leuten oder ob Leute das wirklich denken, ich heiße Kamerad. Da ist kein E. Mein Vater hat immer gesagt, wie der Kamerad, nur ohne E. Konrad. Und auch das passiert schon mein ganzes Leben lang. Und Fun Fact, der Bruder von meinem Opa hieß Konrad mit Vornamen, also Konrad Kamerad. Und das muss die Hölle gewesen sein.
0: Ja, das glaube ich auch.
2: Konrad Kamerad, das ist ja nur nice. Ach, mein Bester, sei nicht traurig, es läuft doch bei dir. Ansonsten...
0: Ja.
2: Wenn es nicht läuft, das Wetter auf jeden Fall heute, Leute, bis zu 28 Grad auf 29.09. Das wollen wir doch, oder?
0: Das ist heftig, ey. Lecker.

0: Harry Styles hier bei Enjoy. 7.24 Uhr haben wir es. Guten Morgen.
1: Also ich habe jetzt den ultimativen Trick, ja, wie man rausfindet, dass man noch jung ist und vor allem belastbar.
0: Oh, erzähl.
1: Also gestern Abend hatte ich keinen Bock auf Kochen. Die Kraft, die reichte nur für Aufbacken.
0: Auch lecker.
1: So, ich hatte Champignon-Baguettes und Back-Camemberts.
0: Mm.
1: Also früher war das kein Problem gewesen, aber ich habe mich danach gefühlt, als hätte ich so eine Raffinerie in meinem Körper.
0: Hast du alles gegessen?
1: Ich hatte 3 Baguettes. Und ich glaube, 4 Back-Camemberts.
2: Nein.
1: Ey, wirklich, das war eine Raffinerie. Da wurde geackert. Ich hatte so dieses Sodbrennen, dann wurde mir heiß und kalt im Wechsel. Und ich so, was ist denn hier los? Und dann gab es nur noch Tee den ganzen Abend mit Ingwer und Zitrone, weil ich habe irgendwie das Gefühl gehabt, nee, gut, diesen Jugendtest hast du jetzt nicht mehr bestanden, mein Lieber.
0: Es tut mir leid, aber das hätte ich dir auch vorher sagen können. Das nächste Mal frag mich einfach, schick mir ein Foto, meinst du, ich vertrage das noch? Und dann schreibe ich zurück, nein, auf gar keinen Fall.
1: Alarm!
0: Aus der Zeit, als wir das noch vertragen haben, gibt es jetzt The Killers mit Mr. Brightside.
1: Oh,
0: The Killers. Hatte ich gestern auch gekillt. Ne?
1: Ja, aber richtig. Die Backkammer Bärz.
0: Ja.
1: Na gut.
0: Ja,

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0: Guten Morgen, gleich 7:30.
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2: Der Herbst ist aktuell echt schön warm mit viel Sonne und trotzdem sind gerade super viele krank bei uns im Sender. Vielleicht ja auch bei euch auf der Arbeit. In den Apotheken liegen schon die ersten Grippe-Impfstoffe bereit. Miriam Nissen aus den Enjoy Infos. Wer sollte sich denn impfen lassen?
4: Vor allem Menschen über 60, rät das Robert-Koch-Institut, und Menschen mit chronischen Erkrankungen, wie zum Beispiel Asthma, Diabetes und Herz-Kreislauf-Problemen. Und seit letztem Jahr wird die Impfung übrigens auch allen empfohlen, die engen Kontakt haben zu Schweinen, Geflügel, Wildvögeln oder auch Robben. Ihr kennt sie vielleicht von Social Media, die Upskirting-Videos von Frauen auf dem Oktoberfest-Karussell Teufelsrad. Da wurde Frauen in den letzten Jahren in großem Stil unter den Rock gefilmt. Jetzt hat der Bayerische Rundfunk recherchiert, wer die Videos vor allem verbreitet. Und zwar Menschen aus Bayern sowie YouTube-Profis aus der Ukraine, sagt Enjoy-Reporterin Sophie Männer aus München.
5: Eine Frau aus Oberbayern filmte offenbar stundenlang am Teufelsrad. Auf einer Website bot sie Videos im Paket für mehrere hundert Euro zum Verkauf an. Mitglieder einer YouTube-Community aus der Ukraine reisten in der Vergangenheit extra zum Oktoberfest an, um zu filmen. Den Recherchen zufolge verwenden sie Videos, um systematisch die Reichweite von Accounts zu vergrößern.
4: Das neue KI-Modell der ChatGPT-Entwickler wird erstmal nicht rauskommen. Die Entwickler haben nämlich Bedenken bei der Sicherheit. Und zwar, weil die Software wohl die Nutzer in Tests nicht immer ehrlich darüber informiert hat, was sie gemacht hat und was nicht. Und das Modell soll zum Teil auf eigene Initiative gehandelt haben, ohne die Erlaubnis des Nutzers oder der Nutzerin einzuholen. In der Nations League hatte Deutschland zwar gestern Pause, dafür haben aber andere große Fußballnationen gespielt. Zum Beispiel hat Italien 4:1 gegen die Türkei gewonnen. Frankreich hat 1:0 gegen Belgien gespielt.
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2: Also nachdem sich der Nebel heute Morgen aufgelöst hat, bekommen wir bei dicken Wolken auch ein paar Sonnenstrahlen geschenkt. Rund um die Nordsee und Richtung Dänemark kann es auch so ein bisschen regnen. Am schönsten wird es heute im Süden von Niedersachsen. Und Leute, es wird doch wieder warm. 19 bis 28 Grad maximal.
0: Gleich 7.32 Uhr auf den Straßen ist einiges los. Wir starten mal auf der A1 Osnabrück Richtung Bremen. Zwischen Dreieckstur und Bremen-Asten 5 Kilometer vor der Baustelle. Dann die A2 Berlin Richtung Hannover. Zwischen Alsleben und Helmstedt-West streckenweise Stau oder Stop-and-Go. Dann die A14 Wismar Richtung Schwerin ist... Ist zwischen Schwerin-Ost und Kreuz-Schwerin wegen Löscharbeiten gerade an einem brennenden LKW gesperrt. A25 Geesthacht Richtung Hamburg. Zwischen Bergedorf und Allermöhe 4 Kilometer. Dann die A27 Bremen Richtung Bremerhaven. Zwischen Bremerhaven Süd und Geestemünde 4 Kilometer. Und noch die A28 leer Richtung Bremen. Zwischen Oldenburg-Wechleu und Marschweg 4 Kilometer. Wegen Bergungsarbeiten. Gute Fahrt euch.
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2: Yo, also in unserem Quiz Gefragt Gejagt spielen wir diese Woche um Tickets für Materia. Unsere Kandidatin heute ist Katharina aus Grimm im Kreis Vorpommern-Rügen. Tag, moin.
6: Hallo, guten Morgen.
0: Du bist Ärztin?
6: Ja.
0: Welche Fachrichtung?
6: Ich bin Neurologin, ja.
2: Boah. Aha. Mit Hirn?
6: Mit Hirn, genau.
0: Boah, stark. Aha, was die wohl jeden Morgen denkt, wenn sie uns hört.
2: Ja.
0: So, in 6 Minuten spielen wir erstmal mit dir, okay?
6: Ja, super.
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0: herzliches Moin, Giorno. Enjoy ist hier. 7.38 Uhr haben wir es.
1: Übernimmt Katharina aus Grimm in Mecklenburg-Vorpommern jetzt die Führung.
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1: Jeden Morgen tritt jemand von euch in unserer Schnellradrunde an, um so viele Fragen wie möglich zu beantworten.
0: Wer die meisten richtigen Antworten gibt, wird diese Woche ausnahmsweise schon Donnerstag Wochensieger oder Wochensiegerin und gewinnt 2 Tickets für Materia in Hannover oder in Hamburg.
1: Aha.
0: Ihr sucht euch aus, wohin ihr wollt. Und gestern hat Lara aus Jever in Friesland eine richtige Antwort vorgelegt und das will Katharina jetzt toppen. Guten Morgen.
3: Hallo, guten Morgen.
1: So, du bist ja Neurologin, haben wir schon gehört. Gute Allgemeinbildung?
3: Ja, ich hoffe.
1: Katharina, deine Zeit, die startet nun. Wie viele Personen hört man in einem Monolog?
3: 1.
1: Welche Partei stellt seit Mai 2025 den Vizekanzler?
3: CDU.
1: SPD. Was lebt unterm Stein und steckt auch im Wort Weltklasseleistung?
3: Keine Ahnung.
1: Assel. Ist Lichtjahr eine Zeiteinheit?
3: Nein.
1: Welchen Buchstaben ähnelt das große M, wenn man es auf den Kopf stellt?
3: W.
1: Welches Sinnesorgan verschlossen sich Odysseus' Männer zum Schutz vor dem Gesang der Sirenen mit Wachs?
3: Die Ohren.
1: Auf welches Synonym zu hastig reimt sich das Wort heilig?
3: Eilig.
1: Welche Frau wurde als...
0: Na,
1: aber
0: bitte.
1: Der ist doch noch drinne!
0: 5 richtige Antworten!
1: Na, tutakut, was geht denn hier ab?
0: Oh, das ist aber sehr gut.
3: Ja, gut.
0: Du bist anscheinend gerade nur erleichtert, Hauptsache durchgekommen.
3: Ja, doch, aber ich bin jetzt nicht unzufrieden.
1: Habt ihr auch Bock, vielleicht mitzumachen? Materia-Tickets in Hamburg oder Hannover? Und zu sagen, ey, 5 Antworten kriege ich auch hin oder sogar mehr. Jetzt anmelden auf enjoy.de oder in der ARD Sound App.
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0: Guten Morgen, Leute. 7.46 Uhr. Enjoy hier.
1: Da willst du dir nur ein bisschen Norden mit ins Büro nehmen und zack, direkt Politikskandal. Das ist Philipp Amthor jetzt passiert. Der hat sich für seinen neuen Job im Kanzleramt einen Strandkorb auf den Balkon stellen lassen und der musste jetzt wieder weg.
0: Und Chrissy hat dann einen Vorschlag für die Büroausstattung von Amthor über den Messenger in der AD Sounds App geschickt.
2: Ja, entweder so einen kleinen Strandkorb für seinen Schreibtisch oder ein Bild mit einem Strandkorb. Das kann er sich dann auch jederzeit ansehen.
0: Ja, also während da viele echt sauer sind über diesen Strandkorb im Kanzleramt, kann das Anni total nachvollziehen.
3: Ich wohne seit vielen Jahren in Berlin und vermisse meine norddeutsche Heimat ständig. Und das ist der Grund, warum wir uns dazu entschieden, die Sessel im Wohnzimmer gegen zwei Strandkörbe auszutauschen.
1: Nein.
3: Und damit
0: Stabil.
3: Fühlt es sich tatsächlich noch mehr nach Heimat an.
0: Ja,
1: wie geil seid
0: Pulle.
1: Ihr denn? Wie sieht's bei euch aus? Habt ihr bei der Arbeit was Persönliches stehen? Schickt gerne mal eine Sprachnachricht über die neue ARD Sounds App.

0: Ja, Work Hard, Play Hard ist jetzt auch hier gleich das Motto. 7.53 Uhr. Also Angel, guten Morgen, Leute.
1: Der Start als Bundestrainer lief für Jürgen Klopp ja eher holprig, aber wir sind trotzdem aktueller Fußball-Weltmeister. Und zwar bei den Männern Ü75, also über 75.
0: Yes.
1: Und im Oktober geht es darum, den Titel zu verteidigen, hat Nationalspieler Roland der Tagesschau erzählt.
2: Dieses Jahr sind wir die Gejagten, letztes Jahr waren wir die Jäger. Und dann muss man immer ein paar Prozent mehr drauflegen, um da wirklich vorne mitzuspielen. Aber leicht wird es nicht.
0: Also alle Spieler auf dem Rasen sind Jahrgang 1951 oder älter? Und da ist jetzt nicht nur Pillepalle auf dem Platz. Nee. Das macht Eddie ziemlich klar.
3: Das ist schon kein Feierabendfußball. Wir wollen ja den Titel verteidigen. Und wir haben letztes Jahr dreimal gegen die Engländer gespielt. Alle drei Spiele gewonnen. Und die sind körperlich sehr robust.
0: Also da geht es noch richtig zur Sache, Leute.
1: So gut.
0: Wir drücken auf jeden Fall die Daumen. Die Mission Titelverteidigung bei der Ü75 WM startet am 11. Oktober in Australien.
1: Schafft ihr ja wohl.
0: Good luck, mate. Das hat man doch da, oder, mate?
1: Ja, das war jetzt Englisch, ne?
0: Ja.

0: nach 8 Uhr. Guten Morgen, Leute.
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2: Ja, das macht ihr vielleicht auch, wenn ich mein Wohnzimmer neu einrichten möchte oder auch Urlaubstipps brauche, dann frage ich gern mal die KI. Und eigentlich sollte jetzt bald das neue Modell der ChatGPT-Entwickler rauskommen. Das wird jetzt aber nichts. Miriam Nissen aus den Enjoy-Infos, warum nicht?
3: Weil die Entwickler Bedenken haben bei der Sicherheit. Die Software hat wohl die Nutzer und Nutzerinnen Tests nicht immer darüber informiert, was sie gemacht hat und was nicht. Außerdem soll das KI-Modell zum Teil auf eigene Initiative gehandelt haben, ohne die Erlaubnis der Nutzer und Nutzerin einzuholen. Ein Nachbarschaftsstreit landet heute vor dem Amtsgericht Osnabrück. Dabei geht es um ein Balkonkraftwerk. Um welche Frage es da genau geht, sagt uns Enjoy-Reporterin Johanne Burkhardt aus Osnabrück.
4: Um die Frage, ob es zumutbar ist, dass das Balkonkraftwerk im dritten Stock einer Osnabrücker Immobilie Schatten auf den darunterliegenden Balkon wirft. Geklagt hatte die Eigentümerin der Wohnung im zweiten Geschoss. Das Balkonkraftwerk beeinträchtige außerdem den Ausblick vom Balkon und den Lichteinfall in die Wohnung.
3: Die Europäische Union schätzt die Hitzeschäden für die Landwirtschaft in diesem Jahr auf bis zu 17 Milliarden Euro. Das genaue Ausmaß der Folgen von Hitze, Dürre und Bränden wird sich zeigen, wenn die Ernte eingefahren ist, sagte Agrarkommissar Hansen nach einem Ministertreffen in Brüssel. In Deutschland ist die Getreideernte in diesem Jahr um 7% zurückgegangen. Und diese Zwangsräumung aus Spanien hat vergangene Woche viele Menschen auf der Welt berührt. Eine 87-jährige Frau wurde auf einer Trage aus ihrer Wohnung in Madrid geholt. Sie hatte dort 70 Jahre lang gelebt. 10.000 Spanierinnen und Spanier haben daraufhin protestiert und die Frau darf jetzt sogar in ihre zwangsgeräumte Wohnung zurück. Die Anwältin der Frau hat gesagt, sie hätten sich mit den Eigentümern geeinigt.
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0: Also nachdem sich der Nebel heute Morgen aufgelöst hat, bekommen wir bei dicken Wolken auch so ein paar Sonnenstrahlen. Rund um die Nordsee und Richtung Dänemark kann es auch so ein bisschen regnen. Am schönsten wird es heute im Süden von Niedersachsen und wieder warm. 19 bis 28 Grad maximal.
2: 2:08, wir gucken mal auf die Straßen, ist noch einiges los. Wir starten auf der A1 Osnabrück Richtung Bremen. Zwischen Bremen-Brinkum und Aasten 6 Kilometer vor der Baustelle. A2 Berlin Richtung Hannover, zwischen Irxleben und Helmstedt-West streckenweise Stau. Die A14 Wismar Richtung Schwerin ist zwischen Schwerin-Ost und Kreuz-Schwerin wegen Löscharbeiten an einem brennenden LKW gesperrt. Dann A25 Gestacht Richtung Hamburg zwischen Nettenburg und Allermöhe 4 Kilometer. A27 Bremen Richtung Bremerhaven, zwischen Bremerhaven Süd und Geestemünde 4 Kilometer. Und noch die A28 leer Richtung Bremen, zwischen Oldenburg-Wechleu und Marschweg 5 Kilometer Stau wegen Bergungsarbeiten. Gute Fahrt euch!
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0: Na, heute schon eine Kuh gehört? Also wir sind uns relativ sicher, dass ihr bald eine hören werdet. Und dann heißt es anrufen. 0137 136 4x0. Das ist die Enjoy Gewinn-Hotline.
2: Ja, immer wenn die Kuh hier im Programm Mut, schenken wir euch nämlich ein Feld auf unserer Weide. 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Klar. 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

0: Hallöchen, Enjoys hier, gleich 10 nach 8.
1: Stephen King ist ein Begriff, oder?
0: Voll.
1: Einer der erfolgreichsten Autoren ever. Viele seiner Stories wurden verfilmt. Jetzt gibt es was Neues und Enjoy-Serienexpertin Jule sagt, die ist ein bisschen unterm Radar gelaufen, nicht wahr?
0: Total. Und zwar geht es um die Serie Das Institut. Ist letztes Jahr schon bei Prime gestartet, allerdings super versteckt in so einem extra Bezahl-Channel. Jetzt gibt sie aber ganz ohne Abo in der ZDF-Mediathek. Und ich finde, da kann man noch mal ein bisschen das Spotlight drauf machen.
2: Okay, weil lohnt sich?
0: Ja, auf jeden Fall. Ist natürlich klassisch Stephen King, mal wieder Horror, aber eben ganz stark. Es geht um Luke, der ist 14 und super intelligent. Sein Leben ist ganz normal, bis auf einmal nachts Fremde bei ihm zu Hause einbrechen, seine Eltern ermorden und ihn entführen.
3: Du nimmst mit deiner Anwesenheit hier an der Weltrettung teil. Du bekommst mehrere Spritzen. Du unterziehst dich mehreren Tests. Ohne Widerspruch wirst du alle absolvieren.
0: Luke ist im Institut mit mehreren anderen Kindern und das Besondere ist eben, alle haben übernatürliche Fähigkeiten wie zum Beispiel Telepathie.
2: Okay, aber so richtig geil klingt diese Mission ja nicht mit Spritzen und allem.
0: Nee, Luke lässt sich trotzdem drauf ein und dann wird's eben auch richtig brutal, mental und körperlich. Es hat nicht umsonst ein FSK 16 bekommen. Also ich hatte hier und da schon wirklich richtig Gänsehaut, als ich gesehen habe, was da so abgeht. Also es ist wirklich total was für Sci-Fi-Fans. Und die zweite Staffel, die wurde im Juni schon fertig gedreht.
1: Okay, geil. Das Institut gibt's for free in der ZDF-Mediathek und den kompletten Seriencheck findet ihr auf enjoy.de oder in der AD Sounds App.

0: Und ich weiß, meine Mutter mag es. Das ist so die ultimative Referenz, ob der Song auch wirklich gut ist.
1: Oh, ist das nicht süß? 8.18 Uhr, ihr seid bei Enjoy. DJ Bund, mega Familienmensch. Seine Mom ist einer seiner größten Supporter.
0: Also meine Mutter meint immer zu mir, weil sie aus dem Schwäbischen kommt, das sagt sie immer, das ist richtig fetzig, Levin, das gefällt mir.
2: Fetzig.
1: Also nicht nur seine Mama ist Riesenfan, er hat schon eine Riesen-Fanbase auf wirklich der ganzen Welt.
2: 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Und wir gönnen uns jetzt unseren Headliner. Hier ist Bund mit Trippin. Das ist fertig. Richtig gut.

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0: So don't call me up. Wunderschönen guten Morgen. Gerade habt ihr das Musiksignal zum Anrufen gehört hier bei Enjoy. 8.25 Uhr haben wir es. Das heißt, wir schenken euch jetzt wieder ein kleines Feld von unserer Enjoy-Weide.
1: Mhm.
0: Da stellen wir diesen Freitag eine echte Kuh drauf und wenn die ihren ersten Fladen des Tages auf euer Feld fallen lässt, dann gewinnt ihr ein Ferienhaus im Harz mit genug Platz für Friends und Family.
1: So, Steffi aus Buxtehude, bei Buxtehude, im Beckdorf wohnst du, nicht wahr?
2: Genau, moin jetzt mal.
1: Guten Morgen. Kurze Frage, Steffi. Was ist deiner Meinung nach der süßeste Körperteil von einer Kuh?
2: Der Schwanz.
1: Ja.
0: Ich finde die Zunge auch lustig, wenn die einen so abschlecken, ist ja ganz rau. Wir haben nebenan bei uns auf der Weide auch mal ein paar Kühe stehen und das ist irgendwie ein crazy Gefühl, oder?
2: Genau, und vor allem ist die richtig lang, die Zunge, ne?
0: Ja, das stimmt, die ist crazy, ja, wirklich, absurd.
1: So, Steffi, weißt du was?
2: Ja.
1: Du hast hier gerade ein Feld geklärt.
0: Juhu!
1: G3 ist es gewesen. Da hoffen wir, dass da der Fladen drauf fällt. Die Daumen sind auf jeden Fall gedrückt.
2: Dankeschön.
0: Habt noch einen tollen Tag heute.
2: Ja, ihr auch. Macht weiter so.
0: Dankeschön. Und ihr holt euch natürlich auch noch euer Feld auf der Weide. Wenn ihr dieses Geräusch hört, das Mu-Geräusch zwischen den Songs, dann sofort anrufen, Leute. Und dann bekommt ihr euer ganz eigenes Feld für Freitag.

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6: Guten Morgen, gleich 8:30.
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7: Es hustet und schnieft auch bei uns hier im Sender gerade. Der Herbst ist aktuell zwar schön warm mit viel Sonne, aber trotzdem sind viele krank. Wahrscheinlich auch bei euch auf der Arbeit. In den Apotheken liegen schon die ersten Grippeimpfstoffe bereit. Miriam Dissen aus den Enjoy Infos. Wer sollte sich denn impfen lassen?
8: Vor allem Menschen über 60 rät das Robert-Koch-Institut und Menschen mit chronischen Erkrankungen wie zum Beispiel Asthma, Diabetes und Herz-Kreislauf-Problemen. Und seit letztem Jahr wird die Impfung übrigens auch allen empfohlen, die engen Kontakt haben zu Schweinen, Geflügel, Wildvögeln oder auch Robben, zum Beispiel in der Landwirtschaft oder einer Seehundstation. Warum das, sagt uns Enjoy-Reporterin Jenny Witt.
9: Weil es ja tierische Grippeviren gibt, Stichwort Vogelgrippe, mit denen sich auch Menschen anstecken können. Und mit der Impfung soll verhindert werden, dass sich die tierischen und die menschlichen Grippeviren in unseren Zellen vermischen. Denn dann könnte eine neue und gefährliche Variante entstehen.
8: Es geht heute um ein Drehkreuz für Einsätze bei uns im Norden. Der Bund will 1,35 Milliarden Euro in den Flughafen Bremen und den Hafen in Bremerhaven investieren. Beide Standorte sollen die Standards von Bundeswehr und NATO erfüllen. Den Vertrag dazu will Verteidigungsminister Pistorius heute in Bremen unterschreiben. Wer mit einem Auto, mit einem E-Auto eine freie Ladesäule sucht, der findet in der Regel recht schnell eine. Jetzt melden die Ladesäulenbetreiber, dass die Nachfrage steigt. Und das erklären sie sich einmal durch die hohen Spritpreise und dadurch, dass immer mehr E-Autos zugelassen werden. Ihr bekommt sie vielleicht auch bei Social Media immer mal wieder zur Oktoberfestzeit in euren Feed gespült. Die Upskirting-Videos von Frauen auf dem Karussell Teufelsrad. Da wurde Frauen in den letzten Jahren in großem Stil unter den Rock gefilmt. Jetzt hat der Bayerische Rundfunk recherchiert, wer die Videos vor allem verbreitet. Und zwar Menschen aus Bayern sowie YouTube-Profis aus der Ukraine.
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7: Zum Wetter. Also heute bekommen wir bei dicken Wolken auch so ein paar Sonnenstrahlen. Rund um die Nordsee und Richtung Dänemark kann es auch so ein bisschen regnen. Am schönsten wird es heute im Süden von Niedersachsen und allgemein wieder ziemlich warm. 19 bis 28 Grad maximal.
6: 8.32 Uhr, ich habe Geduld, ist einiges los auf den Straßen. A1 Osnabrück Richtung Bremen, zwischen Bremen-Brinkum und Aßen 6 Kilometer vor der Baustelle. Dann Bremen Richtung Hamburg, zwischen Maschener Kreuz und Stillhorn 4 Kilometer. A2 Berlin Richtung Hannover, zwischen Irxleben und Helmstedt-West streckenweise Stau. Dann die A14 Wismar Richtung Schwerin, ist zwischen Schwerin-Ost und Kreuz-Schwerin wegen Löscharbeiten an einem brennenden LKW immer noch gesperrt. Dann haben wir die A25 Geesthacht Richtung Hamburg, zwischen Nettelnburg und Allermöhe haben wir 4 Kilometer. A27 Bremen Richtung Bremerhaven. Zwischen Bremerhaven Süd und Geestemünde 3 Kilometer Stau. Dann die vorletzte Meldung von der A27 leer Richtung Bremen. Zwischen Oldenburg-Wechleu und Marschweg 5 Kilometer Stau wegen Bergungsarbeiten. Gibt aber Umleitung für euch. Jetzt kommt erst die vorletzte Meldung. A36 Wolfenbüttel Richtung Braunschweig. Zwischen Wolfenbüttel Nord und Kreuz Braunschweig Süd 3 Kilometer Stau. Und noch die A39 Salzgitter Richtung Braunschweig. Zwischen Salzgitter-Tieder und Braunschweig-Grüningen Nord 3 Kilometer Stau. Da ist nach einem Unfall nur eine Spur frei. Richtig viel los. Habt Geduld. Wir sind bei euch.
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7: Jo, also Thema Schuhe kaufen, ne? Man ist im Laden und denkt sich, boah, wieso habe ich bei jeder Marke eigentlich eine andere Größe? Tja. Nervt ja nur.
6: Wisst ihr, was da hilft? Unser Unterarm. Das klären wir gleich mal bei Nice to Know in 6 Minuten.
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0: Wir gucken auf die Uhr, 20 Minuten vor 9. Enjoy your Tag, moin.
1: So, wetten, dass ihr gleich den Fuß an euren Arm halten werdet. Warum, das klären wir jetzt.
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0: Hier lernen wir jeden Morgen so einen Fun-Fact zum Weitererzählen. Heute hat Gabriel aus dem Enjoy-Team anatomisches Random-Wissen für uns am Start.
3: Yes, es geht um Körperteile. Die haben nämlich oft lustigerweise ziemlich genau die gleiche Länge. Zum Beispiel ist in der Regel euer Fuß genauso lang wie euer Unterarm. Ja. Probieren wir mal aus.
1: Haben wir schon getestet eben. Und also bei mir kommt es eigentlich komplett hin.
0: Bei mir
1: also.
0: Auch. Schuhgröße 44, auch Unterarmlänge 44. Perfekt.
1: Gibt's noch was in der Richtung?
3: Ja, Daumen und Nase, die sollen bei den meisten Menschen auch ungefähr gleich sein.
1: Mhm.
3: Das liegt beides daran, weil unsere Körperteile parallel wachsen. Aber es kann auch sein, dass es nicht so 100% passt. Dann seid ihr auch kein Problem. Das ist völlig okay.
0: Okay, also wir sind auf jeden Fall gut genug, oder?
1: Das würde ich auch mal sagen.
0: Dankeschön, Gabriel.
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0: Sommer, warmer Tag, 8.47 Uhr, es ist Enjoy, bis zu 28 Grad, Leute. Spätsommer, Herbst ist das jetzt schon, auf jeden Fall am Start.
1: Es gibt einfach gerade richtig Ärger im Berliner Regierungsviertel wegen einem Strandkorb.
2: Für den unwahrscheinlichen Fall, dass ich den mal nutze.
1: Mhm. Ja, CDU-Politiker Philipp Amthor wollte sich einen Strandkorb aus seiner Heimat Mecklenburg-Vorpommern auf den Balkon seines Berliner Büros stellen lassen.
0: Das war aber ein kurzes Vergnügen, denn jetzt muss der Strandkorb wieder weg. Maximina aus dem ARD-Hauptstadtstudio hat für uns mal gecheckt, warum es da eigentlich so viel Ärger gibt gerade.
3: Ja, weil es Symbolcharakter hat. Viele Menschen haben gerade nicht das Geld, sich einen Strandkorb für ihren Bürobalkon zu kaufen. Und die Bundesregierung will bei Leistungen sparen, beim Elterngeld zum Beispiel oder beim Unterhaltsvorschuss. Gleichzeitig möchte der Bundeskanzler, dass wir fleißiger sind. Da ist es natürlich ein merkwürdiges Signal, wenn oben auf dem Balkon des Kanzleramtes ein Strandkorb steht, der ja auch ein Symbol ist für Urlaub machen, für mal 5 Grad sein lassen und chillen.
0: Ja, also der Strandkorb war vielleicht eine Nummer zu groß, aber man muss auch dazu sagen, er hat die selbst bezahlt.
1: Immerhin, aber sagt mal, was ihr denn so für geile Accessoires am Arbeitsplatz stehen habt. Schickt gerne mal rüber über den Messenger in der ARD Sounds App, dann sammeln wir so ein bisschen Inspo für den Amthor.
0: Ich will ein bisschen Musik noch hören, warte.
1: Okay, mach dein Ding.
0: Nice.
4: Neu bei Giant Rooks. Slow down.

0: Brötchen, Enjoys hier. 5 vor 9.
1: Ein Strandkorb im Büro? Also gibt's bei uns hier im Studio nicht, aber gab's bei Philipp Amthor im Büro vom Kanzleramt.
2: Also ich finde den Strandkorb toll. Mein Büro war total mit Möwen, Leuchtturmpostern und so weiter dekoriert. Hat keinen gestört.
0: Okay. Ja, Enjoy-Hörerin Mary sieht das ein bisschen entspannter als die Politik-Bubble in Berlin. Da gab's deshalb ordentlich Krach, haben wir eben schon gecheckt. Und auch Wiebke hat uns eine Sprachnachricht über den Messenger in der ARD Sounds App rübergeschickt.
3: Soll er sich doch hinstellen, was er möchte. Hauptsache, der ist nicht von Steuergeldern bezahlt. Mhm. Und ob er sich einen Schaukelstuhl oder eine Grünpflanze irgendwo hinstellt, ist doch völlig egal. Auch dem Mann steht eine Pause zu.
1: Ach, schön. Noch geiler, nur Anni, die macht es genauso wie Philipp Amthor, nur im Zuhause.
4: Ich wohne seit vielen Jahren in Berlin und vermisse meine norddeutsche Heimat ständig. Und das ist der Grund, warum wir uns dazu entschieden, die Sessel im Wohnzimmer gegen zwei Strandkörbe auszutauschen und damit fühlt es sich tatsächlich noch mehr nach Heimat an.
0: Also Vorstellung, du kommst da rein und dann stehen da zwei Strandkörbe, wie geil ist das denn?
1: Super geil von der Optik her, aber man muss auch sagen, so bequem sind die jetzt auch nicht, oder?
0: Ja, du hast ja schon das Fußteil, was du ausziehen kannst, aber so richtig lümmeln.
1: Lümmeln kannst du nicht so dolle, ne?
0: Ja, aber der Look ist alles.
1: Ja, sagen wir mal, ne?

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0: Tests nicht immer ehrlich darüber informiert, was sie gemacht hat und was nicht. Außerdem soll das KI-Modell zum Teil auf eigene Initiative gehandelt haben, ohne die Erlaubnis des Nutzers einzuholen. In den vergangenen Wochen hatten eigenmächtige Aktionen von KIs in Trainings immer wieder für Kritik gesorgt. Unter anderem schaffte es ein KI-Modell, Antworten von einem externen Chatbot zu bekommen, obwohl es eigentlich keinen Internetzugang haben sollte.
1: Die Bundeswehr und die Rüstungsbranche wollen stärker beim Schutz des Weltalls zusammenarbeiten. Am Niederrhein beginnt dazu heute eine Konferenz. Dabei geht es vor allem um die Frage, wie die Bundeswehr zum Beispiel die Kommunikation, Navigation und Aufklärung schützen kann, die über Satelliten laufen. Ein Nachbarschaftsstreit landet heute vor dem Amtsgericht Osnabrück. Dabei geht es um ein Balkonkraftwerk. Um die kleine Solaranlage streiten sich zwei Bewohnerinnen eines Mehrparteienhauses. Geklagt hatte die Eigentümerin der Wohnung unter dem Balkonkraftwerk, weil sie findet, die Anlage wirft zu viel Schatten auf ihrem Balkon und macht ihre Wohnung dunkler, weil sie weniger Licht reinlässt. Ein US-Häftling ist jetzt nach Jahrzehnten in der Todeszelle freigekommen. Eine DNA-Analyse hat keine Hinweise geliefert auf eine Verbindung zwischen ihm und dem Mord einer Frau vor 41 Jahren. Der Mann ist mittlerweile 71 Jahre alt. Er hatte immer gesagt, sein Geständnis war unter Druck erzwungen worden.
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3: Checken wir mal die Wetterlage. Heute bekommen wir bei dicken Wolken auch so ein paar Sonnenstrahlen geschenkt. Rund um die Nordsee und Richtung Dänemark kann es auch so ein bisschen regnen. Am schönsten wird es heute im Süden von Niedersachsen. Und wieder warm, Leute. 19 bis 28 Grad maximal.
4: Fein nach 9, wir schauen mal auf die Straßen. Ist ein bisschen weniger geworden, trotzdem noch einiges los. A1 Osnabrück Richtung Bremen, zwischen Bremen-Brinkum und Aßen 6 Kilometer vor der Baustelle. Dann Bremen Richtung Hamburg, zwischen Maschnerkreuz und Stillhorn 4 Kilometer. Rüber auf die A2, Berlin Richtung Hannover, zwischen Irxleben und Helmstedt-West streckenweise Stau. Dann die A14, Wismar Richtung Schwerin, ist zwischen Schwerin-Ost und Kreuz-Schwerin wegen Löscharbeiten an einem brennenden LKW immer noch gesperrt. A25, Geesthacht Richtung Hamburg, zwischen Nettelnburg und Allermöhe 4 Kilometer. Und noch die A28, Leer Richtung Bremen, zwischen Oldenburg-Wechleu und Marschweg 5 Kilometer wegen Bergungsarbeiten. Da gibt es eine Umleitung für euch. Gute Fahrt!
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3: Ja, und wilde Party-Stories haben Menschen aus jeder Generation parat, auch die aus unserer grauen Schlau-WG. Ilo zum Beispiel, die hat schon mal gekifft, ey.
5: Ja, und das hat auch schon bewirkt bei ihr.
6: Was ist passiert?
5: Sex anschließend.
6: Was?
5: Ja.
4: Heieiei, wie sieht's mit dem Rest der grauen Schlau-WG aus? Checken wir in 6 Minuten.
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0: So Leute, 8:08. Es ist Enjoy Tag, moin. Und jetzt, wo es legal ist, da können wir doch mal kurz ehrlich sein, oder? Bei den meisten ging doch safe mal so ein Joint rum, oder? Aber wie sieht's mit der Generation 80 Plus aus?
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2: Ja, unser Kollege Martin trifft sich ja immer mit den Seniorinnen und Senioren Ü80 aus der Grau und Schlau WG. 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Diesmal geht's ums Thema Kiffen.
3: Nein, ich habe Zigarillos geraucht. 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
6: Ja. Leider kifft meine Töchter. 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Und dann haben die drei mir gesagt, du musst mitreden können. Und dann habe ich einen Zug gemacht. Und das hat auch schon bewirkt bei mir.
4: Was ist passiert?
6: Sex anschließend.
4: Was?
6: Ja.
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6: Nein,
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6: Nein, mit meinem Freund. 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
4: Wussten deine Töchter von diesem Plan?
6: Ja.
4: Wenn meine Mutter mir sagen würde, Martin, ich möchte, dass wir zusammen kiffen, damit ich danach mit meinem Mann schlafen kann, würde ich sagen, Mama, mach's alleine.
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4: Aber hat sich anscheinend ja gelohnt.
6: Ja.
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0: So, ihr tollen Menschen da draußen, ihr habt es richtig verdient. Und zwar eine Uhrzeit, 17 Minuten nach 9. Es ist Enjoy. Und dazu gibt es noch einen kleinen Service von mir. Und zwar, was das Wetter angeht, heute... ja, nicht so viel Sonne wie gestern dabei, aber trotzdem immer noch warm. Also 18 bis 28 Grad haben wir schon drin maximal.
1: Macht ihr eigentlich auch mal Kennzeichenraten auf der Autobahn? Also jetzt nicht irgendwie, die kommen aus Hannover, die kommen aus Bremen, sondern was das danach bedeutet. Also UI, das ist bestimmt Uli und Inge, und die haben irgendwie geheiratet oder so in dem Jahr. Ich habe heute wieder jemanden aus dem Kreis Segeberg gesehen auf dem Weg zur Arbeit. Okay. Die haben ja die SE-Kennzeichen und ganz viele machen dann ja dahinter ein X.
0: Nein.
1: SEX, ja, sehr beliebt.
0: Für Sex?
1: Ja.
0: Das habe ich tatsächlich schon mal gesehen hier
1: ja,
0: im Umfeld.
1: Ja, häufig, ganz häufig. Aber einer hat wohl dieses X nicht mehr abbekommen. Hm? Der hatte dann SEKS. Also Sex falsch geschrieben. Oder es kann natürlich auch ein Fehler von mir sein, der hat mit Sex gar nichts am Hut, heißt Carsten Schmidt.
0: Ja.
1: Und alle ärgern ihn, weil er Sex nicht schreiben kann.
0: Was ist mit Carsten los, ey?

0: 9:24 ist Angel. Wunderschönen guten Morgen. Und Teamwork, beste Work. Ist ja so ein Spruch von mir, ne?
1: Absolut.
0: Gerade gehört Beyoncé und Jay-Z. Und gleich geht's weiter mit einer Kombi aus Kygo, Khalid und Griffin.
1: Und das ja auch noch in der Angel Morning Show mit Martina und Greg. Es ist ja Wahnsinn. Also an dieser Stelle mal liebste Grüße an alle geilen Teams bei uns im Norden. Hier ist Save My Love. Nur für euch.
0: Boah, ist das cool, ey.
1: Genießt das.
0: Wir sind auch ein gutes Team, oder?
1: Wir beide, aber hallo.
0: Manchmal.

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6: Gleich halb 10, ne?
7: Ganz überrascht. Wir gucken mal auf die Straßen A1 Osnabrück Richtung Bremen. Zwischen Bremen-Brinkum und Asten 6 Kilometer vor der Baustelle. Dann die A2 Berlin Richtung Hannover. Einiges los zwischen Irxleben und Marienborn-Helmstedt 10 Kilometer. Die A14 Wismar Richtung Schwerin ist zwischen Schwerin-Ost und Kreuz-Schwerin immer noch wegen Löscharbeiten an einem brennenden LKW gesperrt. Und A28 Oldenburg Richtung Bremen zwischen Dreieck Oldenburg-West und Marschweg 3 Kilometer Stau. Gute Fahrt!
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7: Und das ist ja wirklich manchmal so krass, was wir für süße Nachrichten von euch bekommen. Carsten hat gerade geschrieben bei uns in der neuen ARD Sounds App. Seit 3 Jahren seid ihr ein fester Bestandteil in meinem Leben.
6: Boah, so lang.
7: Ich höre euch von morgens, wenn ich zur Arbeit fahre, bis abends, wenn ich wieder nach Hause fahre. Das sind am Tag gut 10 Stunden. Ich kann euch gar nicht mehr verlassen.
6: No way. Das ist aber 3. Wir sind ja richtig so... Das Ding ist, voll viele Leute kennen das dann so und hören uns seit Jahren vielleicht und die wissen voll so Sachen über uns, wir wissen gar nichts. Erzähl mal was von euch.
7: Ja, bitte. Schreib mal ein paar Highlights aus den letzten paar Tagen.
6: Ja, sag doch mal Bescheid.
7: Freuen wir uns.
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0: Fast schon 9.35 Uhr, ey. Wow, guten Morgen, ist Enjoy.
1: Ich sag's immer wieder, Dorfleben, beste Leben. Auch gestern wieder beim Spazierengehen festgestellt, die Kühe, die ganze Natur, wie meine Mutter sagen würde, so viel Gegend, Trecker, die mir entgegenkommen. Und genau dieses Feeling bringen wir am Freitag zu euch allen.
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0: Ja, und wenn ihr es gerade zum ersten Mal hört, wir sagen euch, wir machen es wirklich so. Also wir stellen eine Kuh auf eine Weide drauf. Die haben wir vorher in ganz viele kleine Felder aufgeteilt. Und das Feld, auf das die Kuh dann ihren ersten Fladen setzt, beschert euch einen richtig geilen Urlaub in einem Ferienhaus im Harz.
1: So, und Kollege Moritz war für euch schon genau da, wo Freitag das große Finale stattfinden wird, auf einem Bauernhof in Mecklenburg-Vorpommern. Zusammen mit Azubi Theo hat er mal so einen kleinen Dorfleben-Stimmungstest gemacht.
3: Ich gebe dir jetzt drei Sachen vor und du sagst mir auf einer Skala von 1 bis 10, wie sehr du die fühlst, okay? Auf dem Dorf, jeder kennt jeden. 1 bis 10.
4: 8.
3: Dorfpartys sind die besten?
4: 10.
0: Oh, wow. 10,
3: ne? Warum? Wann hast du deine nächste oder wann war die letzte?
4: Oh, die letzte ist schon ein bisschen her, durch die Ernte, aber...
3: Ich weiß nicht mehr, kann sich nicht mehr erinnern?
4: Nee.
3: Dritte Frage, letzte Frage. Erntezeit, beste Zeit. 1 bis 10.
4: Ja, doch. 10, meine ich.
3: Warum genau? Warum Erntezeit so geil?
4: Das sind die kleinen Momente dann eben, wenn man bis spät dann auf dem Trecker ist, ein Sonnenuntergang und das ist dann der Mähdrescher fährt so und das ist schon echt cool.
0: Ach super, jetzt sind wir alle schon mal drin im Landthema und ihr achtet einfach auf das Geräusch hier zwischen den Songs. Also, wenn ihr das hört, anrufen und ein Stück auf dem Feld sichern und mir hat eine Kuh geflüstert, dass das heute gegen 12 Uhr wieder passieren kann.
1: Wo ist sie denn langgelaufen?
0: Die ist schon wieder weg, du musst zur Arbeit.
1: Okay.

0: So.
1: Das war so klar. Wenn wir uns nicht absprechen, dann geht es vollkommen in die Hose. Naja, gut, komm, ich mach mal. 9.44 Uhr, ihr seid bei Enjoy. Guten Morgen.
0: An der Stelle ganz kurz Grüße raus an alle Übergangsjacken da draußen, wenn ihr eine seid. Wir wissen, ihr habt es nicht leicht im Leben. Ihr hängt immer im Schrank. Ihr werdet vergessen. Und dann, wenn eure Saison ist, diese 7 Tage im Jahr, dann habt ihr euren Auftritt. Aber der ist halt nicht lang.
1: Aber er ist besonders, weil ohne die würden wir es ja auch nicht packen. Also meine liegt jetzt aktuell im Auto, viele Grüße. Die kommt aber wahrscheinlich Ende der Woche, kommt sie zum Start. Ja,
0: heute brauchst du sie noch nicht rauskommen, weil heute tatsächlich relativ warm, bis zu 28 Grad, da brauchst du die Übergar noch nicht.
1: Nee. Die Übergar, ne? Übergar.
0: Übergar, perfekt.
1: Übergangsjacke.
0: Übergar. Das ist super handlich, diese Abkürzung. Die wird auf jeden Fall integriert im Sprachgebrauch, würde ich sagen.
1: Manu.

0: Ah, perfekt. 9.51 Uhr. Angel, guten Morgen.
1: Tja, der Start als Bundestrainer lief ja für Jürgen Klopp eher holprig. Aber wir sind trotzdem gerade aktueller Fußballweltmeister bei den Männern Ü75, also über 75.
0: Nice.
1: Und im Oktober geht es darum, den Titel zu verteidigen, hatte Nationalspieler Roland der Tagesschau erzählt.
2: Dieses Jahr sind wir die Gejagten, letztes Jahr waren wir die Jäger. Und dann muss man immer ein paar Prozent mehr drauflegen, um da wirklich vorne mitzuspielen. Aber leicht wird es nicht.
0: Also alle Spieler auf dem Rasen sind Jahrgang 1951 oder älter, aber das ist jetzt nicht Pillepalle auf dem Platz. Das macht Eddie nochmal ziemlich klar.
3: Das ist für uns kein Feierabendfußball. Wir wollen ja den Titel verteidigen und wir haben letztes Jahr dreimal gegen die Engländer gespielt, alle drei Spiele gewonnen und die sind körperlich sehr robust.
0: Na, das geht auch richtig zur Sache, ne? Wir drücken auf jeden Fall die Daumen. Mission Titelverteidigung bei der Ü75-WM startet am 11. Oktober in Australien. Viel Spaß. Und gleich geht's weiter mit U75 Ronja.
1: Wow.
0: Ja, richtig schlecht, ne?
1: Nee, war gut, hat mir gefallen.
0: Ja?
1: Wenn ich so ein Pfff mache, dann ist das schon, finde ich, ganz gut. Hat ja was ausgelöst.

0: 10 Uhr haben wir es.
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0: Benachteiligt der Discounter Lidl bestimmte

0: Geschäft. Angemeldete Kunden bekommen Vorteile und die Händler zum Beispiel deren Daten. Die Verbraucherschützer klagen auch gegen entsprechende Apps von Penny und Netto. Darüber muss in letzter Instanz noch der Bundesgerichtshof entscheiden.
1: Das neue KI-Modell der ChatGPT-Entwickler sollte eigentlich im Oktober rauskommen, wird es aber doch nicht. Die Entwickler haben nämlich Bedenken bei der Sicherheit. Und zwar, weil die Software wohl die Nutzer und Nutzerinnen in Tests nicht immer ehrlich darüber informiert hat, was sie gemacht hat und was nicht. Und das Modell soll zum Teil auf eigene Initiative gehandelt haben, ohne die Erlaubnis des Nutzers oder der Nutzerin einzuholen. Am Rostocker Hauptbahnhof gibt es heute Vormittag keinen Strom, weil da am Stromnetz gearbeitet wird. Dadurch funktionieren zum Beispiel die Anzeigetafeln und Fahrstühle nicht oder auch die Fahrkartenautomaten. Da müsst ihr dann online eure Tickets kaufen. Bis 13 Uhr soll das dauern, die Züge sollen aber fahren. Und diese Zwangsräumung aus Spanien hat vergangene Woche viele Menschen auf der Welt berührt. Eine 87-jährige Frau wurde auf einer Trage aus ihrer Wohnung in Madrid geholt. Sie hatte dort 70 Jahre lang gelebt. Nach vielen Protesten darf sie jetzt sogar in ihre zwangsgeräumte Wohnung zurück. Und die spanische Regierung will heute eine neue Regel beschließen, die solche Fälle künftig verhindern soll.
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3: So. Nun sitzen wir hier mit unserer Kürbissuppe, der neuen Übergangsjacke und der Kuscheldecke und dann drängelt sich doch nochmal der Sommer irgendwie dazwischen. Heute wieder bis zu 27 Grad im Norden, vor allem im südlichen Niedersachsen wird es echt nochmal richtig warm. An den Küsten und auf den Inseln auch verhältnismäßig sommerliche 19 bis 23 Grad und die Sonne, die kommt auch ganz gut raus heute im Norden im Laufe des Tages. Im Moment noch viele Wolken, aber die kommt noch und Regen nur ganz vereinzelt. Morgen machen wir das dann eigentlich nochmal genauso. Rüber geht's auf die Straßen. A2 Berlin Richtung Hannover. Zwischen Irxleben und Marienborn-Helmstedt 10 Kilometer Stau. A14 Wismar Richtung Schwerin. Zwischen Schwerin-Ost und Kreuz-Schwerin sind gerade Bergungsarbeiten in Gange, deswegen ist da alles gesperrt. A19 Berlin Richtung Rostock. Zwischen Wittstock und Röbel wegen Bergungsarbeiten auch hier gesperrt. Und A28 Oldenburg Richtung Bremen. Zwischen Dreieck Oldenburg-West und Marschweg 3 Kilometer Stau, auch hier wegen Bergungsarbeiten. Eine Umleitung führt euch hier über die A293. Anschlussstelle Nordost und die Landesstraße A29 in Richtung Autobahnkreuz Oldenburg-Ost zurück auf die A28. Haltet durch und gute Fahrt euch.
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3: Heute so richtig schön lang verpennt. Moin, Ronja hier für euch. Passiert mir so ein- bis dreimal im Jahr, dass irgendwie alle Wecker-Backups einfach überhaupt nicht funktionieren und dann schafft man es auf einmal, die 40 Minuten Morgenroutine in 20 Minuten. Also an einem normalen Tag einfach unmöglich. Aber wenn man verschläft, dann weiß ich nicht, dann öffnet sich irgendwo so eine Tür ins Raum-Zeit-Kontinuum. Zähne putzen, Haare kämmen, geht irgendwie Lichtgeschwindigkeit und das Auto wird zum Millennium Falcon in Hyperantrieb. Irgendwie, weiß ich nicht, irgendwie habe ich es geschafft wieder.
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0: Naja, lang wird es wohl nicht mehr dauern, bis sich Disney bei Landwirt Tim in Schleswig-Holstein meldet und seine Story verfilmen will. Es wird jetzt so schön, Leute. Also falls ihr nah am Wasser gebaut seid, könnte euch diese Story kurz ein bisschen killen. Ich will es nur gesagt haben. Hier ist Ronja in eurem Enjoy-Mittag. Es geht um Dammhirsch Paula. So, jetzt reicht's aber. Also, Dammhirsch Paula, ne? Der hat wahrscheinlich den Anschluss zu seinem Rudel verloren. Also da könnte ich jetzt schon persönlich anfangen mit dem Heulen, aber ich reiß mich zusammen. Und nun ist es so, dass sich Paula einem neuen Rudel angeschlossen hat. Auf der Kuhweide von Tim in Högersdorf in Schleswig-Holstein, da ist Paula hingezogen.
1: Ja, der läuft da so ruhig mit bei, ne? Wir haben ja auch schon ein paar Videos von ihm gedreht, da tobt er dann richtig zwischen den Kühen rum.
0: Das hat uns Tim im Enjoy-Interview erzählt und das ist so süß, ich sterbe. Und Tims Kühe, die machen auch super gerne mit in diesem neuen Patchwork-Familienleben.
1: Die Kühe, die schlafen ja so in geselliger Runde zusammen und ja, der Dammhirsch, der liegt da mit drinne.
0: Okay, es gibt jetzt ein Problem.
1: Ende Oktober, Anfang November müssen die Kühe in den Stall und dann hoffe ich, dass der Dammhirsch, also Paula, den Anschluss an seinen Rudel wiederfindet.
0: Ja,
1: ne?
0: Spätestens jetzt könnte es sein, dass ihr mit dem Heulen einsteigen wollt, aber wir können noch mal durchatmen, weil wenn es nichts wird mit dem Anschluss, hat Tim schon gesagt, Leute, er hält eine Box frei für Paula.
1: Wenn er rein will, würden wir das auch noch machen.
0: So. Und jetzt können wir gemeinsam flennen, und zwar vor Gerührtheit.
2: Ja, was geht ab, Leute? Ich bin Sido.
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Hoffentlich bringt's wirklich was. Hier ist Ronja in eurem Enjoy Mittag. Übermorgen soll ja der Tankrabatt 2.0 kommen zum 1. Oktober. Ich muss aber heute schon tanken. Schade. Aber ich mache so, wie viele von euch bestimmt jetzt auch heute oder morgen noch, einfach mal einen Zwanni in den Tank schmeißen und dann den Tankgott in die Gebete einschließen, dass da irgendwie genug Kilometer bis Donnerstag bei rumkommen. Hey,

0: Halb elf haben wir es. Hier ist euer Enjoy Mittag. Wir checken kurz die Straßen aus. A2 Berlin Richtung Hannover. Zwischen Magdeburg-Cannstieg und Bornstedt 9 Kilometer Stau im Moment. Dann A14 Wismar Richtung Schwerin. Zwischen Schwerin-Ost und Kreuz-Schwerin wegen Bergungsarbeiten aktuell gesperrt. A19 Berlin Richtung Rostock. Zwischen Wittstock und Röbel wegen Bergungsarbeiten im Moment auch gesperrt. Und A28 Oldenburg Richtung Bremen. Zwischen Dreieck Oldenburg-West und dem Marschweg nochmal 3 Kilometer Stop and Go. Boah, man hat gerade voll gehört, wie ich mich in meinem Stuhl hier nochmal positioniert habe. Gut, ich sitze jetzt richtig, ihr hoffentlich auch, angeschnallt, los geht's. Gute Fahrt euch!
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3: Der gute Greg hat mir zum Geburtstag gerade so eine Pink Peach Handcreme geschenkt.
4: Ja.
3: Die habe ich gerade benutzt und wollte einfach mal nett sein, obwohl ich Einzelkind bin, und teilen. Möchte jemand von euch, Nils, Greg, auch noch irgendwie Handcreme zum Start der Sendung?
4: Also,
5: naja, klar.
4: Ich benutze nie Handcreme.
3: Warum nicht?
4: Das kommt mir irgendwie nicht. Dann ist ja alles so schmierig und ich creme ja so viel mein Gesicht ein, das kommt ja auch auf die Hände dann.
3: Achso, ich wollte gerade fragen, hast du keine zarten Hände jetzt oder was?
4: Ja, doch schon.
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Theoretisch könnte man ja easy heute in vielen Teilen des Nordens mit kurzer Hose und T-Shirt draußen chillen, aber diesem Sommer-Comeback, ne? Jetzt im Herbst. Ich vertraue dem nicht so richtig. Ich vertraue da nicht so 100% drauf. Ronja hier in eurem Enjoy Mittag. Deswegen ist bei mir Jacke und Halstuch sicherheitshalber immer noch irgendwie wo und irgendwie dabei. Das ist ein bisschen wie bei so einer Ex-Beziehung, ne? Plötzlich schreibt da die Person, hey, lang nicht mehr gehört, was geht? Einfach mal eine gesunde Portion Skepsis mit an den Tag legen, denn zwischen zu warm und warum habe ich keine Jacke eingepackt, liegen bei uns im Norden manchmal nur 12 Minuten Autofahrt. Hier wird jetzt aber erstmal warm genug in der Playlist. Eine richtige Hitzewelle sozusagen gibt's jetzt für gute 3 Minuten. Wir checken auf dem Songradar. Clouseau und O

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2: 11 Uhr haben wir's.
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0: diese Impfung ist, das sagt uns Angel-Reporterin Jenny Witt.
1: Das Risiko, die Grippe zu bekommen, sinkt durch die Impfung um mehr als die Hälfte. Ungeimpft infizieren sich bis zu 10 von 100 Erwachsenen, zumindest in heftigen Grippejahren. Aber mit der Impfung sind es nur noch rund 4 von 100. Dazu kommt, dass man nach einer Impfung meist nicht so stark erkrankt wie im Normalfall. Nach der Impfung dauert es allerdings noch so 10 bis 14 Tage, bis sich der volle Impfschutz im Körper aufgebaut hat.
0: Darf der Discounter Lidl seine Bonus-App behalten, beziehungsweise muss er sie verändern? Das entscheidet gerade das Oberlandesgericht in Brandenburg. Geklagt hatten nämlich die Verbraucherzentralen in Deutschland, weil sie finden, Lidl diskriminiert damit Ältere oder Menschen mit Behinderung, die die App und damit bestimmte Rabatte teilweise nicht nutzen können. Und auch vor Gericht ist heute ein Nachbarschaftsstreit aus Osnabrück gelandet. Dabei geht es um ein Balkonkraftwerk. Um die kleine Solaranlage streiten sich zwei Bewohnerinnen eines Mehrparteienhauses. Geklagt hatte die Eigentümerin der Wohnung unter dem Balkonkraftwerk, weil sie findet, die Anlage wirft zu viel Schatten auf ihren Balkon und macht ihre Wohnung dunkler, weil sie weniger Licht reinlässt. Ein US-Häftling ist jetzt nach Jahrzehnten in der Todeszelle freigekommen. Eine DNA-Analyse hat keine Hinweise geliefert auf eine Verbindung zwischen ihm und dem Mord an einer Frau vor 41 Jahren. Der Mann selbst ist mittlerweile 71. Er hatte immer gesagt, sein Geständnis war unter Druck erzwungen worden.
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3: Der Pumpkin Spice Latte, der muss noch warten. Wir haben noch Eislatte-Wetter im Moment. Heute wird es wieder richtig warm bei uns im Norden. Im südlichen Niedersachsen, zum Beispiel in Bramsche, bis zu 27 Grad. Auf Sylt 19 Grad maximal und in der Min in Mecklenburg-Vorpommern bis zu 23 Grad. Viel Sonne heute am Start, aber auch wenn es sich zuzieht, Regen gibt es wirklich nur ganz vereinzelt heute. Und morgen machen wir es eigentlich nochmal genauso. Rüber geht's auf die Straßen. A2 Berlin Richtung Hannover, zwischen Magdeburg-Cannstieg und Bornstedt 9 Kilometer Stau in der Baustelle. A14 Wismar Richtung Schwerin, zwischen Schwerin-Ost und Kreuz-Schwerin wegen Bergungsarbeiten gesperrt. Und A19 Berlin Richtung Rostock, zwischen Wittstock und Röbel sind auch gerade Bergungsarbeiten. Deswegen auch hier gerade eine Sperrung. Das war's erstmal. Gute Fahrt euch!
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3: Es fühlt sich immer so ein bisschen an wie Kassiererin oder Kassierer spielen. Nur, dass ich mich oft komplett dämlich dabei anstelle und mich ständig verdrücke und keinen Überblick habe. Aber ich meine, diese SB-Kassen im Supermarkt, benutze die auch manchmal? Die gibt es ja mittlerweile fast überall. Und es soll ja auch ein bisschen schneller gehen für uns, wenn wir irgendwie nur so ein Kaugummi mitnehmen. Aber ob das so ist und warum wir im Zweifel an so einer Selbstbedienungskasse mehr bezahlen als an einer normalen Kasse, das klären wir gleich in 8 Minuten.
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0: für eine Packung Kaugummis und eine Limo in die lange Schlange an der Supermarktkasse anstellen? Nö. Da biegen wir doch direkt ab zur Selbstbedienungskasse, weil...
1: Weil es schneller geht.
2: Wenn ich so ein, zwei, drei Sachen habe, geht es schneller, ist unkompliziert für mich, bin schneller durch.
0: Das haben Leute im Supermarkt, im Hessischen Rundfunk gesagt. Mittlerweile gibt es diese Selbstbedienungskassen ja echt fast überall, ne? Aber die Dinger haben natürlich auch ihre Nachteile. Mittagskollegin Saskia.
3: Ja, zum Beispiel zahlen wir mehr an SB-Kassen, wenn wir nämlich nicht richtig aufpassen. Wir kennen ja alle diese neonroten Prozenteaufkleber, diese runden, ja, die immer auf Lebensmittel gebappt werden, die nur noch so eine kurze Haltbarkeit haben. Wenn wir da den normalen Strichcode scannen an der SB-Kasse, dann zahlen wir halt trotzdem den normalen Preis.
0: Ja, voll doof.
3: Ja, also deshalb immer erstmal checken, ob da so ein gesonderter QR-Code drauf ist auf der Verpackung. Ansonsten einmal kurz nachfragen.
0: Also wirklich voll der gute Hinweis. Ich habe letztens auch so einen 30% Käse gekauft und den werde ich wohl voll bezahlt haben.
3: Das glaube ich wohl auch.
0: Auch an der SB-Kasse. Naja, und ob wir wirklich schneller sind an den Kassen, ist ja auch fraglich.
3: Ja, also zumindest wenn wir so lose Ware im Einkaufswagen haben, wie zum Beispiel Brötchen, weil da ist ja kein Strichcode drauf zum Scannen. Da blätterst du dir erstmal so richtig so einen Wolf auf diesen Seiten zu losen Gebäck, bis du dann irgendwann mal diese Laugenecke mit Kürbiskern gefunden hast.
0: Ja.
3: Da muss man ja sagen, die Kassiererinnen und Kassierer, die sind da super schnell, weil die haben diese Nummern ja wirklich auswendig drauf.
0: Ja, die sind voll die Superbrains immer. Ja. Das ist total krass. Wie die SB-Kassen bei Menschen ankommen, die im Supermarkt arbeiten und was es noch für Vor- und Nachteile gibt, das seht ihr bei NDR Markt. Und wenn ihr euch über der ARD Sounds App bei mir meldet, dann schicke ich euch gerne den Link zur Sendung rüber. Danke, Saskia.
3: Gerne.
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0: 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Das ist so besonders wie ein Moin um 18.34 Uhr, nämlich gar nicht. 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

0: hier ist euer Enjoy-Mittag. Wir haben es kurz nach 11:30 und checken mal die Straßen aus. Drei Meldungen habe ich. A2 Berlin Richtung Hannover. Zwischen Magdeburg-Cannstieg und Bornstedt 9 Kilometer Stop-and-Go in der Baustelle. A14 Wismar Richtung Schwerin. Zwischen Schwerin-Ost und Kreuz-Schwerin wegen Bergungsarbeiten aktuell gesperrt. Und A19 Berlin-Rostock, also Berlin Richtung Rostock. Zwischen Wittstock und Röbel ist auch hier gesperrt, gerade wegen Bergungsarbeiten. Und das war's im Moment. Gute Fahrt wünsche ich euch.
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0: Show Me Love. Und der Typ hat am Wochenende den 18. Geburtstag, Achtung, seiner Tochter gefeiert. Hä? Also ich habe ein paar Fragen. Erstens, ist Robin Schulz nicht selbst erst 28? Da wird mal geguckt. Nee, er ist 39, dann macht das mit der 18-jährigen Tochter schon ein bisschen mehr Sinn. Und zweitens, seit wann hat er überhaupt eine Tochter? Also irgendwie habe ich offensichtlich unter einem Stein gelebt, was Robin Schulz angeht, aber okay. Und falls ihr euch jetzt fragt, was er seiner Tochter geschenkt hat, ne, wenn man weltberühmter DJ ist, dann hat man auch den ein oder anderen Taler mehr als wir Normalos. Ja, ist natürlich dicken BMW, na klar. Klotzen statt kleckern. Das ist, glaube ich, auch generell sein Lebensmotto.
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0: gibt ja so Serien, ne? Die kann man sich wirklich 2, 3, 4, 5 mal angucken, weil die so geil sind und weil irgendwie so viel passiert, dass man bei jedem Rewatch nochmal was Neues findet. Vier Blocks ist so eine Serie, finde ich. So eine der krassesten deutschen Serien ever. Es geht um Drogenclans im verdreckten Berlin, korrupte Cops und ganz viele Intrigen. Und zu dieser Serie gibt es jetzt eine Weiterdrehe. Die heißt 4 Blocks 0. Das ist ein Spin-off, läuft bei HBO Max. Und Enjoy-Serienexpertin Jule sagt uns jetzt, was uns da eigentlich erwartet.
1: Es ist die Vorgeschichte zu allem, was wir in 4 Blocks später sehen. In den 90ern ist die Familie Hamadi nämlich noch nicht die gefährlichste Clanfamilie aus Neukölln, sondern versucht sich einfach nur zu integrieren.
2: Wir dürfen nicht aufhören, den richtigen Weg zu gehen. Wenn die Dunkelheit dich einmal hat, kommst du da nicht mehr raus. Hier sind wir zusammen. Der geht hier in die Schule. Das ist ein gutes Land.
1: Dann kommt allerdings Familienmitglied Ibrahim aus dem Knast und zieht die gesamte Familie mit in den Berliner Drogenuntergrund.
3: Ibrahim ist der Teufel.
1: Und das ist dann eben der Anfang von all den illegalen Deals, die die Familie am Laufen hat.
0: Aber was ist denn dann jetzt für Leute, die 4 Blocks damals auch gesehen haben?
1: Also, Schande über mein Haupt, ich muss es zugeben, ich habe 4 Blocks tatsächlich nie gesehen. Deshalb kann ich es sowieso nur aus dieser Perspektive bewerten. Und ich finde das Spin-off stark gespielt. Das hat einen richtig düsteren Look. Es ist brutal. Es fühlt sich irgendwie sehr real an. Ich habe auch Bock jetzt, 4 Blocks endlich auch mal zu gucken. Und wer richtig toughen Gangster- und Clan-Shit feiert, der sollte das dann jetzt auch mal durchziehen.
0: Ja, kann ich nur empfehlen, sich 4 Blocks mal reinzuziehen. Aber 4 Blocks 0 funktioniert offensichtlich auch, ohne dass man die Vorgeschichte kennt, beziehungsweise die Danach-Geschichte ist ja jetzt ein Spin-off und so weiter. Also läuft bei HBO Max und wer Bock auf eine gute Stephen King-Horrorserie hat, ganz ohne Streaming-Abo, der kann sich Jules Check zu Das Institut auf enjoy.de angucken.

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2: 12 Uhr haben wir es gleich.
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2: Habt ihr irgendeine App von einem Supermarkt auf dem Handy? Die Ketten werben ja immer mit so extra Rabatten, Coupons, Gewinnspielen und so weiter. Aber es gibt dazu natürlich auch immer viel Kritik. Johannes Tran aus den Enjoy Infos. Heute gab es eine Gerichtsentscheidung dazu.
3: Ja genau, da ging es um die Lidl Plus App. Geklagt hatten die Verbraucherzentralen in Deutschland. Die argumentieren nämlich, diese App ist rechtlich nicht okay. Warum? Das sagt uns Enjoy-Reporterin Maria Richter.
4: Die Verbraucherschützer halten die App für diskriminierend. Sie sagen, ältere, behinderte oder jüngere Menschen könnten entsprechende Geräte oder Apps oft nicht nutzen und seien deswegen benachteiligt. Für Händler und Kunden sind die Apps eine Art Tauschgeschäft. Angemeldete Kunden bekommen Vorteile und die Händler zum Beispiel deren Daten. Die Verbraucherschützer klagen auch gegen entsprechende Apps von Penny und Netto. Darüber muss in letzter Instanz noch der Bundesgerichtshof entscheiden.
3: Im konkreten Fall heute hat das Gericht die Klage gegen Lidl aber abgewiesen, sagt, dass ein anderes Gericht dafür zuständig ist. Heißt, Lidl kann mit seiner App erstmal wie bisher weitermachen. Seit heute Morgen laufen in 19 Ländern große Razzien gegen ein europaweites Betrügernetzwerk. Das soll massenhaft Mogelhandys verkauft haben, und zwar mindestens 1 Million Stück. Die Ermittler sagen, die Betrüger haben Smartphones im Internet als Neuware angeboten. Dabei waren sie in Wirklichkeit gebraucht. Der Schaden soll bei mehr als 300 Millionen Euro liegen. Am Freitag starten die Sanierungsarbeiten auf der Bahnstrecke Hannover-Berlin. Die Deutsche Bahn will nach NDR-Informationen mehr als 200 Kilometer Gleise erneuern, außerdem Oberleitungen und Lärmschutzwände und Bahnhöfe modernisieren. Fernzüge zwischen Hannover und Berlin brauchen demnach etwa 60 bis 80 Minuten länger. Die Arbeiten sollen über ein Jahr dauern. Ja, und dieser Fall, der hat in Spanien landesweite Proteste ausgelöst und wurde zum Symbol für die Wohnungskrise. Eine 87-Jährige in Madrid, die wurde aus ihrer Wohnung geschmissen. Die hatte Jahrzehnte da gewohnt, bis dann die Zwangsräumung kam. Jetzt darf die Frau nach Verhandlungen mit den Eigentümern wieder zurück in ihre Wohnung. Das hat ihre Rechtsanwältin mitgeteilt.
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2: Lecker Kürbissuppe bei 27 Grad in der Sonne, ist das überhaupt legal?

0: Bergungsarbeiten gesperrt. Und A19 Berlin Richtung Rostock zwischen Wittstock und Röbel auch hier wegen Bergungsarbeiten im Moment gesperrt. Das war's erstmal. Gute Fahrt euch.
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0: Manche von uns haben am Arbeitsplatz ja so ein paar persönliche Dinge hingestellt, ne? So, oder Deko. Wenn wir da schon jeden Tag 8 Stunden hocken, dann können wir es uns ja zumindest so ein bisschen gemütlich machen. Weiß ich nicht, im LKW so ein Duftbaum, im Franzbrötchen Duft, weil man so gerne das riecht. Oder im Büro Muschelkissen als so Rückenkomfort, auf der Baustelle lustige Sticker auf dem Helm geklebt, sowas halt. Ne? Das kann richtig schief gehen, persönliche Dinge mit auf die Arbeit zu bringen. Zumindest in einem Fall war das jetzt so. Wo? Das hört ihr dann gleich in 8 Minuten.
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0: Was schreibt bei euch auf der Arbeit nach Norddeutschland? Bei Hörerin Mary waren es gleich mehrere Dinge.
1: Mein Büro war total mit Möwen, Leuchtturmpostern und so weiter dekoriert.
0: Ja, vielleicht hätte CDU-Politiker Philipp Amthor auch eher so einen Leuchtturm Poster sich holen sollen im Kanzleramt, statt einen Strandkorb sich da reinzustellen. Amthor kommt ja aus Mecklenburg-Vorpommern und offensichtlich wollte er sich es in Berlin so ein bisschen heimelig machen. Und deshalb hat er einen Strandkorb sich liefern lassen für den Bürobalkon.
1: Für den unwahrscheinlichen Fall, dass ich den mal nutze.
0: Ja, ist tatsächlich unwahrscheinlich. Denn das Teil wurde direkt wieder fein säuberlich verpackt und abtransportiert. Maximilian aus dem ARD-Hauptstadtstudio sagt uns jetzt warum.
2: Ja, weil es Symbolcharakter hat. Viele Menschen haben gerade nicht das Geld, sich einen Strandkorb für ihren Bürobalkon zu kaufen. Und die Bundesregierung will bei Leistungen sparen, beim Elterngeld zum Beispiel oder beim Unterhaltsvorschuss. Gleichzeitig möchte der Bundeskanzler, dass wir fleißiger sind. Da ist es natürlich ein merkwürdiges Signal, wenn oben auf dem Balkon des Kanzleramtes ein Strandkorb steht, der ja auch ein Symbol ist für Urlaub machen, für mal 5 Grad sein lassen und chillen.
0: Amthor ist heute genau 2 Monate im Amt und damit halt im Kanzleramt. Also gut, dass es da keine Probezeit gibt offensichtlich, weil sonst hätte er vielleicht nicht nur den Strandkorb wieder einpacken müssen. Beim nächsten Mal vielleicht dann doch eher so ein Leuchtturmposter.

0: Falls ihr auch ein bisschen so seid, im Restaurant immer das Gleiche bestellen, weil das hat ja beim letzten Mal geschmeckt und das Risiko, dass es nicht so geil wird, wenn man was anderes probiert, das ist einfach zu hoch. Ja, dann ist diese Rubrik ganz besonders was für euch, weil wir müssen auch mal ein bisschen raus aus unserer Komfortzone.
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0: Ja, ich weiß, mir fällt das auch immer schwer. Aber hier gucken wir einmal über den musikalischen Tellerrand hinaus und probieren mal so ein paar Song-Snacks, die wir normalerweise nicht in unsere Playlist packen würden. Heute geht's um Kimo Sounds. Das ist ein Typ aus Marokko, der macht Elektromucke. Und wenn ihr jetzt so denkt, so, na, normalerweise ist ja so Elektro, ist ja jetzt gar nicht so meins. Ich checke, aber wir wollen ja was Neues probieren, okay? Und dann probieren wir das jetzt und danach können wir es ja doof finden oder eben gut. Vielleicht werden wir auch überrascht. Hier ist jetzt Kimo Sounds mit Rise Slow.

0: Hier ist euer Intermittag. 12:30 haben wir es. Drei Meldungen von den Straßen. A2 Berlin Richtung Hannover zwischen Magdeburg-Kannstieg und Bornstedt. 7 Kilometer Stop and Go wegen einer Baustelle. A14 Wismar Richtung Schwerin. Zwischen Schwerin-Ost und Kreuz-Schwerin sind Bergungsarbeiten in Gange. Deswegen ist da alles gesperrt. Und A19 das gleiche Spiel. Berlin Richtung Rostock zwischen Wittstock und Röbel. Auch hier Bergungsarbeiten. Aber ansonsten sieht es im Moment eigentlich ganz okay aus. Gute Fahrt euch.
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3: Kaffee, ne?
0: Mhm.
3: Ist ja ein geiles Getränk.
0: Lieb ich.
3: Kaffeemaschinen, auch toll. Meine Maschine, also die muss ja auch jetzt irgendwie in Service seit 2 Monaten.
0: Ach, Gregor.
3: Und seitdem schweigen wir uns einfach an. Ich krieg's auch einfach nicht hin, mich um so Dinge zu kümmern, die so ein bisschen langweilig sind. Wie eine Kaffeemaschine zum Service bringen.
0: Ich fühle das total. Meine sagte auch gerade die ganze Zeit, ich brauche einen neuen Filter. Weißt du, was ich gemacht habe? Ich habe mir jetzt so ein Kaffeekonzentrat gekauft und mache einfach jeden Morgen Eiskaffee.
3: Einfach einen Umweg nehmen und trotzdem zum Ziel kommen.
0: Das
3: ist der Stil.
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0: Gerade habt ihr das Signal zum Anrufen gehört. Hier ist Ronja in eurem Enjoy Mittag. Wer ist dran?
1: Kira.
0: Shakira?
1: Nein, Kira.
0: Ach, Kira.
1: Shakira wäre auch gut.
0: Ja, wäre auch geil. Shakira ruft an, die wollte einen Urlaub im Harz gewinnen.
1: Ja, gerne.
0: Ja, moin, Kira. Wo kommst du her?
1: Aus Kasseburg in der Nähe von Schwarzenweg, Trittau liegt das.
0: Und habt ihr bei euch auch noch so sommerliches Wetter gerade?
1: Oh ja, total. Wir haben ja einen Kinderbauernhof, betreibe ich. Und da passt das Wetter gerade richtig, richtig gut.
0: Okay,
1: ja.
0: Das heißt, ich muss dich gar nicht fragen, wie du das Sommerwetter nochmal ausnutzt, weil du wirst ganz viel Zeit mit Kindern auf dem Bauernhof draußen verbringen.
1: Ja, genau. Wir haben ordentlich was zu tun. Genau.
0: Das
1: deswegen brauche ich dringend Urlaub.
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0: Naja, so zu haben. Kira, du bekommst den Quadratmeter jetzt mit der Bezeichnung E01, also Emil 01.
1: Ah, Emil 01 klingt fantastisch.
0: Oder? Das denke ich auch.
1: Das ist ein Gewinnerfeld auf jeden Fall.
0: Das klingt nach Gewinner. Absolut, absolut. Und am Freitag stellen wir da unsere Kuh auf diese Weide und zwar so lange, bis sie einen Fladen absetzt. Und wenn der Fladen auf dein Feld plumpst, dann gewinnst du einen 7 Tage Urlaub im Harz mit Sauna, Kamin, alles mit dabei. Klingt geil, oder?
1: Oh, das klingt fantastisch.
0: Hast du Freitag auch ein bisschen Zeit, weil ab 6 Uhr stellen wir ja die Kuh auf die Weide und Martina und Greg aus eurer Enjoy Morning Show, die sind mit vor Ort und wir übertragen das ganze Kuhspektakel.
1: Sehr gut, sehr gut. Ja, das sollte ich hinkriegen. Am Nachmittag habe ich erst Kindergeburtstage, dementsprechend passt es am Vormittag hier.
0: Sehr gut. Dann, Kira, ab 6 Uhr Freitag Kuh-Kack-Spektakel bei Enjoy hören und dann eventuell danach den Urlaub klar machen.
1: Ja, das klingt super. Das machen wir so.
0: Und wenn ihr auch ein Feld haben wollt, die nächste Kuh, die läuft jedoch schon so ab 14 Uhr durchs Programm und dann heißt es wieder anrufen und Leitung 3 treffen.
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4: 13 Uhr haben wir es.
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4: Schön Kürbissuppe essen, zu Hause mit einer Decke einkuscheln, Teechen machen, während es draußen ungemütlich ist. Das klingt richtig doll nach Herbst und das klingt auch richtig schön nice. Aber was auch mit dem Herbst kommt, ist die nächste Erkältungssaison. Die geht jetzt wieder los. Johannes Tran aus den Enjoy Infos. Jetzt starten ja auch wieder die Grippeimpfungen. Was sollte man dazu wissen?
5: Ja, die Ständige Impfkommission, die empfiehlt diese Grippeschutzimpfung für Menschen ab 60, Vorerkrankte, also zum Beispiel Leute mit Asthma oder Diabetes und für Schwangere. Und was für alle anderen gilt, das sagte uns Enjoy-Reporterin Corinna Hennig aus der Redaktion ARD Gesund.
6: Wer kein Risikopatient ist, also nicht unter die Impfempfehlung der STIKO fällt, der kann sich trotzdem impfen lassen. Keine Empfehlung heißt auch nicht, dass abgeraten wird und viele Kassen übernehmen die Kosten auch. Jüngere Menschen allerdings bekommen den normalen Impfstoff, bei dem die Schutzwirkung möglicherweise nicht ganz so lange vorhält. Das heißt, manche Fachleute sagen auch, es kann Sinn machen, dass sich Jüngere vielleicht ein bisschen später impfen lassen, so im November zum Beispiel.
5: Das neue KI-Modell vom ChatGPT-Entwickler OpenAI, das sollte eigentlich im Oktober rauskommen, wird es aber wohl doch noch nicht. Die Entwickler haben nämlich Bedenken bei der Sicherheit, unter anderem, weil die Software wohl die Nutzer in Tests nicht immer ehrlich darüber informiert hat, was sie gemacht hat und was nicht. 36 Jahre ist die Wiedervereinigung

0: 25 dauern.
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2: Ja, gerade haben wir uns den Herbst zusammen ein bisschen vorgestellt, aber eigentlich ist er ja gar nicht da. Wir haben ja irgendwie gerade noch mal so ein bisschen Sommer. Richtig warm wird es heute bei uns wieder im Norden oder ist es schon? In südlichen Niedersachsen, zum Beispiel im Bramsche, bis zu 27 Grad heute drinne. Auf Sylt 19 Grad maximal und in Demmin in Mecklenburg-Vorpommern 23 Grad. Viel Sonne ist auch immer mal wieder mit dabei. Und auch wenn es sich zuzieht oder gerade bewölkt bei euch ist, es gibt kaum Regen heute im Norden. Nur so ganz vereinzelt und morgen wird es eigentlich auch noch mal genauso. Dann gucken wir auf die Straßen. Immer noch drei Meldungen. A2 Berlin Richtung Hannover zwischen Magdeburg-Kannensteg und Bornstedt. 7 Kilometer Stop and Go in der Baustelle. A14 Wismar Richtung Schwerin zwischen Schwerin-Ost und Kreuz-Schwerin wegen Bergungsarbeiten gesperrt. Und A19 Berlin Richtung Rostock zwischen Wittstock und Röbel auch hier wegen einer Baustelle im Moment gesperrt. Und das war's erstmal. Gute Fahrt euch.
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2: So, was haben wir jetzt? 13.04 Uhr. Und wer bis hierhin noch kein Mittag hatte, der wird, glaube ich, langsam quengelig. So wie diese Frau hier.
3: Ich habe so Hunger. Kannst du Schnitzel machen, wenn ich nach Hause komme?
2: Das könnte eine Originalsprachnachricht sein, die ich kurz vor Feierabend an meinen Freund schicke.
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Wenn die Erdanziehungskraft mal wieder besonders stark zu sein scheint und jede Bewegung sich irgendwie so ein bisschen so anfühlt, als hätten wir Gewicht an den Handgelenken und alles ist so langsam, dann ist Zeit hierfür. 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Denn ein bisschen ist ja der Tag noch, ne? Und deswegen lassen wir uns jetzt energietechnisch so ein bisschen nach vorne peitschen mit einem geilen 2000er-Song. Und welcher es sein wird, das entscheidet wie immer ihr. Ihr könnt mir schreiben im Messenger der ARD Sounds App, welchen Song ihr besser findet, welcher Song euch ein bisschen mehr Energie gibt. Zur Auswahl stehen heute Song 1. Klassiker Jenny from the Block von Jennifer Lopez. Oder vielleicht trifft Song 2 auch ein bisschen mehr euer Powerzentrum im Gehirn. Baby, wach auf, ich zähl bis 10. Aufstehen, nachmittagstief sozusagen. Was macht ihr gerade und welchen Song wollt ihr dabei hören? Ihr habt 8 Minuten Zeit, um euch zu entscheiden und mir Bescheid zu sagen über die ARD Sounds App und dann schmeiß ich den Sieger hier in die Playlist. Neu bei Giant Rooks, Slow Dance.

Ich war jetzt noch nie ein Mathe-Genie, aber gerade auszählen kriege ich gerade noch so hin. Und das habe ich eben gemacht, und zwar mit euren Votings. 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Throwback Battle. Einen Throwback-Song, der uns kurz mit den Gedanken abdriften lässt, der uns ein bisschen motiviert, indem wir uns eine gute Zeit auf der Arbeit machen, besser durch den Tag kommen. Den haben wir gerade gesucht und ihr konntet wie immer abstimmen in der ARD Sounds App für euren Favoriten. Zwei treten immer gegeneinander an. Vielen Dank für eure ganzen Nachrichten. Heute im Battle dabei, Song 1. J-Lo, Jenny from the Block gegen Song 2. Seed mit Aufstehen. Conny hat geschrieben, Jenny from the Block, mit dem Song bin ich nämlich mal durch die Bronx gefahren. Wie geil ist das denn? Geile Erinnerung. Jenny aus Hannover. Ja, für welchen Song hat sich Jenny aus Hannover wohl entschieden? Hi Ronja, schreibt sie, auf jeden Fall Song 1 bitte heute. Song 2, da würde ich eher einschlafen. Und Paul aus Hamburg will auch J-Lo in der Playlist haben. Na dann Leute, euer Wunsch ist mir doch Befehl. Bitteschön, hier kommt euer Song.

0: Hello. Halb zwei haben wir es. Kleiner Check von den Straßen. Immer noch die drei selben Meldungen wie den ganzen Tag schon. Was ist da los? A2 Berlin Richtung Hannover. Zwischen Magdeburg-Cannstieg und Bornstedt 7 Kilometer Stop and Go in der Baustelle. A14 Wismar Richtung Schwerin. Zwischen Schwerin-Ost und Kreuz-Schwerin wegen Bergungsarbeiten im Moment gesperrt. Und A19 Berlin Richtung Rostock. Zwischen Wittstock und Röbel wegen der Baustelle gesperrt und wegen Bergungsarbeiten. Das war's soweit. Gute Fahrt euch.
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0: So, drei haben wir schon mal sicher. Jetzt fehlt eigentlich nur noch ihr.
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0: guckt doch schon mal, dass ihr euch jetzt einen weichen Untergrund sucht, damit ihr euch nicht wehtut, denn es wird euch jetzt die Kinnlade auf den Boden knallen.
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0: Unsere Enjoy-Seniorinnen und Senioren, ey, die haben doch immer die krassesten Stories auf Lager, ne? Das vergisst man ja gerne, dass die Menschen in unserer grau und schlau WG, dass die auch mal jung und wild waren. Eine Antwort auf die heutige Frage, also die hätte ich mir im Traum nicht ausdenken können. Reporter Martin wollte heute wissen, hast du schon mal gekifft?
2: Nein, ich habe Zigarillos geraucht, das ist das Einzige. Da war ich auch für bekannt.
3: Uwe, hast du schon mal gekifft?
4: Nee. Nie.
3: Du bist 86, oder?
4: Ja.
3: Was ist, wenn ich dir jetzt ein Joint mitbringen würde? Würdest du es mal probieren?
4: Nö. Jetzt mit Sicherheit nicht mehr.
3: Ilo, hast du schon mal gekifft?
5: Ja. Leider kifft meine Töchter und ich hatte einen Freund, der auch kiffte ab und zu. Und dann haben die drei mir gesagt, du musst mitreden können. Und dann habe ich einen Zug gemacht. Und das hat auch schon gewirkt bei ihr.
3: Was ist passiert?
5: Sex anschließend.
3: Was?
5: Ja.
3: Aber waren deine Töchter und der
5: Nein,
3: Typ?
5: Nein, mit meinem Freund. Das war so geplant.
3: Wussten deine Töchter von diesem Plan?
5: Ja.
3: Wenn meine Mutter mir sagen würde, Martin, ich möchte, dass wir zusammen kiffen, damit ich danach mit meinem Mann schlafen kann, würde ich sagen, Mama, mach's alleine.
5: Aber ich wollte das im Leben nicht wieder machen, weil ich auch die Gefahr kannte, dass daraus eine Sucht entstehen kann. Das war der einzige Zug in meinem Leben.
3: Aber hat sich anscheinend ja gelohnt.
5: Ja.
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1: Eine Minute nach zwei ist es. Habt ihr eine App von einem Supermarkt auf dem Handy? Die Ketten werben ja mit extra Rabatten, aber es gibt auch Kritik. Janis Tran aus den Enjoy Infos. Heute gab es eine Gerichtsentscheidung dazu.
2: Ja genau, da ging es um die Lidl Plus App. Geklagt hatten die Verbraucherzentralen in Deutschland. Die argumentieren nämlich, diese App ist rechtlich nicht okay. Warum? Das sagt uns Enjoy-Reporterin Maria Richter.
3: Die Verbraucherschützer halten die App für diskriminierend. Sie sagen, ältere, behinderte oder jüngere Menschen könnten entsprechende Geräte oder Apps oft nicht nutzen und seien deswegen benachteiligt. Für Händler und Kunden sind die Apps eine Art Tauschgeschäft. Angemeldete Kunden bekommen Vorteile und die Händler zum Beispiel deren Daten. Die Verbraucherschützer klagen auch gegen entsprechende Apps von Penny und Netto. Darüber muss in letzter Instanz noch der Bundesgerichtshof entscheiden.
2: Im konkreten Fall heute hat das Gericht diese Klage gegen Lidl aber abgewiesen und sagt, dass ein anderes Gericht dafür zuständig ist. Das war ein Riesenschock im Juni. Ein 11-jähriger Schüler stirbt auf einer Klassenfahrt in Niedersachsen in der Nähe von Hameln. Der Junge war nach einem gemeinsamen Mittagessen kollabiert, vermutlich durch einen allergischen Schock. Jetzt hat die Staatsanwaltschaft Hannover gesagt, dass sie gegen zwei Lehrkräfte ermittelt, weil sie eben den Verdacht hat, dass die den Tod des Jungen vielleicht hätten verhindern können. Viele Menschen im Osten konnten im Laufe ihres Lebens deutlich weniger Geld ansparen als Menschen im Westen. Etwa weil die Löhne niedriger sind und sie damals in der DDR weniger Vermögen aufbauen konnten. Wie krass dieser Unterschied ist, das zeigen jetzt nochmal neue Zahlen vom Statistikamt. Von den großen Erbschaften waren im vergangenen Jahr 95% im Westen. Und zwei Nachbarinnen in Osnabrück, die haben sich wegen einer kleinen Solaranlage auf dem Balkon so sehr zerstritten, dass das Ganze heute vor Gericht gelandet ist. Die Klägerin hatte sich beschwert, dass die Anlage Schatten auf ihren Balkon wirft und dass sie deshalb weniger Licht in ihrer Wohnung hat.

0: steht 7 Kilometer stockend wegen Bauarbeiten. A2 Hannover Richtung Dortmund zwischen Hannover-Bodfeld und Garbsen gibt es streckenweise stockenden Verkehr. Die A14 Wismar Richtung Schwerin ist zwischen Schwerin-Ost und Kreuz-Schwerin wegen Bergungsarbeiten gesperrt. Und die A19 Berlin Richtung Rostock ist zwischen Wittstock und Röbel wegen Bergungsarbeiten gesperrt. Gute Fahrt für euch!
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0: Ich möchte euch einen Outstanding Lifehack mitgeben. Ich habe heute Morgen irgendeine alte Folge Baywatch Berlin gehört, der Podcast von Klaas-Hörfer Umlauf. Und zwar, wenn ihr bei der Arbeit mal versehentlich einschlafen solltet. Und das kann passieren, vor allem im Schichtdienst. Also wenn ihr kurz einnickt und dann aufwacht und jemand hat euch dabei erwischt und guckt euch an, dann sagt ihr einfach, ich hab's. Einfach aufspringen und sagen, ich hab's, weil das wirkt so ein bisschen, als wärt ihr nur kurz in euch gegangen, um ein super wichtiges, großes berufliches Problem zu lösen. Ich finde, das ist, wie meine Mutter sagen würde, ein genialer Einfall. Einfach... Ich hab's.
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0: Taylor Swift für Enjoy. Frage an meine Girls. Wenn ihr auf Social Media ein Bild von euch postet, denkt ihr aktiv darüber nach, dass das jemand für einen KI-Porno nutzen könnte? Ja, ihr guckt betroffen, aber die Gefahr ist nicht unrealistisch. Kurz Triggerwarnung, sexualisierte Gewalt. 2/3 der Frauen schränken ihre Social-Media-Nutzung inzwischen aus Angst vor digitaler Gewalt ein. Das hat eine repräsentative Befragung des Deutschen Frauenrats ergeben. Viele teilen deshalb immer weniger Bilder, ziehen sich immer mehr aus Social-Media-Plattformen zurück. Und da kann man jetzt denken, ja, sollen sie doch machen. Aber es geht ja am Ende auch irgendwie um Teilhabe und darum, dass man ja nicht freiwillig sein Insta oder TikTok löscht, sondern ja, weil viele von uns sich da einfach nicht mehr so safe fühlen. Und falls euch das auch so geht, möchte ich euch die Leute von Hate Aid von meinem Herz an eure Herzen legen. Es ist eine Organisation, die Menschen unterstützt, die von digitaler Gewalt betroffen sind. Judith Streifer hat uns mal im Flexikon, Strieder heißt sie, Entschuldigung, das ist mir wichtig. Judith Strieder hat uns mal im Flexikon-Podcast erzählt, dass diese Probleme leider wirklich immer, immer größer werden.
1: Ein großer Bereich ist zum Beispiel die bildbasierte sexualisierte Gewalt, also das Verbreiten, Veröffentlichen von intimen Bildmaterialien, also Nacktfotos. In der Regel sind davon betroffen Frauen oder Flinter. Genau, dann gibt es noch das Erstellen von sexualisierten Deepfakes, also KI-generierten Nacktfotos oder Nacktvideos. Genau, also dass man die technische Komponente sozusagen dazu zählen kann, führt dazu, dass es einfach ein sich entwickelnder Bereich ist.
0: Also wenn ihr da vielleicht gerade einen Fall habt, weil private Bilder von euch veröffentlicht wurden, mit KI sexualisiert, aber auch einfach so Sachen wie Beleidigung, Bedrohung, Bildern von Geschlechtsteilen, nach denen ihr überhaupt nicht gefragt habt. Das sind Dinge, die, sorry, Frauen, aber sicherlich auch mal Männern, leider recht regelmäßig im Netz passieren. Wendet euch jederzeit kostenlos an HateAid. Den Kontakt findet ihr auf enjoy.de/Hilfe.

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0: Tate McRae. Well, enjoy, es ist 2:30 und da gucken wir kurz auf die Straßen. Im Stau stockenden Verkehr ab einer Länge von 3 Kilometern. A1 Osnabrück Richtung Bremen zwischen Dreieck Sturm Bremen-Asten stockt es auf 3 Kilometern. A2 Hannover Richtung Dortmund zwischen Hannover-Herrenhausen und Wunstorf-Lute stockt es auf 4 Kilometern wegen Bauarbeiten. Die A14 Wismar Richtung Schwerin, die ist zwischen Schwerin-Ost und Kreuz-Schwerin im Moment gesperrt wegen Bergungsarbeiten. Und die A19 Berlin Richtung Rostock ist zwischen Wittstock und Röbel ebenfalls wegen Bergungsarbeiten gesperrt. Komm gut durch, war vorsichtig.
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3: Die Diddle Lina, das ist ja die Freundin von Diddle, wie wir Fans wissen.
4: Ach, Diddle ist ein männliche
3: genau,
4: Maus.
3: Genau, das ist die männliche Maus. Und dann haben wir noch die Mäusin Diddle Lina, die hat eine Schleife an.
4: Weißt du auch, warum die so heißt, Diddle?
3: Nee, frag mich doch sowas nicht.
4: Keine Ahnung.
3: Da hätte es umsonst gestern 50 Euro ausgegeben.
4: 50 Euro für einen Stift und ein Kuscheltier?
3: Ja, 40 waren es aber.
4: Hey, überleg mal, das sind 80 Mark.
3: Ja. Ja, danke, Vater.
4: Danke, Opa. Na, guten Morgen an der Stelle.
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0: Also falls es eine mathematische Formel gibt, mit der man TikTok-Algorithmen hackt, auf seine Seite holt und dann weltberühmt wird. Also Newcomer.at hat diesen Algorithmus, glaube ich.
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0: nicht hört. Der kennt diese Formel. Vielleicht hat er sie sogar selber berechnet. Wer weiß das schon. Dati hat nämlich Finanzwesen in Budapest studiert. Und danach war die Frage, Karriere in der Wirtschaft oder doch Musik machen. Und zum relativ sicheren Unmut seiner Eltern hat er sich für Letzteres entschieden. Ist dann aber mehr oder weniger direkt viral gegangen. Sein Song Take Me There war laut Billboard Ende August in mehr als 10 Millionen Videos zu hören. Und jetzt läuft er im Radio. Ist doch gut. Hier ist Dati mit Take Me There.

0: Hier ist ein schöner Nachmittag. Wir haben ja gerade eine Aktion, bei der ihr einen Urlaub in den Bergen gewinnen könnt. Ein Jamot, genaueres gleich. Und wir lieben ja, wenn ihr euch da reinnerdet, wenn ihr da Bock drauf habt. Aber Melanie aus Delmenhorst, die hat das Jamot-Game wirklich bis zu Ende durchgespielt. Die sitzt im Büro.
1: Natürlich arbeite ich, bin da ganz pflichtbewusst. Aber nebenbei lasse ich dann natürlich den Livestream bei Enjoy laufen und gucke immer ganz gespannt. Und ich verfolge sie auch im Radio. Im Radio seid ihr ja auch live dabei. Von daher, ich kriege das irgendwie mit.
0: Melanie aus Delmenhorst, Multitasking, ihm sein Vater.
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1: Um 15 Uhr. Der Herbst kann ja ganz schön sein. Man kann mal in die Pilze gehen oder die Rosenkohlsaison geht wieder los. Solche Sachen. Was aber echt nicht sein muss, ist, dass auch die Erkältungssaison wieder losgeht. Johannes Tran aus den Enjoy Infos. Jetzt starten ja auch die Grippeschutzimpfungen. Was sollten wir dazu wissen?
2: Die Ständige Impfkommission, die empfiehlt diese Grippeschutzimpfung für Menschen ab 60, Vorerkrankte, also zum Beispiel Leute mit Asthma oder Diabetes und für Schwangere. Und was für alle anderen gilt, sagt uns Enjoy-Reporterin Corinna Hennig aus der Redaktion ARD Gesund.
3: Wer kein Risikopatient ist, also nicht unter die Impfempfehlung der STIKO fällt, der kann sich trotzdem impfen lassen. Keine Empfehlung heißt auch nicht, dass abgeraten wird und viele Kassen übernehmen die Kosten auch. Jüngere Menschen allerdings bekommen den normalen Impfstoff, bei dem die Schutzwirkung möglicherweise nicht ganz so lange vorhält. Das heißt, manche Fachleute sagen auch, es kann Sinn machen, dass sich Jüngere vielleicht ein bisschen später impfen lassen, so im November zum Beispiel.
2: Seit heute Morgen laufen in 19 Ländern große Razzien gegen ein europaweites Betrügernetzwerk. Das soll massenhaft Mogelhandys verkauft haben, und zwar mindestens 1 Million Stück. Die Ermittler sagen, die Betrüger haben Geräte im Internet als Neuware angeboten. Dabei waren sie in Wirklichkeit gebraucht. Der Schaden soll bei mehr als 300 Millionen Euro liegen. Am Freitag starten die Sanierungsarbeiten auf der Bahnstrecke Hannover-Berlin. Die Deutsche Bahn will nach NDR-Informationen mehr als 200 Kilometer Gleise erneuern. Außerdem Oberleitungen und Lärmschutzwände und Bahnhöfe modernisieren. Fernzüge zwischen Hannover und Berlin, die brauchen demnach etwa 60 bis 80 Minuten länger. Die Arbeiten sollen über ein Jahr dauern. Und in der kleinen Gemeinde Dettum im Landkreis Wolfenbüttel in Niedersachsen haben zwei Kampfhunde ein Mädchen angefallen und schwer verletzt. Das 10-jährige Kind kam ins Krankenhaus, berichtet die Polizei. Sie ermittelt jetzt gegen die 45-jährige Hundebesitzerin.
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1: Im Moment in Lingen in Niedersachsen 25 Grad, Lauenburg 21, in Schleswig-Holstein, Hamburg-Dulsberg 22 bis 27 werden das heute teilweise noch trocken, verwolkt, ein bisschen Sonne und genauso auch morgen bei bis zu 28 Grad. Und wir haben staunstockenden Verkehr für euch ab einer Länge von 3 Kilometern. A1 Hamburg Richtung Osnabrück zwischen Bremerkreuz und Aspenstock zu 4 Kilometern. A1 Osnabrück Richtung Bremen zwischen Dreieck Stur und Bremen-Asten 3 Kilometer stockend. A2 Hannover Richtung Dortmund zwischen Hannover-Langenhagen und Wunstorf-Lute stockt es auf 6 Kilometern wegen der Baustelle. Die A14 bis nach Richtung Schwerin ist zwischen Schwerin-Ost und

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1: Wie lange dauert es, heutzutage den Führerschein zu machen? Ein paar Monate? Vielleicht mit Pech mal ein Jahr? Oder, wie bei Rita Ora, 12 Jahre? Die Bild hat geschrieben, 12 Jahre nach ihrer ersten Fahrstunde hat Rita Ora jetzt den Führerschein bestanden. Bei Insta hat sie ein Bild mit der Prüfungsbescheinigung gepostet. Witzig finde ich ehrlich gesagt, dass ihr Ex-Freund Calvin Harris ihr 2014 einen, ich glaube, 100.000 Pfund teuren Mercedes geschenkt hat, den sie ja leider nie fahren konnte. Jetzt könnte sie. Ich weiß nicht, ob es das Auto noch gibt. TÜV hat er wahrscheinlich nicht mehr, aber sie dürfte ihn jetzt endlich fahren. Führerschein mit 35, it's never too late. So dann, nur dass ihr Bescheid wisst, kommt am Freitag neue Musik von Leonie. Kleiner Vorgeschmack auf Insta, way too late. It's way too late, you want me now. Way too late, you show me how. Findet ihr nicht auch, dass das ein bisschen, das hat so einen kleinen Eurovision Song Contest Vibe, oder? Ich bin gespannt, hört ihr dann Freitag hier bei uns. Und morgen kommt die Linke Park-Doku in die deutschen Kinos. Unshatter ist, glaube ich, Pflicht für Fans. Der Trailer ist geil auf jeden Fall. Es geht um den Aufstieg der Band. Es geht um den Tod von Chester Bennington.
2: Total shock and pain and chaos.
3: It was hard to figure it out without our good friend.
1: Und es geht um das Comeback mit der neuen Frontfrau Emily Armstrong.
4: Are you able to fill these shoes? Are you able to be this person?
5: They're breaking the internet.
1: Ich habe mal geguckt, läuft in Kinos in Hamburg, Hannover, Flensburg, Hildesheim, Braunschweig, Schwerin. Also, falls ihr reingeht, viel Spaß. Das war das Pop-Update. Und das hier sind Linke.

0: Shakira bei Enjoy, 3:30. Wir gucken auf die Straßen, stau und stockenden Verkehr. Haben wir auf einer Länge von 3 Kilometern. A1 Hamburg Richtung Osnabrück, zwischen Bremerkreuz und Asten stockt es auf 4 Kilometern. A1 Osnabrück Richtung Bremen, da stockt es zwischen Dreieckstur und Bremen-Asten auf 3 Kilometern. A2 Hannover Richtung Dortmund, zwischen Hannover-Langenhagen und Garbsen stockt es auf 4 Kilometern. Die A14 Wismar Richtung Schwerin ist zwischen Schwerin-Ost und Kreuz-Schwerin im Moment gesperrt wegen Bergungsarbeiten. Die A19 Berlin Richtung Rostock ist zwischen Wittstock und Röbel wegen Bergungsarbeiten gesperrt. Dann A27 Walsrode Richtung Bremerhaven, da stockt es zwischen Achim-Nord und Bremen-Seewaldsbrück auf 3 Kilometern. Die A27 Bremerhaven Richtung Cuxhaven ist zwischen Altenwalde und dem Übergang zur B73 gesperrt, auch wegen Bergungsarbeiten. Und A30 Wadönhausen Richtung Osnabrück zwischen Melle-West und Halbrücke-Bissendorf nach einem Unfall 5 Kilometer Stau. Fahrt vorsichtig.
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0: 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Hier ist Trippin'.

0: Ariana Grande bei Enjoy. Stellt euch vor, ihr lauft zum ersten Mal einen Marathon in eurem Leben und qualifiziert euch versehentlich für die olympischen Vorausscheidungen. Hoppala, könnte mir nicht passieren, euch vielleicht. Ist auf jeden Fall einem Typen aus Vermont in den USA passiert. Also der war jetzt vorher nicht unsportlich, der ist Sportler am College gewesen, läuft seit Jahren gerne, aber vorher noch nie einen Marathon gelaufen. Hat sich dann für den Vermont City Marathon angemeldet, City Marathon, und ist den in 2 Stunden 15:52 gelaufen und damit qualifiziert für die Olympic Trials 2028. Und da könnte er sich dann tatsächlich auch für die Olympischen Spiele qualifizieren. Die ganze Geschichte beim Boston Globe gesehen und ich bin beeindruckt, vielleicht werde ich auch noch Olympionikin. Im Siebenkampf, alles ist möglich.
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2: Um 16 Uhr. Wenn ihr euch ein neues Handy kauft, macht ihr das ja vielleicht online, aber nicht jedes Handy, das da als neu verkauft wird, ist auch wirklich neu. Heute gab es deshalb eine große Polizeiaktion. Johannes Tran aus den Enjoy Infos, was war da los?
3: Die Polizei hat in Deutschland und in vielen anderen Ländern in Europa Razzien durchgeführt. Der Verdacht ist, ein Betrügernetzwerk soll massenhaft Mogel-Handys verkauft haben. Für Handykäuferinnen und Käufer soll dabei insgesamt ein Schaden von 300 Millionen Euro entstanden sein. Und wie genau diese Betrugsmasche abgelaufen sein soll, das sagt uns Angel-Reporterin Wiebke Drescher.
4: Das Betrügernetzwerk soll Handys über Online-Plattformen wie Amazon angeboten haben. Angeblich waren das neue Samsung-Handys, die aber in Wirklichkeit aus alten Handyteilen zusammengebastelt waren. Die Ermittlerinnen und Ermittler schätzen, dass die Kriminellen rund 1 Million solcher Fake-Handys verkauft haben und die meisten davon in Deutschland. Der Betrug lief wohl schon seit 2017. Schlechte Kunden Bewertungen und ein anonymer Hinweis sollen die europaweiten Ermittlungen ins Rollen gebracht haben.
3: Das war ein Riesenschock im Juni. Ein 11-jähriger Schüler stirbt auf einer Klassenfahrt in Niedersachsen in der Nähe von Hameln. Der Junge war nach einem gemeinsamen Mittagessen kollabiert, vermutlich durch einen allergischen Schock. Jetzt hat die Staatsanwaltschaft Hannover gesagt, dass sie gegen 2 Lehrkräfte ermittelt, weil sie eben den Verdacht hat, dass die den Tod des Jungen vielleicht hätten verhindern können. Das kennen wahrscheinlich viele von uns. Der Joghurt ist abgelaufen, die Tomate ist matschig geworden, die Milch ist nicht mehr gut. 129 Kilo Lebensmittel pro EU-Bürger landen durchschnittlich pro Jahr im Müll, zeigen neue Zahlen vom Statistikamt Eurostat. Das ist ein leichter Anstieg von 0,7% im Vergleich zum Vorjahr. Und mehr als die Hälfte dieses Lebensmittelmülls kommt auch aus Haushaltsabfällen. Wenn ihr mit dem Zug von Hannover nach Berlin wollt, dann braucht ihr bald deutlich länger. Am Freitag startet die große Sanierung an der Bahnstrecke, damit der Verkehr da in Zukunft runterläuft. Die Bauarbeiten sollen bis Dezember 2027 dauern.
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2: Im Moment in Jüst am Flugplatz 22 Grad und wolkig in Niedersachsen, sorry, kurz eingeschlafen. In Niedersachsen natürlich. Lauenburg, Schleswig-Holstein 22 Grad, Trassenheide 18 Grad, in Mecklenburg-Vorpommern. Heute Abend ist es zwar relativ wolkig, es bleibt aber trocken und morgen wird es freundlich und trocken und es gibt auch relativ viel Sonne und es wird warm bei bis zu 28 Grad maximal. Und dann haben wir stau- und stockenden Verkehr ab einer Länge von 3 Kilometern. Es ist ziemlich viel los auf den Straßen. A1 Hamburg Richtung Osnabrück zwischen Bremerkreuz und Asten 4 Kilometer stockend. A1 Osnabrück Richtung Bremen, da stockt es zwischen Dreieck Sturm, Bremen, Asten auf 3 Kilometern. A1 Hamburg Richtung Lübeck zwischen Hamburg-Stillhorn und Norderelbbrücke 3 Kilometer stockender Verkehr. A2 Hannover Richtung Dortmund zwischen Hannover-Langenhagen und Garbsen stockt es auf 4 Kilometern. Die A14 Wismar Richtung Schwerin ist zwischen Schwerin-Ost und Kreuz-Schwerin immer noch wegen Bergungsarbeiten gesperrt. Genauso auch die A19 Berlin Richtung Rostock. Die ist zwischen Wittstock und Röbel wegen Bergungsarbeiten gesperrt. A25 Geesthacht Richtung Hamburg zwischen Neu-Allermöhr West und dem Dreieck Hamburg Südost. 3 Kilometer stockender Verkehr. A27 Walsrode Richtung Bremerhaven zwischen Achim Nord und Bremen-Sebaldsbrück. 3 Kilometer stockend. Die A27 Bremerhaven Richtung Cuxhaven ist zwischen Altenwalde und dem Übergang zu B73 wegen Bergungsarbeiten gesperrt. Und A30 Bad Oeynhausen Richtung Osnabrück zwischen Gessmold und Bissendorf nach einem Unfall 3 Kilometer Stau. Gute Fahrt.
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2: Füße vom Tisch, Hände aus den Taschen. Wir haben noch 2 Stunden zusammen, bevor ich in den Feierabend gehe, ihr vielleicht auch in den Feierabend geht. Und ich habe noch ein paar Sachen auf dem Zettel. Es geht noch ums Kiffen. Es geht um Einkaufszettel, die man sich nicht merken kann. Es geht um SB-Kassen. Es geht um Schmorgurken. Gurken. So ein bisschen. Ich werde mir jetzt noch einen Kaffee machen. Ich denke, 16.04 Uhr, das ist noch okay. Macht euch auch einen. Enjoy-Nachmittag geht weiter. Jetzt mit Sam Smith. Hier ist Unholy.

0: Ich hoffe, ihr seid ein bisschen gelenkig, weil ihr werdet gleich euren Fuß an euren Unterarm halten wollen und das endet bei manchen mit Bandscheibenvorfall. Stretcht euch mal.
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0: Saskia aus dem Enjoy-Team hat heute random anatomisches Wissen für uns auf eine Art, Saskia. Ich habe die Schuhe schon aus. Worum geht's?
2: Stark, ja. Es geht um Körperteile.
0: Ja.
2: Die haben oft lustigerweise genau die gleiche Länge. Zum Beispiel ist unser Fuß in der Regel genauso lang wie unser Unterarm.
0: Hold my beer.
2: Das sieht grazil aus.
0: Es kommt hin.
2: Es kommt hin.
0: Ich habe mir irgendwas gezerrt, aber es kommt hin.
2: Da kümmern wir uns gleich rum.
0: Kannst du mich massieren? Gibt's noch irgendein zum Beispiel?
2: Daumen und Nase sollten bei den meisten Menschen auch ungefähr gleich lang sein. Na, hast du schon einen Daumen an der Nase? Ja, naja. Ja, doch, muss man sagen. Doch, ich liebe es, wie der ganze Norden gerade so mit dem Daumen an der Nase fummelt. Schön. Der liegt übrigens beides daran, dass unsere Körperteile parallel wachsen. Aber es kann natürlich auch sein, dass es bei euch jetzt nicht hundertprozentig passt. Das ist dann auch voll okay, weil wir sind ja auch alle unterschiedlich, ne?
0: Ist so. Also halb Norddeutschland gerade Fuß auf dem Arm und Daumen in der Nase. Danke, Saskia.
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1: Um 16:30 mit Johannes Tran. Moin. Mehr als 1 Million Handykäuferinnen und Käufer sind vermutlich gescammt worden von einer Betrügerbande. Gegen die hat die Polizei heute europaweit Razzien durchgeführt, auch in Deutschland. Die Bande soll online vermeintlich neue Samsung-Handys angeboten haben. Diese Handys, die waren aber gar nicht neu, sondern aus alten Teilen zusammengebaut. Vielleicht kennt ihr die App von Lidl, Lidl Plus heißt die, gegen die hat die Verbraucherzentrale geklagt, weil sie findet, dass Lidl Kundinnen und Kunden damit ungleich behandelt. Rabatte bekommt ja nur, wer die App nutzt. Das diskriminiert Ältere, Behinderte und Kinder, findet die Verbraucherzentrale. Ein Gericht in Brandenburg hat diese Klage heute aber abgewiesen und sagt, dass ein anderes Gericht dafür zuständig ist. In der kleinen Gemeinde Dettum im Landkreis Wolfenbüttel in Niedersachsen haben 2 Kampfhunde ein Mädchen angefallen und schwer verletzt. Das 10-jährige Kind kam ins Krankenhaus, berichtet die Polizei. Sie ermittelt jetzt gegen die 45-jährige Hundebesitzerin. Schauen wir noch aufs Wetter. Morgen gibt's mehr Sonne als Wolken. Meistens bleibt's trocken bei Höchstwerten von 19 bis 28 Grad.
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2: Und wir gucken auf die Straßen. Es ist ziemlich viel los. Deshalb haben wir Stau und stockenden Verkehr ab einer Länge von 3 Kilometern. A1 Hamburg Richtung Osnabrück. Da stockt es zwischen Bremerkreuz und Asten auf 4 Kilometern. A1 Osnabrück Richtung Bremen. Zwischen Dreieck Stur und Bremen Asten 3 Kilometer stockend. A1 Hamburg Richtung Lübeck. Zwischen Hamburg Stillhorn und Norderelbbrücke 3 Kilometer stockender Verkehr. A2 Hannover Richtung Dortmund. Da stockt es zwischen Hannover Langhagen und Garbsen auf 4 Kilometern. Die A14 Wismar Richtung Schwerin ist zwischen Schwerin Ost und dem Kreuz Schwerin wegen Bergungsarbeiten gesperrt. Genauso die A19 Berlin Richtung Rostock, die ist zwischen Wittstock und Röbel wegen Bergungsarbeiten gesperrt. A25 Gestacht Richtung Hamburg, der stockt zwischen Neu-Allemöhr West und Dreieck Hamburg Südost auf 3 Kilometern. Die A27 Bremerhaven Richtung Cuxhaven ist zwischen Neuenwalde und Nordholz wegen Löscharbeiten gesperrt. Die A27 Bremerhaven Richtung... Nee, doch. Sorry, ich war kurz verwirrt, aber es ist nicht dieselbe Meldung. Die A27 Bremerhaven Richtung Cuxhaven ist nämlich außerdem zwischen Altenweide und dem Übergang zu B73 wegen Bergungsarbeiten gesperrt. Jetzt steigt keiner mehr durch. Und A30 Bad Oeynhausen Richtung Osnabrück. Da gibt es zwischen Gessmold und Bissendorf 3 Kilometer Stau nach einem Unfall. Das war's. Kommt gut durch.
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Hier ist Enjoy, und wer sich beim Karaoke singen schon mal größenwahnsinnig für Whitney Houston I Will Always Love You entschieden hat, der weiß, 3,5 Minuten können nicht nur lang, sondern auch sehr schmerzhaft sein. Aber es gibt ja auch Leute, die können singen. Und Newcomer Jack Dean hat quasi Karaoke zum großen Durchbruch verholfen. Der hat vor 2 Jahren auf TikTok einen Song von Benson Boone gesungen. Und zwar richtig gut. Wie kann man denn die Töne treffen? Ehrlicherweise sieht man in dem Video auch, dass er selber gar nicht glauben kann, dass er die Töne trifft. Angeblich sagt er, wusste er vor der Aufnahme auch nicht, dass er überhaupt so hoch singen kann. Tatsächlich hat ihm dieser Schnipsel seinen Durchbruch bei TikTok beschert. Vorher ist er immer so bei 2.000 bis 10.000 Views rumgedümpelt. Mittlerweile haben mehr als 23 Millionen Menschen dieses Video gesehen von seiner Benson Boone-Version. Und mittlerweile macht er seine eigenen Songs. Zum Beispiel den hier, ist Jack Dean mit Mercy auf dem Enjoy-Song.

0: So, leg Papers und den Grinder kurz weg. Wir reden jetzt über das Kiffen.
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0: Ist jetzt, glaube ich, keine Überraschung, dass in unserer Generation viele Leute schon mal gekifft haben. Aber wie ist das bei der Generation 80 plus? Frage heute von Martin an die Grau und schlau WG. Haben Sie schon mal eine gedampft?
2: Nein, ich habe Zigarillos geraucht. Das ist das Einzige. Da war ich auch für bekannt.
3: Uwe, hast du schon mal gekifft?
4: Nee. Nie.
3: Du bist 86, oder?
4: Ja.
3: Was ist, wenn ich dir jetzt einen Joint mitbringen würde? Würdest du es mal probieren?
4: Nee. Jetzt mit Sicherheit nicht mehr.
3: Ilo, hast du schon mal gekifft?
5: Ja. Leider kifft meine Töchter und ich hatte einen Freund, der auch kiffte ab und zu. Und dann haben die drei mir gesagt, du musst mitreden können. Und dann habe ich einen Zug gemacht. Und das hat auch schon bewirkt bei mir.
3: Was ist passiert?
5: Sex anschließend.
3: Was?
5: Ja.
3: Aber waren deine Töchter und der
5: Nein,
3: Typ?
5: Nein, mit meinem Freund. Das war so geplant.
3: Wussten deine Töchter von diesem Plan?
5: Ja.
3: Wenn meine Mutter mir sagen würde, Martin, ich möchte, dass wir zusammen kiffen, damit ich danach mit meinem Mann schlafen kann, würde ich sagen, Mama, mach's alleine.
5: Aber ich wollte das im Leben nicht wieder machen, weil ich auch die Gefahr kannte, dass daraus eine Sucht entstehen kann. Das war der einzige Zug in meinem Leben.
3: Aber hat sich anscheinend ja gelohnt.
5: Ja.
1: 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Stella Lefty, Boston. Wir lieben neue Musik.

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6: Um 17 Uhr hattet ihr schon mal so eine richtige Grippe? Es kann wirklich übel sein, Husten, Fieber, Kopfschmerzen, alles tut weh. Falls ihr euch dagegen schützen wollt, langsam starten die ersten Grippeschutzimpfungen wieder. Johannes Tran aus den Enjoy Infos. Wie gut helfen die denn?
7: Also diese Impfung, die bietet zwar keinen 100%igen Schutz, heißt, ich kann die Grippe bekommen, obwohl ich geimpft bin. Aber das Robert-Koch-Institut, das sagt, die Symptome, die wir dann haben, die sind deutlich milder, als wenn wir eben nicht geimpft sind. Und auch wenn wir jung und gesund sind, also jetzt nicht zu den Menschen zählen, für die diese Impfung vor allem empfohlen wird, könnten wir uns impfen lassen, wenn wir wollen. Aber es könnte sich lohnen, noch ein kleines bisschen zu warten, sagt Angel-Reporterin Corinna Hennig.
8: Weil die Antikörper, die durch die Impfung gebildet werden, nicht ewig bleiben. Die lassen im Laufe einiger Monate langsam nach. Und die Grippesaison, also Influenza, nimmt oft spät erst richtig Fahrt auf, also so Richtung Weihnachten, Dezember, Januar, sowas. Das heißt, wer zu früh impft, könnte ins höchste Ansteckungsrisiko reinlaufen, wenn der eigene Schutz nach der Impfung schon nachgelassen hat. Aber Saison nimmt spät Fahrt auf, heißt nicht, dass Viren nicht vorher schon ein bisschen kursieren.
7: Viele Menschen in Ostdeutschland konnten im Laufe ihres Lebens deutlich weniger Geld ansparen als Menschen im Westen, etwa weil die Löhne niedriger sind und sie damals in der DDR weniger Vermögen aufbauen konnten. Wie krass dieser Unterschied ist, das zeigen jetzt nochmal neue Zahlen vom Statistikamt. Von den großen Erbschaften waren im vergangenen Jahr 95% im Westen. Dieser Fall, der hat in Spanien landesweite Proteste ausgelöst. Eine 87-Jährige in Madrid wurde aus ihrer Wohnung geschmissen. Sie hatte Jahrzehnte da gewohnt, bis dann die Zwangsräumung kam. Jetzt darf die Frau nach Verhandlungen mit den Eigentümern wieder zurück in ihre Wohnung. Das hat ihre Rechtsanwältin mitgeteilt. Und heute Abend stehen die nächsten Spiele in der Fußball Nations League an. Insgesamt 10 Matches, darunter die Partien Spanien gegen Kroatien und Tschechien gegen England. Bei beiden Spielen geht's um 8:45 los.
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6: Im Moment haben wir in Rinteln in Niedersachsen 26 Grad, Hohenschleswig-Holstein 20 Grad, Rostock 22, Mecklenburg-Vorpommern. Und heute Abend sieht es zwar relativ wolkig aus, aber es bleibt trocken. Und morgen gibt es Sonne, paar Wolken. Bleibt auch morgen auf jeden Fall trocken und wird noch mal einen Tick wärmer als heute, bis zu 28 Grad. Und dann haben wir stau- und stockenden Verkehr ab einer Länge von 3 Kilometern. A1 Hamburg Richtung Osnabrück, zwischen Bremer Kreuz und Asten 4 Kilometer stockend. A1 Osnabrück Richtung Bremen, zwischen Dreieckstuhl und Bremen-Asten 3 Kilometer stockend. Auf der A1 Hamburg Richtung Lübeck stockt zwischen Hamburg-Stillhorn und Norderelbbrücke auf 3 Kilometern. A2 Hannover Richtung Dortmund, zwischen Hannover-Langenhagen und Garbsen 4 Kilometer stockender Verkehr. Die A14 Wismar Richtung Schwerin ist zwischen Schwerin-Ost und Kreuz-Schwerin wegen Bergungsarbeiten gesperrt. Die A19 Berlin Richtung Rostock ist zwischen Wittstock und Röbel wegen Bergungsarbeiten gesperrt. A25 Gestacht Richtung Hamburg, da stockt zwischen Neu-Allemöhe-West und Dreieck Hamburg-Südost auf 3 Kilometern. A27 Bremen Richtung Bremerhaven, zwischen Bremerhaven-Süd und Bremerhaven-Geestemünde 3 Kilometer stockend. Die A27 Bremerhaven Richtung Cuxhaven ist zwischen Altenwalde und Übergang zur B73 wegen Bergungsarbeiten gesperrt. A30 Bad Oeynhausen Richtung Osnabrück, da gibt es zwischen Gessmold und Bissendorf 3 Kilometer Stau nach einem Unfall. Das war's. Kommt gut durch.
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6: Wir einfach alle dachten, sie kriegen keine Harry Styles Tickets für Berlin nächstes Jahr und jetzt ist da einfach noch massig Platz. Also nein, nicht massig Platz, ist zu viel gesagt, aber es gibt noch Tickets. So zwischen 156 und 244 Euro. Niemand hat gesagt, es würde günstig werden. Aber es gibt noch Tickets. Berlin 2027, Tempelhofer Feld im Juli. Harry Styles jetzt für euch mit American Girls bei Enjoy.

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0: Ed Sheeran und Martin Garrix. Mit Repeated by Enjoy. 5 Felder nur noch. Hier steht wortwörtlich 5 für Urlaubsantrag.
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1: Um 17:30 mit Johannes Tran. Moin. Apps vom Supermarkt haben einige uns wahrscheinlich auf dem Handy gegen die App Lidl Plus, hatten aber Verbraucherschützer geklagt, weil sie finden, die ist diskriminierend. Zum Beispiel für Menschen mit Behinderung oder für ältere Menschen, die die App nicht nutzen können. Heute hat ein Gericht die Klage aber abgewiesen, mit der Begründung, dass ein anderes Gericht für den Fall zuständig ist. Eine Betrügerbande soll online mehr als 1 Million Handys als neu verkauft haben, die aber eigentlich aus alten Teilen zusammengebaut waren. Ermittler haben deshalb heute in ganz Europa Razzien durchgeführt. Allein in einer Lagerhalle in Krefeld haben sie dabei tausende solcher Mogelhandys gefunden. Ja, das kennen wahrscheinlich viele von uns. Der Joghurt ist abgelaufen, die Tomate ist matschig geworden, die Milch ist nicht mehr gut. 129 Kilo Lebensmittel pro EU-Bürger landen durchschnittlich pro Jahr im Müll. Das zeigen neue Zahlen vom Statistikamt Eurostat. Das ist ein leichter Anstieg von 0,7% im Vergleich zum Vorjahr. Ja, und schauen wir noch aufs Wetter. Morgen bekommen wir mehr Sonne als Wolken. Meistens bleibt es trocken bei Höchstwerten von 19 bis 28 Grad.
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2: A1 Hamburg Richtung Osnabrück. Zwischen Bremer Kreuz und Asten stockt es auf 3 Kilometern wegen Bauarbeiten. Dadurch auch 3 Kilometer stockend in der Gegenrichtung zwischen Dreieckstur und Asten. Die A14 Wismar Richtung Schwerin ist zwischen Schwerin Ost und dem Kreuz Schwerin im Moment wegen Bergungsarbeiten gesperrt. Und die A19 Berlin Richtung Rostock ist zwischen Wittstock und Röbel ebenfalls wegen Bergungsarbeiten gesperrt. Das war's. Kommt gut durch.
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0: Hier ist der Engineer Nachmittag. Kurze Frage. SB-Kassen im Supermarkt, Himmel oder Hölle? Ich glaube für viele Himmel, weil
1: es schneller geht.
2: Wenn ich so ein, zwei, drei Sachen habe,
3: geht schneller, unkompliziert für mich, bin schneller durch.
0: Jetzt haben die Leute im Supermarkt, im Hessischen Rundfunk gesagt, klar, manchmal geht's geil schnell, aber Saskia aus dem Enjoy-Team, SB-Kassen haben schon auch Nachteile, oder?
4: Ja, zum Beispiel zahlen wir mehr an SB-Kassen, wenn wir nämlich nicht genau aufpassen. Also wir kennen ja alle diese neonroten, runden, großen Prozentaufkleber, die immer so auf Lebensmittel drauf gebappt werden, die nur noch so eine kurze Haltbarkeit haben. Wenn wir da aber den normalen Strichcode dann scannen, dann zahlen wir halt trotzdem den normalen Preis. Also immer erstmal gerne checken, ob da so ein gesonderter QR-Code drauf ist auf der Verpackung und ansonsten erstmal nachfragen.
0: Und so richtig schneller geht's auch nicht immer, oder?
4: Ja, es kommt so ein bisschen drauf an, was man halt im Einkaufswagen hat, ne? Also alles mit Strichcode, easy. Aber wenn man dann plötzlich eigenständig an diesen Kassen nach, keine Ahnung, Schmorgurken oder so einer Drei-Saaten-Schrippe suchen muss.
0: Ganz normale Sachen.
4: So Klassiker halt. Da denkt man sich auch so richtig dumm, dass ich mich jetzt nicht an eine normale Kasse gestellt habe.
0: Ja, die Leute an der Kasse kennen die Preise nämlich aus dem Kopf. Nur Gott allein weiß, wie die das machen, ehrlich gesagt. Euch viel Spaß beim Einkaufen jetzt auf dem Weg in den Feierabend. Denkt an uns, wenn ihr da steht mit eurer Schmorgurke und eurer Drei-Saaten-Schrippe. Wir hören uns morgen wieder ab 2. Euch ganz viel Spaß mit Insa und Enjoy Play.

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2: Es ist gleich 18 Uhr.
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2: Wenn ihr euch ein neues Handy kauft, macht ihr das wahrscheinlich online, aber nicht jedes Handy, das da als neu verkauft wird, ist auch wirklich neu. Heute gab es deshalb eine große Polizeiaktion. Johannes Tran aus den Enjoy Infos, was war da los?
3: Die Polizei hat in Deutschland und in vielen anderen Ländern in Europa Razzien durchgeführt. Der Verdacht ist, ein Betrügernetzwerk, das soll massenhaft Mogelhandys verkauft haben. Für Handykäuferinnen und Käufer soll dabei insgesamt ein Schaden von 300 Millionen Euro entstanden sein. Und wie genau die Betrugsmasche abgelaufen sein soll, das sagte uns Enjoy-Reporterin Wiebke Drescher.
4: Das Betrügernetzwerk soll Handys über Online-Plattformen wie Amazon angeboten haben. Angeblich waren das neue Samsung-Handys, die aber in Wirklichkeit aus alten Handyteilen zusammengebastelt waren. Die Ermittlerinnen und Ermittler schätzen, dass die Kriminellen rund 1 Million solcher Fake-Handys verkauft haben und die meisten davon in Deutschland. Der Betrug lief wohl schon seit 2017. Schlechte Kundenbewertungen und ein anonymer Hinweis sollen die europaweiten Ermittlungen ins Rollen gebracht haben.
3: 36 Jahre ist die Wiedervereinigung jetzt her, aber wie viel Erspartes die Menschen haben, da gibt es nach wie vor krasse Ost-West-Unterschiede. Das zeigen jetzt die neuen Zahlen zu den großen Erbschaften vom Statistischen Bundesamt. Im vergangenen Jahr waren 95% davon im Westen, nur 5% im Osten. Ein Gericht hat heute einen Jäger aus Kloppenburg in Niedersachsen zu 2 Jahren auf Bewährung verurteilt. Der Mann hatte aus Versehen einen anderen Jäger erschossen. Im Dunkeln hatte er einen hellen Punkt gesehen auf seiner Wärmebildkamera und dann abgedrückt. Dabei hat er den anderen Mann auf einem Hochsitz getroffen, in gut 140 Metern Entfernung in den Hals. Zwei Nachbarinnen in Osnabrück, die haben sich wegen einer kleinen Solaranlage auf dem Balkon so sehr zerstritten, dass das Ganze heute vor Gericht gelandet ist. Die Klägerin hatte sich beschwert, dass die Anlage Schatten auf ihren Balkon wirft und dass sie deshalb weniger Licht in ihrer Wohnung hat. Das Gericht muss jetzt also klären, ob die Solaranlage da bleiben darf.
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2: Jetzt gerade sind es noch um die 21 Grad, ein paar Wolken, ein bisschen Sonne. Es bleibt heute Abend größtenteils trocken. Morgen wird es auch nochmal krass warm, Sonne, Wolken bei maximal 29 Grad. A7 Hannover Richtung Kassel, zwischen Dreieck Hannover Süd und Hildesheim Dresden steht 6 Kilometer Stop and Go wegen der Fahrbahnverengung. Dann die A14 Wismar Richtung Schwerin, die zwischen Schwerin Ost und Kreuz Schwerin wegen Bergungsarbeiten wahrscheinlich noch ungefähr 2 Stunden bis ca. 20 Uhr gesperrt. Die A19 Berlin Richtung Rostock, die zwischen Wittstock und Röbel wegen Bergungsarbeiten gesperrt. Und A25 Hamburg Richtung Geesthacht zwischen Dreieck Hamburg Süd Ost und Neu-Allermöhe West 4 Kilometer Stop and Go wegen auch Fahrbahnverengung. Das war's, kommt gut an.
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2: Die besten 9 Tracks in einer Show, ab jetzt 3 Stunden lang. Unter anderem von Sonny Fodera, der hat einen neuen Song gedroppt zusammen mit Becky Hill. Fajan hat auch wieder released und ich habe heute in der Show noch 2 Kinotickets für euch. Contra K, der performt diesen Freitag im Schauspielhaus in Hamburg mit Orchester und das wird im Kino live übertragen. Und ihr geht hin, checken wir hier alles aus bei Enjoy Play. Macht euch einen cuten Abend.
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1: Also ich finde, diese Woche sind wir nochmal gut ready für einen kleinen Sommercheck. Und den hat Singer-Songwriter Fritz released.

heißt Fenster runter, ist ein kompletter Vibe, oder? Fritz kommt aus Köln, macht seit gut 3 Jahren Mucke, hat eigentlich erst auch so für andere Artists in der deutschen Indie-Pop-Szene produziert, geht jetzt aber mit seinem Solo-Projekt schon doll ab, hat schon einige sehr lässige Tracks rausgehauen. Und der hier hat nicht nur 12 von 10 Vibes, sondern auch irgendwie eine cute Message an sein Brudi. Ihm ist dieser Song hier nämlich gewidmet. Kommt er jetzt bei Enjoy Play, das ist Fritz.

Ihr hört Enjoy Play und an dieser Stelle auch nochmal heftigen Shoutout an alle Lehrerinnen und Lehrer da draußen, die sich für ihre Schülis einfach einsetzen. Ne? So, das hat manchmal mehr Einfluss, als man denkt, auch bei Young Pat.

Er ist 18 Jahre alt, einer der spannendsten Newcomer im deutschen Rap-Game. Hatte vor 2 Jahren seinen kleinen Durchbruch, ist auf TikTok viral gegangen. Aber davor schon hat sich sein Musiklehrer Herr Scholz dafür eingesetzt, dass Young Pep bei einem Schulfest auftreten darf. Das ist der Spirit. Props an Herrn Scholz, ne? Und alle da draußen, so, die einfach da gerade heftigst ihre Schüler pushen. Das ist ganz, ganz wichtig. Sehr gut, dass ihr das macht. Young Pep bekommt ihr jetzt zusammen mit Hegi und Anders hier bei Enjoy Play. Ja, du bist

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1: Um kurz vor 6:30 mit Johannes Tran. Moin. Vielleicht kennt ihr die App von Lidl. Lidl Plus heißt die. Gegen die hatte die Verbraucherzentrale geklagt, weil sie findet, dass Lidl Kundinnen und Kunden damit ungleich behandelt. Rabatte bekommt ja nur, wer die App nutzt. Das diskriminiert Ältere, Behinderte und Kinder, findet die Verbraucherzentrale. Ein Gericht in Brandenburg hat diese Klage heute aber abgewiesen, mit der Begründung, dass ein anderes Gericht für den Fall zuständig ist. Diese Nachricht, die wird viele freuen, die öfter mit dem Bus in Schleswig-Holstein unterwegs sind. Genauer gesagt in Kiel, Lübeck, Neumünster oder Flensburg. Da gibt's nämlich erstmal keine weiteren Warnstreiks mehr, weil sich die Arbeitgeber und die Gewerkschaften auf einen neuen Tarifvertrag geeinigt haben. Das hat Verdi heute mitgeteilt. Und heute Abend stehen die nächsten Spiele in der Fußball Nations League an. Insgesamt 10 Matches, darunter die Partien Spanien gegen Kroatien und Tschechien gegen England. Bei diesen beiden Spielen geht's um 8:45 los. Schauen wir noch aufs Wetter für den Norden. Morgen gibt's mehr Sonne als Wolken. Meistens bleibt's trocken bei Höchstwerten von 19 bis 28 Grad.
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2: Ich habe noch 3 Meldungen für euch. Einmal A7, Hannover Richtung Kassel, zwischen Dreieck Hannover Süd und Hildesheim. Drispen steht 5 Kilometer Stop and Go wegen der Fahrbahnverengung. Die A14, Wismar Richtung Schwerin, die zwischen Schwerin Ost und Kreuz Schwerin wegen Bergungsarbeiten bis ca. 20 Uhr gesperrt. Und die A19 Berlin Richtung Rostock, die zwischen Wittstock und Röbel wegen Bergungsarbeiten auch immer noch gesperrt. Das war's, Leute. Kommt gut und sicher an.
3: Das ist für euch.
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Ihr hört Enjoy Play und Becky Hill, UK Singer-Songwriterin. Egal welchen Track sie macht, ne, ihre Stimme ist nochmal so ganz anderes Level, einfach so komplett anderer Orbit. Sie kommt mit 180 km/h um die Ecke, schon bei Crazy What Love Can Do schon so gewesen. Im November kommt ihr neues Album, aber sie ist halt auch Feature Queen, ne? Vor allem auf so EDM, Eurohouse, Dance Tracks. Mit David Guetta hat sie zusammengearbeitet, Sigala, Oliver Heldens, Medusa, Topic, Galantis, wirklich so viele. Und auch mit Über-DJ Sonny Federa, der gerade alles abreißt. Die haben vor 2 Jahren schon den Track Never Be Alone veröffentlicht und jetzt waren sie wieder im Studio. Bekommt ihr jetzt neu bei Enjoy Play Sonny Federa und Becky Hill mit Say Something.

DJ Goja hier bei Enjoy Play. Sizo mit dem neuen Album direkt auf Nummer 1 in UK und Australien gegangen. Was geht eigentlich gerade bei Bibe Doobie? UK-Singer-Songwriterin ist schon seit Jahren sehr erfolgreich mit ihrer Musik, weil, muss man sagen, sie auch einfach so komplette Gen-Z-Ästhetik bedient. Ne? Bringt viel so Grunge, Indie-Sound zurück, bisschen 90s, frühe 2000er-Nostalgie. Angefangen so vor fast 10 Jahren, da ist sie 2017 auf YouTube viral gegangen mit ihrem Song Coffee. Und als dann der Rapper Pau Fu ihn gesampelt hat, da war der Hype real. Kennt ihr Safe aus 2020? Gott, da kommen richtige Covid-Vibes hoch, ne? Wenn man diesen Song hört. Ist auf TikTok komplett abgegangen, hat über 2 Milliarden Streams auf Spotify. Da war auch so einfach Bedroom-Pop, so voll das Ding, irgendwie super doll angesagt. Mittlerweile ist sie auf jeden Fall etablierte Künstlerin, geht krass so in ihren Alternative-Indie-Rock-Spirit. Ihre Fans lieben es und ihr neues Album Pylon hat auch komplett reingekickt. Ihr kriegt sie jetzt noch bei Enjoy Player, das ist Bibe Doobie mit Memories.

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1: Um 19 Uhr mit Jan Busche. Der Bund will Bremen und Bremerhaven zu einem militärischen Logistik-Drehkreuz ausbauen. Verteidigungsminister Pistorius unterzeichnete am Nachmittag die Absichtserklärung für Investitionen über rund 1,35 Milliarden Euro. Aus Bremen, Michael Kück.
2: Das Projekt mit dem Titel Deployment Hub 2031 soll sicherstellen, dass im Fall eines Angriffs die Bundeswehr und NATO-Soldaten beispielsweise Fahrzeuge und Panzer schnell über Bremen und Bremerhaven verlegen können. In Bremerhaven fließt das Geld unter anderem in den Bau neuer Kajen, in weitere Brücken, neue Straßen und Bahnanschlüsse. Am Bremer Airport wird in weitere Sicherheitsanlagen und in das Rollfeld investiert, um Starts und Landungen auch schwerer Militärmaschinen zu ermöglichen.
1: In Berlin ist der 20. Deutsche Schulpreis verliehen worden. In der Hauptkategorie gewann die Bertha-von-Suttner-Schule im hessischen Mörfelden-Walldorf. Sie zeige eindrucksvoll, wie eine Gemeinschaft mit mehr als 2000 Schülerinnen und Schülern gemeinsam pädagogische Ziele verfolge, hieß es von der Jury. 6 weitere Schulen wurden in Spezialkategorien ausgezeichnet, darunter die Hamburger Stadtteilschule Wilhelmsburg, die den Preis für gesellschaftlichen Zusammenhalt erhielt. Außerdem wurde die Oberschule Bärenbostel im niedersächsischen Garbsen für ihr individuelles Lernkonzept ausgezeichnet. Die Stimmen in der SPD für ein AfD-Verbotsverfahren mehren sich. Die Fraktionschefs von Bund, Ländern und Europaparlamenten sind dafür, so einen Schritt zu prüfen. Mehrere AfD-Landesverbände werden als gesichert rechtsextremistisch eingestuft. Aus Bremen Sven Weingärtner.
3: Die rund 50 SPD-Vertreter und Vertreterinnen fordern in einer Erklärung, dass eine neue Bund-Länder-Arbeitsgruppe ein Verbotsverfahren vorbereitet. Innerhalb der Partei gebe es bereits einen Beschluss, so der SPD-Fraktionsvorsitzende im Bundestag Matthias Mirsch. Und das sei nun nochmal aktualisiert worden. Auch Verteidigungsminister Boris Pistorius sprach sich bei einer gemeinsamen Pressekonferenz in Bremen für diese Prüfung aus. Jede liberale Demokratie sei angreifbar, sagt er. Es sei an der Zeit, dass das Bundesverfassungsgericht klärt, ob die AfD verfassungsfeindlich ist.
1: Die geplanten Warnstreiks bei den Stadtbussen in Kiel, Lübeck, Neumünster und Flensburg sind abgewendet. Arbeitgeber und Gewerkschaften haben sich in der 4. Verhandlungsrunde auf einen neuen Tarifvertrag geeinigt. Nach Angaben der Gewerkschaft Verdi bekommen die etwa 1.800 Beschäftigten rückwirkend zum Juli 3% mehr Geld. Im kommenden April gibt es eine weitere Erhöhung um 2,6%. Die Tarifkommission der Gewerkschaft stimmte dem Ergebnis bereits zu.
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4: Oh, ist das nicht herrlich, Leute? Es sind einfach noch um die 20 Grad. Ein paar Wolken, die Sonne, die geht gleich sowieso unter. RIP. Aber das Gute ist, bleibt heute Abend größtenteils trocken. Morgen wird es auch nochmal krass warm. Sonne, Wolken bei maximal 18 bis 29 Grad. Die A14 Wismar Richtung Schwerin, die ist zwischen Schwerin-Ost und Kreuz-Schwerin wegen Bergungsarbeiten bis ca. 20 Uhr gesperrt. Die A19 Berlin Richtung Rostock, die ist zwischen Wittstock und Röbel wegen Bergungsarbeiten auch immer noch gesperrt. Und die A29 Oldenburg Richtung Wilhelmshaven, die ist zwischen Oldenburg um Stede und Kreuz Oldenburg Nord wegen der Nachtbaustelle bis Freitag in der Zeit zwischen 19 und 5 Uhr gesperrt. Das war's, Leute. Kommt gut an.
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4: Das hier geht an alle Contra K und Kino Ultras. Diesen Freitag performt Contra K mit Orchester im Schauspielhaus Hamburg. Und dieses Konzert, das wird in über 200 Kinos bundesweit gestreamt. Und ich habe hier wohl 2 kleine süße Tickets für euch. Ihr zieht euch das Konzert im Kino rein, ruft jetzt an 08000 11 77 66. Wer als erstes hier reinslidet, krallt sich die Kinotickets.

0: ist und bleibt der Sommercheck 2026. Another 54 Ultra mit Talk to You hier bei Enjoy Play. Ey, und ganz kurz, niemand rappt mit so einem Pathos wie Kontra K.
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0: Oh yeah. Und er performt diesen Freitag im Schauspielhaus in Hamburg mit Orchester beim Channel 8 Live in Concert. Und das wird in ganz Deutschland in den Kinos übertragen. Und dafür macht ihr euch jetzt hier zwei Kinotickets klar. Ihr habt eben angerufen 08000 11 77 66. Jetzt ist die Frage, wer in der Leitung ist. Wir checken einmal, wer angerufen hat. Hallo?
2: Hi,
0: wer ist denn da?
2: Ich bin's, die Anne.
0: Oh, Anne, was machst du gerade?
2: Ich bin gerade auf dem Weg mit meinen Mädels zu einem Shoppingabend.
0: Ganz süß. Wo das denn, so spät abends eigentlich?
2: In Gannakesee, in Rethorn, in einer kleinen Boutique.
0: Oh, süß. Macht ihr euch da einen cuten Abend? Geil.
2: Ja, genau.
0: Sag mal, Anne, wie flexibel, oh Gott, diese Hintergrundmusik, wie flexibel bist du diesen Freitag?
2: Sehr flexibel noch.
0: Geil. Kannst du nach Hamburg kommen?
2: Ja, das wäre auch machbar.
0: Ja, geil. Dann kann ich dir sagen, du warst einfach die allererste, die angerufen hat. Du gehst Freitag süß ins Kino und ziehst dir einfach das Kontra-K-Konzert rein.
2: Oh mein Gott, wie cool. Mega.
0: Geil. Oh mein Gott. Ganz, ganz viel Spaß. Check schon mal, wen du mitnehmen kannst. Ja. Hab da mal eine ganz, ganz gute Zeit und eine gute Woche.
2: Mein Boyfriend.
0: Und ja. Geil, macht euch da einen richtig cuten Abend. Und Kontra K und Santos bekommst du jetzt hier bei Enjoy.

Sam Payne, CCTV hier bei Enjoy Play am Dienstagabend. Ey, ganz kurz, auf welchem Dance-Track ist Khalid eigentlich gerade nicht drauf? Also dieses Jahr ist schon anders, weil, ne? Also seit Jahren sind seine Vocals immer sehr, sehr gerne genommen, so für EDM-Songs. Aber 2026, allein dieses Jahr einen Track mit Kygo gemacht, danach mit Producer Alok einen Song released, dann mit den Jungs von Medusa und jetzt kommt Produzent Zerb um die Ecke. Also ich will jetzt auch mit Khalid in die Stube. Neu bei Enjoy Play bekommt ihr jetzt das Faded Eyes.

0: Olivia Rodrigo, Drop Dead hier bei Enjoy Play. Es ist gleich 7:30. Und ich habe noch ein paar kleine Meldungen für euch. Die A7 Flensburg Richtung Hamburg, die zwischen Großnaspe und Bad Bram steht, wegen Bergungsarbeiten gerade gesperrt. Umleitung führt euch über die U64. Die A14 Wismar Richtung Schwerin, die zwischen Schwerin Ost und Kreuz Schwerin wegen Bergungsarbeiten bis wahrscheinlich 20 Uhr noch gesperrt. Die A19 Berlin Richtung Rostock, die ist zwischen Wittstock und Röbel wegen Bergungsarbeiten auch gesperrt. Und die A29 Oldenburg Richtung Wilhelmshaven, die zwischen Oldenburg Umstede und Kreuz Oldenburg Nord wegen der Nachbarstelle bis Freitag jeweils zwischen 19 und 5 Uhr auch gesperrt. Das war's. Ansonsten kommt ihr hoffentlich geschmeidig durch.
1: Das ist für euch.
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1: Ihr hört jetzt einen Beitrag von Christina Hitscher-Klesch für die Evangelische Kirche.
2: Neulich bekam ich eine Anfrage per Mail. Würden Sie unseren Workshop leiten? Und mein erster Gedanke, huch, haben die sich vertan? Das können doch andere viel besser. Was genau haben die denn bei mir gesehen? Und genau das ist ja das Merkwürdige. Ich kann etwas richtig gut und bin trotzdem überrascht, wenn es jemand bemerkt. Jemand sagt, das hast du toll gemacht. Und ich denke sofort, ach, das war doch nichts, das war Zufall. Vielleicht kennt ihr das Gefühl, dieses kleine Misstrauen gegenüber dem eigenen Können. Die müssen sich geirrt haben. Imposter-Syndrom heißt das, das Gefühl, eigentlich gar nicht so gut zu sein, wie andere denken und irgendwann aufzufliegen. Warum fällt es mir so schwer, ein Kompliment einfach anzunehmen? Warum sage ich so schnell, ach, das war doch nichts? Ich kann mir doch erlauben, einfach zu sagen, danke. Denn zu wissen, was ich kann, macht mich nicht zur Hochstaplerin. Es ist okay zu hören und anzunehmen, du bist gut in deinem Job. Du kannst etwas, das nicht alle können. Du hast etwas zu sagen. Und vielleicht bist du wirklich so gut, wie die anderen sagen. Vielleicht musst du das nicht erst beweisen. Vielleicht darfst du das einfach glauben. Du bist gut genug.
1: Das war ein Beitrag von Christina Hitscher-Klesch für die Evangelische Kirche.
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komplett vergessener Banger. Oh mein Gott, wirklich. Vibet aber nochmal anders, den jetzt wieder zu hören. Ihr hört Enjoy Play, eure Show für neue Musik. Just a Little von der britischen Girlband Liberty X aus 2002. Und es war nur eine Frage der Zeit, bis sich ein DJ natürlich diesen Track krallt und daraus eine Dance-Version macht. Und die kommt jetzt vom niederländischen Producer Mau P.

Und damit geht er jetzt sehr doll viral, weil monatelang wurde dieser Track schon so als ID in so Sets von unterschiedlichsten DJs gespielt. Und dann wollten ihn natürlich alle haben. Und jetzt ist dieser Track endlich draußen, geht komplett viral und ihr kriegt den jetzt hier bei Enjoy Play. Das ist Mau P mit Just a Little.

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1: Um 20 Uhr mit Jan Busche. Der Bund will Bremen und Bremerhaven zu einem militärischen Logistik-Drehkreuz ausbauen. Verteidigungsminister Pistorius unterzeichnete am Nachmittag die Absichtserklärung für Investitionen über rund 1,35 Milliarden Euro. Aus Bremen, Michael Kück.
2: Das Projekt mit dem Titel Deployment Hub 2031 soll sicherstellen, dass im Fall eines Angriffs die Bundeswehr und NATO-Soldaten beispielsweise Fahrzeuge und Panzer schnell über Bremen und Bremerhaven verlegen können. In Bremerhaven fließt das Geld unter anderem in den Bau neuer Kajen, in weitere Brücken, neue Straßen und Bahnanschlüsse. Am Bremer Airport wird in weitere Sicherheitsanlagen und in das Rollfeld investiert, um Starts und Landungen auch schwerer Militärmaschinen zu ermöglichen.
1: In Berlin ist der 20. Deutsche Schulpreis verliehen worden. In der Hauptkategorie gewann die Bertha-von-Suttner-Schule im hessischen Mörfelden-Walldorf. Sie zeige eindrucksvoll, wie eine Gemeinschaft mit mehr als 2000 Schülerinnen und Schülern gemeinsam pädagogische Ziele verfolge, hieß es von der Jury. 6 weitere Schulen wurden in Spezialkategorien ausgezeichnet, darunter die Hamburger Stadtteilschule Wilhelmsburg, die den Preis für gesellschaftlichen Zusammenhalt erhielt. Außerdem wurde die Oberschule Bärenbostel im niedersächsischen Garbsen für ihr individuelles Lernkonzept ausgezeichnet. Die Stimmen in der SPD für ein AfD-Verbotsverfahren mehren sich. Die Fraktionschefs von Bund, Ländern und Europaparlament sind dafür, so einen Schritt zu prüfen. Mehrere AfD-Landesverbände werden als gesichert rechtsextremistisch eingestuft. Aus Bremen, Sven Weingärtner.
3: Die rund 50 SPD-Vertreter und Vertreterinnen fordern in einer Erklärung, dass eine neue Bund-Länder-Arbeitsgruppe ein Verbotsverfahren vorbereitet. Innerhalb der Partei gebe es bereits einen Beschluss, so der SPD-Fraktionsvorsitzende im Bundestag, Matthias Mirsch. Und das sei nun nochmal aktualisiert worden. Auch Verteidigungsminister Boris Pistorius sprach sich bei einer gemeinsamen Pressekonferenz in Bremen für diese Prüfung aus. Jede liberale Demokratie sei angreifbar, sagte er. Es sei an der Zeit, dass das Bundesverfassungsgericht klärt, ob die AfD verfassungsfeindlich ist.
1: Die geplanten Warnstreiks bei den Stadtbussen in Kiel, Lübeck, Neumünster und Flensburg sind abgewendet. Arbeitgeber und Gewerkschaften haben sich in der 4. Verhandlungsrunde auf einen neuen Tarifvertrag geeinigt. Nach Angaben der Gewerkschaft Verdi bekommen die etwa 1.800 Beschäftigten rückwirkend zum Juli 3% mehr Geld. Im kommenden April gibt es eine weitere Erhöhung um 2,6%. Die Tarifkommission der Gewerkschaft stimmte dem Ergebnis bereits zu.
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4: Jetzt gerade sind es echt noch um die 19 Grad. Es ist sehr, sehr mild draußen. Also ich sitze hier im Studio im T-Shirt und das eigentlich ist wirklich, das passiert nie. Jetzt noch ein paar Wolken, es bleibt heute Abend aber größtenteils trocken. Morgen wird es auch noch mal krass warm, Sonne, Wolken bei maximal 18 bis 29 Grad. Die A14 Wismar Richtung Schwerin, die ist zwischen Schwerin-Ost und Kreuz-Schwerin wegen Bergungsarbeiten immer noch gesperrt. Und auch die A29 Oldenburg Richtung Wilhelmshaven, die ist zwischen Oldenburg-Umstede und Kreuz-Oldenburg-Nord wegen der Nachtbaustelle bis Freitag jeweils zwischen 19 und 5 Uhr gesperrt. Das war's, kommt gut durch.
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4: POV, Personal Optimist, so heißt das neue Album von Nico Santos. Das kommt in einem Monat, Ende Oktober raus, mit 2 Discs. Der erste Teil mit eher so ruhigeren, intimen Tracks, so Balladen und so, ganz personal. Und der zweite ist dann eher so mit lauten, vibigen Tracks. Und der hier ist auf jeden Fall auf der letzteren Hälfte. Bekommt ihr jetzt, macht's euch muckelig.
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0: Nico Santos, why don't you stay?

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Und das ist Charlie XCX mit Camera hier bei Enjoy Play. Macht euch einen entspannten Abend.

Ihr hört Enjoy Play und das war sein sehr großer Durchbruch mit Verliebt in mich. Krassen Hype gehabt. Er hat selbst jetzt Ende August bei Instagram gepostet, ey, was geht ab? Vor genau einem Jahr ist dieser Song rausgekommen. Der hat einfach alles verändert. Die erste Tour habe ich gespielt mit dem Song auf Platz 1 der viralen Charts gelandet. Dieser Song wurde sogar in Schulbüchern abgedrückt. So, was geht ab? Also es sei ihm gegönnt, ne? Jahrelang hat er echt nur gehustelt, auch für andere viel, viel, viel gemacht und auch so, er macht so viel Content auf Social Media, oh mein Gott. Ende Oktober droppt er seine neue EP und daraus hat er jetzt schon einen neuen Song released, bekommt er jetzt bei Enjoy Play.

0: 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Hier bei Enjoy Play ist es 8:30. Wir checken ganz kurz, was auf den Straßen geht. Die A14 Wismar Richtung Schwerin, die ist zwischen Schwerin Ost und Kreuz Schwerin wegen Bergungsarbeiten immer noch gesperrt. Die A29 Oldenburg Richtung Wilhelmshaven, die ist zwischen Oldenburg Umstede und Kreuz Oldenburg Nord wegen der Nachtbaustelle bis Freitag jeweils zwischen 19 und 5 Uhr gesperrt. Und die A31 Leer Richtung Emden, die ist zwischen Leer West und Leer Nord wegen eines brennenden Fahrzeugs gerade gesperrt. Umleitung führt euch über die U49. Das war's. Kommt gut und sicher an.
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1: Also diese Woche, wo es auf einmal nochmal so krass sommerlich warm wird, ne, sind wir sehr, sehr gut ready für einen kleinen Sommertrack. Jetzt nochmal so zum Ende. Und genau den hat uns Singer-Songwriter Fritz geliefert.

sehr cuter Vibe geworden. Heißt Fenster runter. Fritz kommt aus Köln, macht seit ungefähr 3 Jahren Mucke. Hat eigentlich für andere Artists so vorher so im deutschen Indie-Pop geschrieben und produziert und so. Jetzt geht aber sein Solo-Projekt ziemlich ab. Er hat sehr, sehr viele lässige Songs rausgehauen. Und der hier hat wirklich wieder so 12 von 10 Vibe und ist auch echt eine sehr cute Message an seinen Bruder, nämlich ihm ist dieser Song gewidmet. Kommt er jetzt hier bei Enjoy Play, das ist Fritz mit

The Bossa, Magnetic, hier bei Enjoy Play. Ich bin Insa und jetzt raus. Wir hören uns morgen Abend wieder, wenn ihr Lust habt, auf neue Musik. Ab 18 Uhr natürlich. Und Wiz the MC bekommt ihr jetzt mit Fallen Stars. Macht's euch noch muckelig. Bye, bye.

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1: Um 21 Uhr mit Jan Busche. Der Bund investiert rund 1,35 Milliarden Euro in ein militärisches Logistikdrehkreuz in Bremen und Bremerhaven. Verteidigungsminister Pistorius unterzeichnete die Vereinbarung mit Bremens Bürgermeister Bovenschulte. Aus der NDR-Nachrichtenredaktion Simone Kienzle.
2: Der Standort sei im Verteidigungsfall entscheidend, betonte Pistorius. Bundeswehr und NATO müssten dann Truppen und Material über den Hafen und den Bremer Flughafen verlegen. Damit das möglich ist, investiert der Bund in mehr als 40 Projekte. In Bremerhaven sind etwa eine neue Schwerlastbrücke und neue Kaianlagen geplant. Am Flughafen sollen die Logistikfläche erweitert und Startbahnen für schwere Militärmaschinen ausgebaut werden. Der Verteidigungsminister stellte außerdem einen Auftrag für Airbus in Aussicht über 16 neue Transportflugzeuge.
1: In Berlin verhandeln die Koalitionsspitzen von Union und der SPD weiter über die Pflegereform. Eigentlich will Gesundheitsminister Linnemann von der CDU morgen einen Gesetzentwurf ins Kabinett einbringen, bei dem es vor allem ums Sparen geht. Doch die SPD will kein reines Kürzungspaket beschließen. Zum Stand der Diskussion ARD-Korrespondent Matthias Deiß.
3: Eine Kabinettsbefassung sei morgen noch juristisch möglich, höre ich aus der Union. Heißt im Umkehrschluss politisch eher unwahrscheinlich. Aber noch ist nichts entschieden, weder in die eine noch in die andere Richtung. Und es wird weiter verhandelt. Möglich wäre auch eine Art Durchwursteln. Man streicht ein paar Kürzungen, holt das Geld an anderer Stelle wieder rein und sagt, da hat jede Seite was bekommen. Oder aber man nimmt jetzt den Druck etwas raus, verschiebt den Entwurf um ein paar Tage mit einer schnellen und tiefgreifenden Reform, aber rechnet vorerst keiner.
1: Nach dem Sieg bei der Landtagswahl in Sachsen-Anhalt vor gut 3 Wochen hat AfD-Spitzenkandidat Siegmund jetzt angekündigt, sich bei der Wahl zum Ministerpräsident stellen zu wollen. In der Dezember-Sitzung des Magdeburger Landtags wolle er antreten, so Siegmund. Die AfD hatte die Landtagswahl in Sachsen-Anhalt zwar deutlich gewonnen, eine absolute Mehrheit aber verpasst. Sie führt derzeit Gespräche mit dem BSW über eine mögliche Zusammenarbeit. Eine Staatsanwältin aus Hamburg ist in Istanbul nach mehrtägiger Übelkeit im Krankenhaus gestorben. Die Frau war als Urlauberin mit ihrem Mann Mitte September nach Istanbul gereist. Beide waren in einer Wohnung untergebracht. Nachdem sie 4 Tage lang unter Erbrechen gelitten hatte, suchte sie eine Notaufnahme auf. Dort starb sie. Die Ermittlungen zur Todesursache dauern an. Der Fall erinnert an eine 4-köpfige Hamburger Familie, die im vergangenen Jahr ebenfalls nach Istanbul gereist und an einer Vergiftung durch Pestizide im Hotel gestorben war.
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4: Jetzt gerade sind es noch um die 19 Grad, viele Wolken, aber es bleibt heute Abend größtenteils trocken. Morgen wird es auch noch mal sehr warm, Sonne, Wolken bei maximal 18 bis 29 Grad. A2 Berlin Richtung Hannover zwischen Braunschweig-Hafen und Peine Ost, da sind es 3 Kilometer Stau. Dann A7 Flensburg Richtung Hamburg zwischen Großen-Nassbau und Bad Bramen steht 4 Kilometer Stau. Die A14 Wismar Richtung Schwerin, die ist zwischen Schwerin Ost und Kreuz Schwerin wegen Bergungsarbeiten immer noch gesperrt. Die A29 Oldenburg Richtung Wilhelmshaven, die ist zwischen Oldenburg-Ohmstede und Kreuz Oldenburg-Nord wegen der Nachtbaustelle bis Freitag jeweils zwischen 19 und 5 Uhr gesperrt. Und die A31 Leer Richtung Emden, die ist zwischen Leer West und Leer Nord wegen eines brennenden Fahrzeugs auch immer noch gesperrt. Da werdet ihr umgeleitet über die U49. Das war's. Kommt gut und sicher an.
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0: 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Kamrad, Love Sober.
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1: Um 22 Uhr mit Jan Busche. Der Bund will Bremen und Bremerhaven zu einem militärischen Logistikdrehkreuz ausbauen. Verteidigungsminister Pistorius unterzeichnete die Absichtserklärung für Investitionen über rund 1,35 Milliarden Euro. Aus Bremen Michael Kück.
2: Das Projekt mit dem Titel Deployment Hub 2031 soll sicherstellen, dass im Fall eines Angriffs die Bundeswehr und NATO-Soldaten beispielsweise Fahrzeuge und Panzer schnell über Bremen und Bremerhaven verlegen können. In Bremerhaven fließt das Geld unter anderem in den Bau neuer Kajen, in weitere Brücken, neue Straßen und Bahnanschlüsse. Am Bremer Airport wird in weitere Sicherheitsanlagen und in das Rollfeld investiert, um Starts und Landungen auch schwerer Militärmaschinen zu ermöglichen.
1: In Berlin ist der 20. Deutsche Schulpreis verliehen worden. In der Hauptkategorie gewann die Bertha-von-Suttner-Schule im hessischen Mörfelden-Walldorf. Sie zeige eindrucksvoll, wie eine Gemeinschaft mit mehr als 2000 Schülerinnen und Schülern gemeinsam pädagogische Ziele verfolge, hieß es von der Jury. 6 weitere Schulen wurden in Spezialkategorien ausgezeichnet, darunter die Hamburger Stadtteilschule Wilhelmsburg und die Oberschule Bärenbostel im niedersächsischen Garbsen. Nach dem Sieg bei der Landtagswahl in Sachsen-Anhalt vor gut 3 Wochen hat AfD-Spitzenkandidat Siegmund jetzt angekündigt, sich der Wahl zum Ministerpräsidenten stellen zu wollen. In der Dezember-Sitzung des Magdeburger Landtags wolle er antreten, so Siegmund. Die AfD hatte die Landtagswahl in Sachsen-Anhalt zwar deutlich gewonnen, eine absolute Mehrheit aber verpasst. Sie führt derzeit Gespräche mit dem BSW über eine mögliche Zusammenarbeit. Das BSW schließt eine Koalition derzeit aus. Siegmund hatte vor der Landtagswahl mehrfach ausgeschlossen, ohne eigene absolute Mehrheit zu regieren. Der englische Spitzenclub Manchester City ist offiziell wegen schwerwiegender Verstöße gegen Finanzregeln für schuldig befunden worden. Das teilte die Fußball-Premier League am Abend mit. Aus London Franziska Hoppen.
3: So habe der Premier League-Verein etwa mit kommerziellen Partnern Scheinverträge abgeschlossen, um seine Einnahmen künstlich in die Höhe zu treiben und seine Kosten, um umgerechnet mehr als 1 Milliarde Euro zu senken. Dies sollte den Anschein erwecken, City halte Finanzvorschriften ein. Laut Geschäftsführer der Premier League, Richard Masters, habe City fast ein Jahrzehnt lang, Zitat, systematisch gegen die Regeln der Premier League verstoßen. City hat bis Freitag Zeit, gegen die Entscheidung Berufung einzulegen. Über Sanktionen gegen den Verein wird in einer weiteren Anhörung entschieden. Sie kann Geldstrafen, Punktabzüge und weitere sportliche Sanktionen verhängen.
1: Das waren die Nachrichten. Das Wetter in Deutschland. Heute Nacht mal mehr, mal weniger Wolken und fast überall trocken. Nachtwerte 19 Grad in Essen bis 4 Grad in Ostbayern. Morgen wechseln sich Sonne und Wolken ab. Später sind auch ein paar einzelne Schauer möglich. Bis zu 30 Grad. Am Donnerstag im Osten freundlich, sonst mehr Wolken bis 26 Grad. Und am Freitag wechselhaft im Westen und Südwesten sonniger bis 23 Grad. Es ist 22.03 Uhr.
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1: Mit der A1 Lübeck-Hamburg. Die Norderelbbrücke ist in beiden Richtungen wegen eines Schwertransporters mehrfach kurzfristig gesperrt. Auf der A2 Berlin Richtung Hannover zwischen Braunschweig-Hafen und Peine-Ost noch 3 Kilometer Stau. Die A14 Wismar Richtung Schwerin ist zwischen Schwerin-Ost und dem Kreuz Schwerin wegen Bergungsarbeiten gesperrt. Und die A29 Oldenburg Richtung Wilhelmshaven ist zwischen Oldenburg-Umstede und dem Kreuz Oldenburg-Nord wegen einer Nachtbaustelle gesperrt. Das geht noch so bis Freitag, immer in der Zeit zwischen 19 und 5 Uhr. Das war's, gute Fahrt.
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1: Um 23 Uhr mit Jan Busche. Der Bund will Bremen und Bremerhaven zu einem militärischen Logistik-Drehkreuz ausbauen. Verteidigungsminister Pistorius unterzeichnete die Absichtserklärung für Investitionen über rund 1,35 Milliarden Euro. Aus Bremen, Michael Kück.
2: Das Projekt mit dem Titel Deployment Hub 2031 soll sicherstellen, dass im Fall eines Angriffs die Bundeswehr und NATO-Soldaten beispielsweise Fahrzeuge und Panzer schnell über Bremen und Bremerhaven verlegen können. In Bremerhaven fließt das Geld unter anderem in den Bau neuer Kajen, in weitere Brücken, neue Straßen und Bahnanschlüsse. Am Bremer Airport wird in weitere Sicherheitsanlagen und in das Rollfeld investiert, um Starts und Landungen auch schwerer Militärmaschinen zu ermöglichen.
1: Der oberste Gerichtshof der USA hat der Regierung von Präsident Trump vorerst wieder erlaubt, Migranten in Drittstaaten abzuschieben. Der Supreme Court gab einem Eilantrag des Justizministeriums statt und setzte damit das Urteil eines Bundesrichters aus, der die Praxis für rechtswidrig erklärt hatte. Im Dezember will sich der Supreme Court erneut mit dem Fall befassen und ein endgültiges Urteil fällen. Seit Beginn der Regelung im vergangenen Jahr wurden laut Menschenrechtsgruppen mehr als 25.000 Migranten in 29 Länder abgeschoben. Eine Staatsanwältin aus Hamburg ist in Istanbul nach mehrtägiger Übelkeit im Krankenhaus gestorben. Nach Angaben der Nachrichtenagentur Anadolu wurden Ermittlungen eingeleitet, nachdem ein Arzt den Tod der Frau als verdächtig eingestuft hatte. Die Frau war als Urlauberin mit ihrem Mann Mitte September nach Istanbul gereist. Beide waren in einer Wohnung untergebracht. Nachdem sie 4 Tage lang unter Erbrechen gelitten hatte, suchte sie eine Notaufnahme auf. Der englische Fußballspitzenclub Manchester City ist offiziell wegen schwerwiegender Verstöße gegen Finanzregeln für schuldig befunden worden. Das teilte die Fußball-Premier League am Abend mit. Aus London, Franziska Hoppen.
3: So habe der Premier League-Verein etwa mit kommerziellen Partnern Scheinverträge abgeschlossen, um seine Einnahmen künstlich in die Höhe zu treiben und seine Kosten um umgerechnet mehr als 1 Milliarde Euro zu senken. Dies sollte den Anschein erwecken, City halte Finanzvorschriften ein. Laut Geschäftsführer der Premier League, Richard Masters, habe City fast ein Jahrzehnt lang, Zitat, systematisch gegen die Regeln der Premier League verstoßen. City hat bis Freitag Zeit, gegen die Entscheidung Berufung einzulegen. Über Sanktionen gegen den Verein wird in einer weiteren Anhörung entschieden. Sie kann Geldstrafen, Punktabzüge und weitere sportliche Sanktionen verhängen.
1: Das waren die Nachrichten. Das Wetter in Deutschland. Heute Nacht mal mehr, mal weniger Wolken. Fast überall trocken und die Nachtwerte liegen zwischen 19 Grad in Essen und bis zu 4 Grad in Ostbayern. Morgen wechseln sich Sonne und Wolken ab. Später sind ein paar Schauer möglich und die Werte bis zu 30 Grad. Am Donnerstag im Osten freundlich, ansonsten mehr Wolken, aber fast überall trocken. 17 bis 26 Grad. Und am Freitag wechselhaft, im Westen und Südwesten freundlicher. 17 bis 23 Grad. Es ist 23.03 Uhr.
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1: Mit der A1 Lübeck-Hamburg, die Norderelbbrücke, ist in beiden Richtungen wegen eines Schwertransports mehrfach kurzfristig gesperrt. Die A14 Wismar Richtung Schwerin ist zwischen Schwerin-Ost und dem Kreuz Schwerin wegen Bergungsarbeiten noch immer gesperrt. Das Ganze dauert bis etwa 2 Uhr morgen früh. Die A29 Oldenburg Richtung Wilhelmshaven ist zwischen Oldenburg-Umstede und dem Kreuz Oldenburg-Nord wegen einer Nachtbaustelle gesperrt. Das Ganze geht noch bis Freitag, immer in der Zeit zwischen 19 und 5 Uhr. Das war's. Gute Fahrt.
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1: Um 0 Uhr mit Juliette Groß. Der Bund will etwa 1,35 Milliarden Euro in Bremen und Bremerhaven investieren. Dort sollen bis 2031 Anlagen für die militärische Nutzung durch Bundeswehr und NATO ausgebaut werden. Einzelheiten von Fabian Metzner aus Bremen.
2: Es soll Ziel sein, dass Bremerhaven und auch ein bisschen Bremen zum Einsatzdrehkreuz von Deutschland wird. Das heißt, dort soll es eben so sein in einem militärischen Notfall, dass von da aus sehr viele Soldaten, sehr viele Geräte und auch sehr viel Panzer eben von dem Hafen aus in das Einsatzgebiet kommen. Und das wird eben dadurch gemacht, dass beispielsweise die Hinterlandanbindung besser ausgebaut werden, dass die Kajen dort saniert werden und eben auch, dass Bahnstrecken und Straßen zum Hafen hin deutlich ertüchtigt werden, um eben diese Einsätze möglich zu machen.
1: Trotz Sicherheitsbedenken lehnt US-Präsident Trump gesetzliche Vorschriften für künstliche Intelligenz weiter ab. Aus seiner Sicht reicht es aus, wenn sich KI-Entwickler selbst überwachen. Das machte Trump bei einem Treffen mit den Chefs der großen US-Tech-Firmen deutlich. Nach seinen Angaben haben die Konzerne eine freiwillige Vereinbarung für Überprüfungen der Technologie unterzeichnet. Im US-Kongress gibt es überparteiliche Initiativen mit dem Ziel, die KI-Entwicklung gesetzlich zu regulieren. Aktuell haben sie aber kaum Erfolgschancen. In Berlin ist zum 20. Mal der Deutsche Schulpreis verliehen worden. In der Hauptkategorie gewann die Bertha-von-Suttner-Schule im hessischen Mörfelden-Walldorf. Sie zeige eindrucksvoll, wie eine Gemeinschaft mit mehr als 2000 Schülerinnen und Schülern gemeinsam pädagogische Ziele verfolge, erklärte die Jury. 6 weitere Schulen wurden in Spezialkategorien ausgezeichnet. Der englische Fußballspitzenclub Manchester City ist offiziell wegen schwerwiegender Verstöße gegen Finanzregeln für schuldig befunden worden. Das teilte die Premier League mit. Aus London, Franziska Hoppen.
3: So habe der Premier League-Verein etwa mit kommerziellen Partnern Scheinverträge abgeschlossen, um seine Einnahmen künstlich in die Höhe zu treiben und seine Kosten, um umgerechnet mehr als 1 Milliarde Euro zu senken. Dies sollte den Anschein erwecken, City halte Finanzvorschriften ein. Laut Geschäftsführer der Premier League, Richard Masters, habe City fast ein Jahrzehnt lang, Zitat, systematisch gegen die Regeln der Premier League verstoßen. City hat bis Freitag Zeit, gegen die Entscheidung Berufung einzulegen. Über Sanktionen gegen den Verein wird in einer weiteren Anhörung entschieden. Sie kann Geldstrafen, Punktabzüge und weitere sportliche Sanktionen verhängen.
1: Das waren die Nachrichten. Das Wetter in Deutschland. Teils bewölkt und meist trocken im Südosten Nebel, Tiefstwerte 19 Grad in Essen bis örtlich 4 Grad in Ostbayern. Tagsüber Wechsel aus Sonne und Wolken, später im Westen Schauer möglich, Höchstwerte 20 bis 30 Grad. Am Donnerstag im Osten meist freundlich. Es ist gleich.
4: Die junge Nacht hier. Es gibt 8 Meldungen von den Straßen. A1 Osnabrück Richtung Bremen ist zwischen Rastplatz Krummhörenskuhlen und Bremen-Arsten wegen Vermessungsarbeiten zu bis um 6. Die A1 Lübeck-Hamburg, da ist die Norderelbbrücke in beiden Richtungen wegen eines Schwertransports mehrfach kurzfristig gesperrt und zwar bis 4. A10 Dreieck Werder Richtung Dreieck Potsdam, da ist die Strecke zu nach einem Unfall zwischen Dreieck Werder und Glindow. A40 Duisburg-Essen ist zwischen Kreuz Duisburg und Kreuz Kaiserberg wegen Bauarbeiten in beiden Richtungen zu bis zum 5. Oktober. A52 Mönchengladbach Richtung Düsseldorf ist zwischen Kreuz Neersen und Kreuz Karst wegen Fahrbahnerneuerungen zu bis Donnerstag um 5. A73 Nürnberg Richtung Bamberg ist zwischen Bamberg Süd und Ost wegen Bergungsarbeiten gesperrt. A81 Schaffhausen-Singen ist zwischen Gottmadingen und Hilzingen in beiden Richtungen wegen Tunnelwartungsarbeiten zu bis um 6. Und B96, da ist der Tiergartentunnel wegen Personalmangel gesperrt bis ca. 5.30 Uhr.
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4: Und wen es noch wundert, die letzte Meldung kam aus Berlin. Hi, Kotaro Dürr hier, für euch am Start bis um 5. Ein wichtiges Thema, über das viel zu wenig Leute wissen, insbesondere Männer, ist Endometriose. Was ist das überhaupt? Also es tut auf jeden Fall scheiß weh, liebe Freunde. Und Frauen haben wirklich eine richtig bescheuerte Zeit dadurch. Wir haben mal Männer gefragt, wie viel sie darüber wissen.

Hier ist die junge Nacht. Achtung, ein Falschfahrer ist unterwegs auf der A555 Bonn-Köln. Zwischen Wesseling und Ausfahrt Militärringstraße kommt euch aktuell ein Falschfahrer entgegen. Fahrt bitte äußerst rechts, überholt nicht. Auf der A555 Bonn-Köln zwischen Wesseling und Ausfahrt Militärringstraße ist ein Falschfahrer unterwegs. Seid vorsichtig in beiden Richtungen. Wir melden's, wenn die Gefahr vorüber ist. 0:10.

0: Hier ist die junge Nacht am frühen Mittwoch. Wir sind draußen gewesen bei euch und haben euch eine wichtige Frage gestellt über eine Sache, über die viel mehr Leute Bescheid wissen sollten.
1: Was ist Endometriose?
2: Ich weiß nicht. Irgendwas mit Mathe.
0: Ja. Auf einer Skala von 1 bis 10 kann man Schmerz sicherlich irgendwie darstellen. Und tut man ja auch in Krankenhäusern. Junge Nachtreporter Maxim Steinbeck war mit dieser Frage draußen unterwegs. Maxim, was waren so die Ergebnisse? War das eine Ausnahme hier?
1: Das lief irgendwie alles nicht so. Also Mathe und Geometrie war tatsächlich die häufigste Antwort, die ich bekommen habe. Weil wir Männer, und da nehme ich mich ja auch nicht raus, wir sind übelst lost, was das Thema angeht.
3: Bruder, keine Ahnung. Wie nochmal?
1: Endometriose.
3: Endometriose. Irgendeine Chemie.
1: Du eine Idee?
3: Ich glaube, irgendwas mit Embryo.
4: Vielleicht so eine Art Antibiotikum oder sowas für Pilze, Hautpilze oder sowas.
0: Ja, war eine ganz schön lange Suche, bis du jemanden gefunden hast, der was mit dem Begriff anfangen konnte. Ne?
1: Ich bin wirklich sehr lange, sehr, sehr lange gelatscht und ich wollte schon aufgeben, aber dann kam Robin.
5: Eine Gebärmutterkrankheit, dass man dadurch auch schwieriger Kinder bekommt. Und generell läuft, glaube ich, der Menstruationszyklus anders ab als normalerweise sein sollte.
0: Ja, Robin, der da die Antwort wusste, hat das recht neutral so dargestellt. Er war einer der wenigen, der

die bei dem Thema Bescheid wussten. Gestern war Tag der Endometriose. Grundsätzlich glaube ich, wir Männer können alle da noch ein bisschen mehr darüber lernen und noch ein bisschen Verständnis dafür kriegen, weil, nochmal kurz gesagt, es tut höllisch, höllisch weh. Wir sprechen in dieser Nacht nochmal weiter über Endometriose und klären noch ein bisschen weiter auf.

Nacht mit neuer Musik aus Georgien. Ursprünglich Dati. Take Me There heißt das Teil. Ein Song darüber, mit jemandem in einem Ort zu sein, wo euch niemand findet. 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

0: Hier ist die junge Nacht um 12:30. Wer es nicht mitbekommen hat, gerade Entwarnung gibt's für die A555 Bonn-Köln. Kein Falschfahrer mehr zwischen Wesseling und Ausfahrt Militärringstraße. Noch 7 Meldungen. A1 Osnabrück Richtung Bremen ist zwischen Bremen-Brinkum und Bremen-Arsten wegen Vermessungsarbeiten zu bis um 6. A1 Lübeck-Hamburg, da ist die Norderelbbrücke in beiden Richtungen wegen eines Schwertransports bis 4 Uhr mehrfach kurzfristig zu. A40 Duisburg-Essen ist zwischen Kreuz Duisburg und Kreuz Kaiserberg wegen Bauarbeiten in beiden Richtungen zu bis zum 5. Oktober. A52 Mönchengladbach Richtung Düsseldorf ist zwischen Kreuz Neersen und Kreuz Karst wegen einer Fahrbahnerneuerung bis Donnerstag um 5 Uhr zu. A73 Nürnberg Richtung Bamberg ist zwischen Bamberg Süd und Ost wegen Bergungsarbeiten zu. A81 Schaffhausen-Singen ist zwischen Gottmadingen und Hilsingen in beiden Richtungen wegen Tunnelwartungsarbeiten zu bis um 6. Und die B96 in Berlin, da ist der Tiergartentunnel gesperrt bis ca. 5.30 Uhr wegen Personalmangel.
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0: Jetzt sind so viele Leute auf einmal krank, dass man sogar in den Verkehrsnachrichten meldet. Also ich gehe mal davon aus, dass der Tiergartentunnel deswegen zu ist, weil alle krank sind und niemand einspringen konnte. Naja. Kotaro, du hier, nicht krank. Ich hoffe, das gleiche gilt für euch. Hi, hi.

Ja, schau mal einer an, was man aus Bittersweet Symphony von The Verve alles machen kann, wenn man nur einen ordentlichen Bauchbeine-Po-Beat drunter setzt, ne? Lavinia und Eli Oaks, Reasons. In der jungen Nacht, das hier ist eher für Stretching danach. Keine Ahnung, ob ihr nachts noch Sport macht. Aber hey, warum nicht? 0:37.

0: Die junge Nacht hier. Wisst ihr, was eine echte Superpower ist? Im Flugzeug direkt einpennen und bei der Landung wieder aufwachen. So als wäre man gerade eben, als wäre der Flug nur eine Sekunde lang gewesen. Manchmal kriege ich das hin. Manchmal. Viele andere haben Probleme mit dem Fliegen. Auch Comedy-Shooting-Star Björn von Morgenstern. Und sagen wir mal so, er hat eine Methode für sich gefunden.
1: Damit ich fliegen kann, ich gebe das jetzt einfach mal so offen zu, kiffe ich mir manchmal vor, also eigentlich immer vorher einen rein, damit ich das aushalte. Und ich fliege nicht oft, ich wusste nicht genau, was abgeht. Ich bin rein im Flughafen und meinte, ich bin Björn, ich denke mal, ihr wisst Bescheid. Niemand wusste Bescheid. Ich musste alles selber machen, an Maschinen. Ich konnte nicht mit Menschen arbeiten, das war eine Katastrophe. Und mein Problem war, ich bin ja eine Richtung geflogen und ich musste auch wieder zurückfliegen. Und für den Rückweg brauchte ich ja auch ein bisschen Gras. In meiner Logik dachte ich, ich fliege in Deutschland los, wo es legal ist. Ich komme in Deutschland an, wo es legal ist. Dann ist ja bestimmt kein Problem, wenn ich ein bisschen was einpacke. Und dann habe ich so, ich hatte so eine Kräutermischung, hatte ich in so einer Tüte. Dann habe ich da oben ganz viel Gras, nicht viel, ein bisschen Gras habe ich reingemacht. Und das habe ich einfach ganz oben in meinen Rucksack gemacht. Daneben den Grinder, daneben die Longpapes, Feuerzeug. Und dann habe ich den Rucksack, so wie er war, durch dieses Laufband, durch die Maschine gejagt. Und ich dachte, wird schon passen. Der Rucksack ist nicht auf der anderen Seite wieder rausgekommen. Die haben die Maschine angehalten, den Rucksack hochgehalten und waren so, von wem ist der hier? Und ich dachte nur so, okay, da habe ich nicht gerechnet, so schnell. Und dann musste ich zu so einem Fenster und dann haben die an so einer Scheibe unten, haben die das alles so vor mir ausgebreitet. Und ich war richtig gut drauf. Ne? Ich stand da nur und dachte, geil, bauen wir noch einen oder? Was machen wir? Voll geil. So, ich meine, denkt dran, hier drin ist Rauchverbot, aber ich gehe gern raus mit euch, wir können gern teilen. 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
1: Um 1 Uhr mit Lydia Wagner. Beim Thema Pflege deutet sich der nächste große Streit zwischen den Regierungsparteien an. Die SPD hat jetzt nochmal betont, sollte das CDU-geführte Gesundheitsministerium beim Gesetzentwurf für eine Pflegereform erstmal nur Kürzungen vorschlagen, dann werde der Entwurf nicht beschlossen. Eigentlich sollte das Kabinett sich heute damit beschäftigen. Georg Schmarte aus Berlin.
2: Auf der Fraktionsvorsitzendenkonferenz der SPD-Fraktionschefs in Bund und Ländern in Bremen sagte der Fraktionschef der SPD-Bundestagsfraktion Matthias Mirsch, hier gehe es auch um ein Gerechtigkeitsgefühl der Bürger. Die Leute hätten die Reformen bisher lediglich als Kürzungen wahrgenommen. Diesen Fehler dürfe man jetzt bei der Pflege nicht wiederholen. Dazu gehöre auch ein Gerechtigkeitsausgleich zwischen privater und gesetzlicher Pflegeversicherung, um auch die Privatversicherten an den Kosten und Risiken der Allgemeinheit zu beteiligen.
1: Kasachstan will in Zukunft mehr Öl an Deutschland liefern. Das hat Staatspräsident Takaev nach einem Treffen mit Bundeskanzler Merz in Berlin gesagt. Außerdem wollen Deutschland und Kasachstan auch in anderen Bereichen enger zusammenarbeiten. Christina Nagel berichtet aus Berlin.
3: In einem Punkt sind sich deutsche und kasachische Wirtschaftsvertreter einig. Es gibt noch Potenzial für mehr Zusammenarbeit zwischen beiden Ländern. Im Bereich Logistik zum Beispiel, bei grüner Energie oder auch in der Industrie. Der kasachische Präsident setzt auf mehr Kooperation. Er würde sich mehr wünschen als eine reine Ein- und Ausfuhr von Waren. Ihm schweben gemeinsame Produktionsketten vor, zum Beispiel mit Blick auf strategisch wichtige Rohstoffe wie seltene Erden, die man für Batterien braucht.
1: US-Präsident Trump ist weiterhin gegen gesetzliche Regulierungen und Beschränkungen bei der Entwicklung von künstlicher Intelligenz. Nach einem Gespräch mit den Chefs von großen US-Tech-Unternehmen erklärte er, es reiche aus, wenn sich die Unternehmen selbst regulieren. Die Konzerne würden es nicht zulassen, dass etwas schiefläuft, so Trump. Und er hat zusammen mit den Firmenchefs eine Vereinbarung zur Selbstregulierung unterzeichnet. Trump nannte das Dokument eine Art KI-Verfassung und moralisch bindend. In Stockholm werden am Morgen die Preisträger des Right Livelihood Awards bekannt gegeben. Der Preis ist auch als alternativer Nobelpreis bekannt und ehrt Menschen, die sich für die Gestaltung einer besseren Welt einsetzen. In der Vergangenheit haben ihn beispielsweise die Klimaaktivistin Greta Thunberg, der Whistleblower Edward Snowden und die Rettungsorganisation SOS Mediterranee bekommen. Das Wetter in Deutschland. Heute Nacht teils wolkig, teils klar, nur vereinzelt neblig, bei Tiefstwerten zwischen 18 und 6 Grad. Tagsüber in Württemberg, Bayern, Thüringen und Sachsen am häufigsten Sonne, sonst Sonne und Wolken im Wechsel und die Temperaturen steigen auf 19 bis 30 Grad. Es ist 1.03 Uhr.
4: Die junge Nacht hier mit 7 Meldungen A1 Osnabrück Richtung Bremen. Es ist zwischen Bremen-Brinkum und Bremen-Arsten wegen Vermessungsarbeiten zu bis um 6. Die A1 Lübeck-Hamburg, da ist die Norderelbbrücke in beiden Richtungen wegen eines Schwertransports bis 4 Uhr mehrfach kurzfristig zu. A40 Duisburg-Essen ist zwischen Kreuz Duisburg und Kreuz Kaiserberg wegen Bauarbeiten in beiden Richtungen bis um 5 Uhr zu. A52 Mönchengladbach Richtung Düsseldorf ist zwischen Kreuz Neersen und Kreuz Karst wegen einer Fahrbahnerneuerung bis Donnerstag um 5 Uhr zu. A73 Nürnberg Richtung Bamberg ist zwischen Bamberg Süd und Ost wegen Bergungsarbeiten zu. A81 Schaffhausen-Singen ist zwischen Gottmadingen und Hilzingen in beiden Richtungen wegen Tunnelwartungsarbeiten zu bis um 6. Und die B96 Berlin, da ist der Tiergartentunnel wegen Personalmangel bis ca. 5.30 Uhr gesperrt.
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4: Kannst du einspringen? Nein, ich kann nicht. Ich muss die VMAs rewatchen. Was? Die VMAs? Ja, die gibt's immer noch. Große Verleihung von MTV. Wer da Awards abgeräumt hat, hört ihr diese halben Stunde.

0: ratet mal, wer back ist, liebe Freunde. Ja, die junge Nacht, wir sind jede Nacht zurück. Aber ich meine die MTV Video Music Awards, die VMAs. Die haben die besten Einschaltquoten reingefahren seit über 10 Jahren. 8,4 Millionen Views für einen Sender, der sich Music Television nennt, aber keine Musikvideos zeigt. Hey, naja, Claudi Franzen aus dem Junge Nachtteam hat herausgefunden, dass ein paar Clips, die viral gehen, gar nicht echt sind. Zum Beispiel dieser Clip von Charlie XCX, die im Publikum so einen krassen Deadstare Richtung Bühne schickt. Vielleicht hattet ihr den auch schon im Feed.
1: Charlie XCX guckt mega genervt, während Taylor Swift sich onstage für ihren Ehrenpreis bedankt.
2: Why I love writing and directing music videos so much is because you, the fans, make it so much fun.
1: In dem Moment starrt Charlie XCX Richtung Bühne so I don't give a fuck und klatscht mit ihrer Hand so ganz lame auf ihr Knie.
0: Aber
1: das hat so nicht stattgefunden, sondern das ist edited. Das haben jetzt auch mehrere Quellen bestätigt.
0: Okay, funny, hat sich irgendjemand gedacht, okay, wir machen es noch ein bisschen fetter. Mit Sachen, die nie passiert sind. Naja. Irgendwann mal saß sie also wirklich in der Show und hat gelangweilt Richtung Bühne geguckt, aber das war nicht jetzt bei den VMAs, bei Taylors Dankesrede, sondern bei der von Nirvana.
1: Und einen ganz ähnlichen Clip gibt es von Pink Panthers. Der ist aber echt tatsächlich. Pink Panthers war in einigen Kategorien zusammen mit Madonna nominiert. Madonna hat fast überall gewonnen. Gut, kann man schon mal enttäuscht gucken. Beim 100. Mal Madonna auf der Bühne. Vor allem, wenn Madonna es dann nicht mal gelevelt kriegt, sich für die richtige Kategorie zu bedanken.
3: I'm kind of unclear what this award is for. I guess it's for the short film.
1: Ja, die hatte leicht den Überblick verloren. Aber gut, ey, bei 7 Awards.
0: Der ist auch okay. Ich meine, sie ist mindestens genauso alt, wie der Sender auch alt ist. Von daher kann man da schon mal durcheinander kommen. Hier ist die junge Nacht, 1:15 Uhr.

Metallica. Aus Argentinien, Catriel und Paco Amoroso. Aus UK, Pink Panthers und Fred Again. Und aus Frankreich, Etienne de Crécy. Gemeinsamer Song heißt Sexy Magic. Wenn Etienne de Crécy euch noch was sagen sollte, Hausproduzent, im Jahr 2000 hat er Am I Wrong rausgebracht, der Song mit diesem. Ja, das Sample haben sie wieder neu aufgenommen. Und zwar für nichts Geringeres als GTA 6. Das ist einer der exklusiven Songs, die auf dem Soundtrack von GTA 6 drauf sein werden. Insgesamt 34. Und extra sind die da zusammengekommen für den Track. Ach ja, ein paar andere neue Songs gibt's auch schon. 6 von denen sind schon bekannt und draußen. Neuer Song von Travis Scott, neuer Song von Young Lean, Morgan Wallen für die Country-Fans und Keith Richards. War der bei den Backstreet Boys? Nein. Von den Rolling Stones. Hat auch einen neuen Song drauf. Wow.

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0: Tove Loh hier.
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0: Hey, 7 Meldungen. A1 Osnabrück Richtung Bremen ist gesperrt bis 6 Uhr früh zwischen Bremen-Brinkum und Bremen-Arsten wegen Vermessungsarbeiten. A1 Lübeck-Hamburg, da ist die Norderelbbrücke in beiden Richtungen wegen eines Schwertransports bis 4 Uhr mehrfach kurzfristig gesperrt. A40 Duisburg-Essen ist zwischen Kreuz Duisburg und Kreuz Kaiserberg wegen Bauarbeiten in beiden Richtungen zu bis zum 5. Oktober. A52 Mönchengladbach Richtung Düsseldorf ist gesperrt zwischen Kreuz Niersen und Kreuz Karst wegen Fahrbahnerneuerungen noch bis Donnerstag um 5. A73 Nürnberg Richtung Bamberg ist zwischen Bamberg Süd und Ost wegen Bergungsarbeiten zu. A81 Schaffhausen-Singen ist zwischen Gottmadingen und Hilzingen in beiden Richtungen wegen Tunnelwartungsarbeiten zu bis um 6. Und B96 Berlin, da ist der Tiergartentunnel gesperrt bis circa 5:30 wegen Personalmangels.
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0: Die Mehrheit der Männer, die wir gefragt haben, sagt mal, wisst ihr, was Endometriose ist? Haben gesagt, ja, es ist irgendwas mit Mathe. Kann man das essen? Endometriose ist eine Gebärmutterkrankheit, die einen Haufen Frauen betrifft und wahnsinnig schmerzhaft ist. Was da genau passiert, das erfahren wir in dieser halben Stunde. Ich bin Kotaro Dürr. Schön, dass ihr dabei seid. Hi. Hey.

0: Hier ist die junge Nacht. Gestern war Tag der Endometriose. Und wer es nicht kennt, junge Nachthörerin Mine erklärt kurz, was das für Frauen bedeutet.
1: Extreme Blutungen, extreme Schmerzen, pochen immer und ziehen, was sich auch in den Rücken hochzieht, in die Beine runterzieht, bis hin zu, ich kann nicht mehr stehen, ich muss mich hinlegen, ich muss mich auch ausstrecken. Und das war auf jeden Fall da, wo es dann richtig Horror wurde mit ohnmächtig werden, Schwindel, schwarz vor Augen.
0: Eine von 10 Frauen in Deutschland leidet an Endometriose. Die Diagnose bekommen aber viele gar nicht erst gestellt. Oder es dauert Ewigkeiten, wie eben bei Mine das der Fall war.
1: Da wurde auf Leistenbruch getippt, da wurde auf alles Mögliche getippt. Ich war bei ganz vielen Ärzten und es wurde immer nur die Pille verschrieben. Ich war einmal auch in der Notaufnahme. Da haben die auch meine Entzündungswerte gecheckt und meinten so, krass, dass du stehst mäßig. Haben dann gesagt, ich habe eine Dickdarmentzündung.
0: Das war es halt nicht. Es war Endometriose. Bis zur Diagnose hat es 14 Jahre gedauert, was der völlige Wahn ist. Maxim Steinberg aus dem Jungen Tag nach dem. Erklär bitte nochmal, was ist Endometriose genau?
2: Es ist Gewebe, das sich wie Gebärmutterschleimhaut verhält, aber nicht in der Gebärmutter wächst, sondern zum Beispiel an Eierstöcken, im Bauchraum, in seltenen Fällen sogar bis zur Lunge kann es gehen. Die Folge: Zysten, starke Entzündung und halt krasseste Schmerzen.
0: Es ist eine der heftigsten Krankheiten, so, mit denen so viele Menschen undiagnostiziert rumlaufen. 10% aller Frauen in Deutschland. Müsst ihr euch mal geben. Und eine von denen ist zum Glück bekannter und hat darüber gesprochen, nämlich Moderatorin und Creatorin Lola Weipert, wie die mit ihrer Endometriose-Diagnose umgegangen ist. Hört ihr hier noch später in der jungen Nacht.

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Billie Eilish. Hier in der jungen Nacht. Das Ding ist 7 Jahre alt. 7. Ja. Ist gar nicht mal so viel. Aber guck mal, wo sie war, als sie das Teil rausgebracht hat. Noch ganz frisch. Und jetzt einfach einer der größten Weltstars ever. Ella Langley ist auf dem Weg. Auf dem guten, würde ich sagen. Weil ihr Song Shoes in Texas ist einfach 24 Wochen auf Platz 1 der US-Charts. Läuft da so ganz gut. Aber das Teil hängt einem auch sofort im Ohr mit dieser Gitarre. Ich halte mal die Klappe hier. Das ist Shoes in Texas hier in der jungen Nacht.

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1: Um 2 Uhr mit Lydia Wagner. Union und SPD waren sich auch wenige Stunden vor einer geplanten Kabinettsberatung über das Thema Pflegereform noch nicht einig. Vorher hatte es stundenlange Diskussionen gegeben. Im Moment ist nicht klar, ob der Gesetzentwurf von Gesundheitsminister Linnemann auch tatsächlich ins Kabinett kommt. Denn die SPD